0: was er tat, der Spieler Uruguays, und rettete da einschussbereit in letzter Sekunde zur Ecke für Kap Verde. 5 Minuten 15 von 8 Minuten Nachspielzeit sind rum. Spielstand 2:2. Aufgehitzte Atmosphäre in Miami. Ecke für Kap Verde. Von der linken Seite kommt rein. Geklärt per Kopf von Uruguay. Rausgeschlagen. Und jetzt nochmal die Konterchance. Canobbio steht da wie immer bereit, den Konter zu fahren. Aber Ball abgewehrt von Kap Verde. Nochmal die Flanke. Schöne Verlagerung auf die rechte Seite aus dem Strafraum heraus. Da haben sie Mühe, den Ball über Duarte in eigenen Reihen zu halten. Moreira, der ist jetzt mal vorne. Der klärt doch hinten alles weg. Und da schießt er einen Spieler Uruguays an. Es gibt Einwurf.
1: Mendes mit dem Torabschluss. Einwurf Kap Verde. 2 Minuten noch. Moreira ist da auf dem Boden. Neben ihm liegt ein Paket mit Eiswürfeln. Aber keine Zeit für Kühlung. Bei immer noch 30 Grad. Es ist trocken geblieben. Aber dieses Spiel ist in dieser Schlussphase sowas von wild und dadurch auch begeisternd. Denn es gibt Chancen auf beiden Seiten. Gar keine Atempausen mehr. 1,5 Minuten noch. Foul diesmal von Bittencourt. Eben hat er großartig im eigenen 16er fair geklärt. Jetzt hat er den Gegenspieler von hinten klar geschubst. Und deswegen gibt es den Freistoß. Rechtes Halbfeld. Möglichkeit zu vielleicht dem Sensationstreffer. Das wäre er. Das 3:2 für Kap Verde. Aktuell Spielstand 2:2. Wir schreiben die 97. Minute und es gibt diesen Freistoß aus dem rechten Halbfeld. 3 Spieler von Kap Verde sind da. Der Schuss direkt. Muslera ist da. Aufsetzer. Duarte hatte geschossen, aber Muslera hat den sicher gefangen und sogar schon abgeworfen. Ball rutscht aber einmal rüber durch bis zu Vosinha. Das ist der Keeper von Kap Verde.
0: Er spielt so ein bisschen mit seinem Glück. Der lässt den Ball wieder ein bisschen hoppeln wie ein Osterhäschen. Nunez war schon in seiner Nähe und dann hat er ihn erst aufgenommen. Jetzt hat er ihn aus der Hand raus abgeschlagen in die Hälfte Uruguays hinein. Kap Verde da über die linke Angriffsseite. 90 Sekunden müssen sie noch durchhalten, um mit diesem 2:2 aus dieser Partie hinauszugehen. Jetzt ein etwas unmotivierter Schuss. Natürlich stand Muslera da ein bisschen weit vom Tor. Aber Borges, der auch schon eine gelbe Karte gesehen hat, der wollte es mal versuchen. Und Bielsa, der Trainer der Argentinier von Uruguay, sitzt auf seiner Getränkekiste und weiß nicht, was hinten und vorne ist. Die letzten Sekunden der achtminütigen Nachspielzeit laufen. Uruguay ist nochmal im Ballbesitz. Kap Verde schlägt den Ball jetzt aus der Gefahrenzone auf der halbrechten Position nochmal einen in Position bringend. Ob es kein Tor bringt, ist egal. Es bringt auf jeden Fall Zeit von der Uhr und einen Freistoß für die Männer aus Afrika, die sich da jetzt auch mit den Reservespielern nochmal abklatschen.
1: Ja, und die sind alle natürlich aufgesprungen. Jetzt niemand mehr auf den Sitzen in Miami. Also jetzt pfeift er ab. Es gibt nicht mehr den Freistoß. Ich bin ein bisschen baff, Martina.
0: Ja.
1: Das war ein Freistoß, fast in Verlängerung der 16er-Kante rechts draußen. Und
0: die haben halt auch zu lange gebraucht. Ne? Die haben sich schon abgeklatscht mit ihren Reservespielern. Und dann hat er gedacht, wenn ihr keinen Bock habt, habe ich jetzt auch keine Lust mehr. Und pfeife das Spiel ab. Und Marcelo Bielsa läuft da in seinem XXL-Shirt, das ist ja modern, Oversize, auch ein 71-jähriger trägt Oversize. Und dann ist das Spiel vorbei. Die Uruguayer mega enttäuscht, den Tränen nahe aus Enttäuschung. Die Spieler von Kap Verde super glücklich, Tränen in den Augen der Freude. Für Uruguay eine Riesenenttäuschung Nummer 2 nach dem 1:1 gegen Saudi-Arabien. Für Kap Verde ein zweites dickes Ding nach dem 0:0 gegen Spanien. Jetzt 2:2 gegen Uruguay. Und damit im abschließenden Gruppenspiel gegen Saudi-Arabien sogar die ganz große Chance auf die K.O.-Runde.
1: Und für Uruguay wird es ein hartes Brett. Es droht wie vor 3,5 oder 4 Jahren, wie man es haben will. Das aus damals in Katar, schon in der Gruppenphase, Fede Valverde und Kollegen mit dem Rücken zur Wand nach 2 Unentschieden gegen 2 Außenseiter. Es war ein wildes Fußballspiel, eins, in dem wir auch Fußballgeschichte erlebt haben. Die ersten WM-Tore überhaupt von Kap Verde. der zweite Punkt im zweiten Spiel. Das also alles hier bei uns. Sportschau Live. Vielen Dank für die Aufmerksamkeit, sagt Martina Knief und Jan Wochner. Bis zum nächsten Mal. Bleibt uns gewogen. Und dann wünschen wir euch jetzt einen guten Morgen oder eine gute Nacht, wie ihr alle wollt.
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1: Guten Morgen, Jens.
2: Guten Morgen, Konstantin.
1: Ich hatte mich eigentlich emotional runtergeschraubt in dieser Nacht und nach dem Deutschlandspiel einfach nur auf entspannte Spiele gehofft, aber die WM hatte anderes vor.
2: Echt? Ich habe Ruhepuls wie ein Panda-Bär.
1: Wie ein Panda-Bär?
2: Ja.
1: Weiß ich jetzt noch nicht, was ich mit dem Bild mache, aber gerade gefällt's mir.
2: Ja, ich weiß gar nicht, ob mir das noch gefällt.
1: Lass uns bärig zurückgucken auf das, was in der Nacht so passiert ist. Das Aktuellste direkt vorweg, Neuseeland gegen Ägypten, hat stattgefunden in Vancouver. Ägypten gewinnt mit 3:1, Mo Salah trifft. Die Neuseeländer hatten, glaube ich, ihren Moment mit der zwischenzeitlichen Führung. Am Ende gewinnt der Favorit das Spiel.
2: Ja, Neuseeland, in der ersten Halbzeit nutzen sie eigentlich ihre einzige richtige Chance. Ein schöner Kopfball von Sermon zum 1-0. Aber eigentlich ist auch da Ägypten schon spielbestimmt. In der zweiten Halbzeit, da wird es dann aber wirklich noch viel, viel krasser. Da spielt Ägypten die Neuseeländer teilweise an die Wand. Das war schon echt gut anzusehen. Und dass sie das Spiel drehen und am Ende dann auch klar und deutlich gewinnen, das ist schon auch, finde ich, total verdient. Also das war variabel, das war temporeich, viel Spielwitz drin. Mo Salah, richtig, richtig stark. Aber auch Ashour, Sico, Umar Mahmoud, das macht Bock, denen zuzugucken. Das war ein Ausrufezeichen, das die gesetzt haben.
1: Wenn Ägypten ein Bär wäre, wären sie, glaube ich, ein Grizzly. Denn sie führen die Gruppe G an, spielen noch gegen den Iran jetzt im letzten Spiel und haben also die beste Ausgangslage. Neuseeland gerade mit einem Pünktchen. Jetzt zu dem, was uns alle überrascht hat und uns auch zu diesem Sendungstitel ja bewegt hat. Uruguay, Kap Verde in Miami geht tatsächlich 2:2 aus.
2: Unfassbar.
1: Es waren unfassbare Tore, es waren unfassbare Spielszenen. Kap Verde mit viel Kampf und einer großen Prise Glück dann am Ende mit der zweiten Überraschung in diesem Turnier. Uruguay hat kräftig mitgeholfen, kann man glaube ich sagen, bei den beiden Gegentoren. Ist den blauen Haien aber vollkommen egal gewesen und vor allen Dingen auch den Reporter. Das war das 1-0 Freistoß von Kap Verde durch die Mauer von Pina. Es hat sich so angehört.
2: Alter, ich glaube, die brauchen einen neuen Verstärker.
1: Das glaube ich auch.
2: Ah, okay, jetzt haben sie es im Griff. Aber haben die jetzt die Laser ausgepackt oder was?
1: Die Laser finde ich ehrlich gesagt am besten. Er sagt immer noch Tor.
2: Ja, das habe ich jetzt nur noch vermutet.
1: Ich dreh's mal ein bisschen runter, es geht noch ein Weilchen.
2: Das glaube ich gerne. Ist okay.
3: Kevin Pina!
2: Kevin Pina, ja.
1: Das ist auch immer wichtig zu wissen, auch aus Reporter-Sicht den Torschützen dann zu nennen.
2: Ja.
1: Er hat es ja am Ende geschafft und ihm ging es gut. Er musste auch noch ein zweites Mal schreien tatsächlich bei diesem
2: Spiel. Hatte der bis zum zweiten aufgehört?
1: Ich meine ja. Kurzen Moment zum Luftholen hat er, glaube ich, gehabt. Also das 1:0 Kap Verde, war das erste WM-Tor natürlich für dieses kleine Land. Es war ein Freistoß, der schon kurios zustande kam. Es war eine Zwei-Mann-Mauer vor Muslera, aber die war jetzt nicht wirklich zusammen, würde ich sagen.
2: Also ich sag mal so, die Mauer hätte er sich sparen können zu stellen, weil nämlich pünktlich zum Schuss die Mauer einfach mal so auseinander geht. Beide Spieler drehen sich in die unterschiedliche Richtung und drehen sich so wie so eine Bürste in der Waschanlage so auseinander. Und mittendurch geht dann einfach der Ball ins Tor.
1: Das war wirklich
2: komplett Banane.
1: Ja, also das war wirklich der erste Moment in diesem Spiel. Dann trifft Uruguay zum 1:1. Auch, ehrlich gesagt, ein kurioser Treffer, weil Vinias dem Gegner erst hilft und so einen Krampf rausdrücken will aus dem kapverdischen Bein. Dann aber merkt, Moment mal, wir sind ja gerade im Angriff und den Gegner dann liegen lässt. Und dann sprintet er volles Rohr mit in den Strafraum und am Ende ja trifft Uruguay dann zum Ausgleich. Und dann hat man schon gedacht, alles klar.
2: Absurder wird's nicht mehr.
1: 2:1 dann für die Uruguayer nach einem tollen Spielzug noch vor der Pause. Mhm. Dann hat man unseren Sendungstitel, kann man ja sagen, schon ad acta gelegt. Aber wir haben die Rechnung ohne den Wirt gemacht. Und der Wirt war in diesem Fall Kap Verde nach einer erneuten Einladung der Uruguayer Hintermannschaft. 2:2 der Ausgleich. Und das war die nächste Überraschung in diesem Turnier. Dafür muss man die WM eigentlich gut finden, ne, mit so vielen Mannschaften.
2: Ja, also ich finde vor allem auch, es ist ja jetzt nicht so, dass die Mannschaften alle immer nur irgendwie total glücklich gewinnen. Auch die Kap Verde heute fand ich gut. So, klar, viel tiefer Block, aber sie haben es dann auch häufiger mal riskiert und gerade gegen Ende der Partie wurde es ja dann phasenweise wirklich so, dass man dachte so, okay, jetzt gehen die voll auf Sieg. Und wenn man beim Gegenüber, heute hatte ich bei Uruguay wieder so ein bisschen auch den Eindruck, dann nicht die kompletten 100% da sind, weil man denkt, ach guck mal, Kap Verde, witzig, Ich spiele hier auch mit. Ja, spannend. Ja, und dann hast du halt gegen die Punkte abgegeben. Und das ist, ich finde das total beeindruckend und bemerkenswert. Vor allem immer, wenn du siehst, so bei diesem 2-2, bei diesem Ausgleich, das ist ja auch ein Tor, was eigentlich ja gar nicht fällt. So, ne? So ein missglückter Befreiungsschlag von Uruguay ins Zentrum. Und dann kommt auf einmal Muslera, der Torwart, auf die Idee rauszulaufen, um den Ball zu klären.
1: In seinem Rekordspiel, ne? Hat jetzt mehr Uruguay-Spiele bei einer Weltmeisterschaft als Cavani.
2: Ja, genau. Also es ist ein total bedeutendes Spiel für ihn. Er kommt raus und verschätzt oder unterschätzt total, dass Elio, das ist ein Angreifer von den Kapverdischen Inseln, dann da noch mitten im Halbfeld rumsteht und einfach einen Schritt schneller am Ball ist. Ja, der nimmt den Ball, läuft am Keeper, der in die andere Richtung unterwegs ist, vorbei, schießt ins Tor, 2-2.
1: Unfassbare Szenen, kann man sich nochmal anschauen in der App und auch auf sportschau.de. Also wir reden von Ersatzspielern, die mit aufs Spiel laufen, Tränen in den Augen haben nach diesem 2-2. Kap Verde, eine Wahnsinnsleistung. Und Uruguay steht wieder mit einem Bein vor dem nächsten Vorrunden aus. Vor 4 Jahren sind sie ja auch schon in der Gruppenphase rausgeflogen. Ein Wort vielleicht noch zum Trainer Marcelo Bielsa. Finde ich, ist eine Marke nach wie vor. Sitzt da auf seiner Getränkebox die ganzen 90 Minuten mit einem viel zu großen T-Shirt an. Wirkt ehrlich gesagt so wie so ein Sportlehrer in seinem letzten Jahr. So der diesen gelben Filzball einfach nur noch einen Dropkick in die Halle schießt und sagt, komm Jungs, freies Spiel, alles gut. So gefühlt sind sie auch aufgetreten. Hatte Uruguay einen Plan aus seiner Sicht?
2: Ja, hatten sie. Ich finde auch sogar bis zum 0-1 Rückstand, den sie ja irgendwie auch selbst verschulden, sieht das alles auch eigentlich ganz gut aus. Ich finde auch, dass die Tore, die fallen, das 1-1 hast du beschrieben, ist natürlich ein bisschen kurios, aber so grundsätzlich folgt das schon alles demselben Muster. Ne? Sie versuchen halt irgendwie im Tempo hinter die Kette zu kommen und schnell quer zu spielen, vors Tor. Am Ende sind es halt einfach die individuellen Versager seiner Spieler, hoppala, die Marcelo Bielsa an der Stelle halt irgendwie den Erfolg kosten.
1: Es sind keine Roboter, ne? Kann man sagen.
2: Ja, er hat ja mal gesagt, wenn ich 11 Roboter aufstellen könnte, würde ich jedes Spiel gewinnen. Mhm. Und irgendwie sprach sein Gesicht nach diesem Spiel genau diese Bände.
1: Bedeutet also, Uruguay gegen Spanien jetzt im letzten Gruppenspiel unter Zugzwang, den droht wie gesagt das Vorrunden aus, und Kap Verde ist jetzt mit 2 Punkten vor dem letzten Gruppenspiel gegen Saudi-Arabien ja oben auf und hat gute Chancen auf das 16. Finale.
2: Ja, ja? Ist total realistisch, klar.
1: Kap Verde wirklich mit der Chance des Turniers bislang.
2: Das ist auch die Geschichte dieser WM ein bisschen. Es gibt viele Geschichten, aber das ist definitiv die größte.
1: Spanien, Saudi-Arabien war ebenfalls ein Fußballspiel, das stattgefunden hat. 4-0 ist es ausgegangen in Atlanta für Spanien. Vor allem vor der Pause, fand ich, war das ein krasser Klassenunterschied. Der Europameister hatte 18-2 Torschüsse auf der Habenseite. Spanien hat ja fix mit 3-0 geführt. Zur Pause hat Fuente dann schon den einen oder anderen Star runtergenommen. Und so kamen die Saudis, fand ich, dann ja noch recht glimpflich mit 0-4 davon. Wie hast du es gesehen? Sind die Spanier jetzt da?
2: Ich habe den Eindruck schon, tatsächlich. Also das mache ich gar nicht so sehr am Ergebnis fest. In der Anfangsphase war es auch noch so ein bisschen verhalten, ne? Du hast auch so, was die Strafraumbesetzung angeht, habe ich gedacht, okay, ihr kommt jetzt in den Strafraum, aber da ist halt nur einer. So, und dann haben sie ja schon auch ein bisschen, also ich sag mal, dann spricht einfach das Spiel, das Matchglück so ein bisschen für sie, dass sie halt früh in Führung gehen und nach wird das alles wieder selbstverständlicher, habe ich den Eindruck. Und deswegen, so irgendwie, die führen dann in der 24. Minute mit 3-0. So schnell war noch nie eine spanische Mannschaft bei einer Weltmeisterschaft, was eine so hohe Führung angeht. Und dann war irgendwie so klar, das Selbstvertrauen, das Selbstverständnis ist jetzt auch in diesem Turnier angekommen. Und das ist eher das, woraus ich das ziehe, und gar nicht so sehr an dem Ergebnis, sondern wie sehr sie halt die saudi-arabische Mannschaft dominiert haben mit am Ende, ich weiß nicht, 70% Ballbesitz und über 60% Zweikampfquote, also 2 Kämpfe gewonnen. Das ist dann schon, sind herausragende Werte und zeugt davon, dass das jetzt irgendwie ein anderes Spanien ist als das, was da am ersten Spieltag 0-0 gegen Kap Verde gespielt hat.
1: An dieser Stelle bin ich für einen Eindruck aus dem Stadion, und unser ARD-Reporter Thomas Kunze liefert ihn uns.
4: Da ist er nochmal ganz groß zu sehen auf diesen übergroßen Leinwänden unterm Dach in Atlanta. Das kann man ja mal so machen. Lamine Yamal, Startdebüt bei dieser WM, und nach 11 Minuten gleich mit seinem WM-Debüttreffer. Oyarzabal dann mit dem Doppelpack, das 4. Tor, dann ein Eigentor. Spanien ist endgültig angekommen bei dieser WM, und das mit Nachdruck. Mikel Oyarzabal übrigens Man of the Match. Sie sind einfach wieder da. Tschüss, und liebe Grüße zu euch.
1: Ja, und zu dem Man of the Match, Oyarzabal, Jens von San Sebastian, der hatte schon nach 24 Minuten 2 Tore und eine Vorlage auf dem Konto. Zu dem Zeitpunkt hat er im ersten Spiel gegen Kap Verde noch überhaupt nicht den Ball berührt. Also das muss man auch erstmal hinkriegen.
2: Ja,
1: auch der war unter Druck und hat ein bisschen, ehrlich gesagt, ja mal schon dann doch die Show gestohlen. Also Spanien angekommen im Turnier, Saudi-Arabien war der perfekte Aufbaugegner. Im letzten Spiel geht es jetzt für die Spanier gegen Uruguay.
2: Um den Gruppensieg.
1: Für Spanien, ja.
2: Ja, für Uruguay geht es irgendwie ums Überleben.
1: Belgien gegen Iran ist auch passiert. Ist das die richtige Formulierung bei einem 0-0 in L.A.?
2: Ich würde sagen, das ist die treffendste Formulierung, die man da so finden kann.
1: Wir befinden uns in der Gruppe G, das ist dieselbe, also wie Neuseeland und Ägypten, das haben wir ja eben besprochen. Bei diesem 0-0 gegen den Iran hatte Belgien 22-7 Torschüsse, aber nicht so wirklich die klaren Chancen, ne? Eher ein Spiel der beiden Torhüter.
2: Also ich finde, Belgien hatte schon auch hier und da richtig gute Chancen, ne? Also ich denke an eine so eine Szene, da wird Kevin De Bruyne mit so einem Lupfer hinter die Abwehr fast bis zur Torauslinie geschickt und der krallt sich den, wie er das halt so kann, technisch perfekt aus der Luft, legt den dann so in den Rückraum rein.
1: Natürlich durch die Beine, ne?
2: Genau, durch die Beine, genau, der tunnelt dann auch noch seinen Gegenspieler und der Torwart, der Iraner, ist dann eigentlich schon am Boden und geschlagen, weil er so mit dem Ball mitgeht und versucht, den so zu verteidigen und das Tor ist leer und dann schießt Belgien halt aufs leere Tor und irgendwie kriegt er seine linke Hand da noch dran und hält den Ball. Ja, und ich finde, das war ein sehr, sehr sinnbildliches Szenario, was sich da abgespielt hat, weil Belgien irgendwie viel versucht hat, das nötige Matchglück nicht hatte, aber einfach oft auch, finde ich, zu platt war, so, also zu plump, ne? Viel hohe Flanken einfach auf Lukaku, darauf hat sich der Iran relativ schnell eingestellt und ja, das ist nicht viel, was Belgien zeigt bei dieser Weltmeisterschaft.
1: Kein Matchglück und zu platt, da passt natürlich eine rote Karte auch mit rein. Der Belgier Ngoy in der 66. vom Platz geflogen. Er war der vierte Belgier bei einer WM, der vom Platz geflogen ist. Keins dieser vier Spiele hat Belgien verloren. Das ist auch eine Statistik, die eigentlich ziemlich kurios ist. Was sagt eigentlich der Stürmerstar Romelu Lukaku nach diesem Spiel?
5: Wir haben mit zu vielen Gefühlen gespielt. In wichtigen Momenten waren wir überwältigt von unseren Gefühlen und das hat uns blockiert. Wir müssen uns an den Plan halten und die Gefühle beiseite lassen.
1: Vom Feeling her ganz schön viel Gefühl in dieser Aussage, oder?
2: Ja, ich fand sie teilweise gefühllos, aber ich kann schon verstehen, worauf er hinaus will, weil gegen Ende der Partie verlieren sie den Kopf. So, das ist dann irgendwie so, das ist dann sehr wild und man muss ihnen dann natürlich attestieren, dass sie in Unterzahl dann schon auch noch gute Chancen haben am Ende, um das Spiel auch noch zu gewinnen. Aber das ist dann nicht mehr so konstruktiv und irgendwie schlüssig und ich kann das schon nachvollziehen, was Lukaku da meint.
1: Auch Belgien muss also im dritten Gruppenspiel liefern, bei dem 0-0 übrigens alterstechnisch beide Mannschaften nicht so weit auseinander, ne? Also die waren, glaube ich, so knapp über 30 beide.
2: Ja, Altherren-Vibes, muss man sagen. Der Iran mit der ältesten Startelf der WM-Geschichte, mit 32,5 Jahren im Schnitt. Ja. Nur 3 Spieler insgesamt waren unter 30 beim Iran. Und bei den Belgiern, naja, wir reden über Lukaku, über De Bruyne, auch die sind nicht deutlich unter 30 gewesen.
1: Wir reden nicht mehr über die goldene Generation, sondern die Herbstblonde vielleicht oder so. Jetzt zur deutschen Nationalmannschaft und zur Frage, und darf er oder und darf er nicht? Nur so viel, er durfte vorgestern wieder von der Bank gekommen und doppelt treffen. Wir haben viel über ihn gesprochen, Dennis Undav, und ehrlich gesagt reicht das auch für heute. In dieser Episode, Jens, kümmern wir uns um jemand anderen. Nico Schlotterbeck hat nämlich Innenband, musste ausgewechselt werden im Spiel gegen die Ivora, wird wohl ausfallen. Wie sehr schmerzt das dem deutschen Team?
2: Sehr. Was denkst du?
1: Ich glaube, Umstellung in der Innenverteidigung ist nie gut während einer WM. Ehrlich gesagt bin ich ein bisschen froh, dass es so früh im Turnier passiert und dass die deutsche Elf auch schon weiter ist. Das heißt, gegen Ecuador kann man sich schon einspielen. Das Einzige, was ich so aus spielerischer Sicht auch in der Eröffnung von hinten als Problemchen sehe, ist, dass wir keinen Linksfuß als Innenverteidiger mehr haben. Was macht das für einen Unterschied?
2: Ich glaube, das macht einen riesigen Unterschied, weil es auch in Drucksituationen was mit deiner Spielsicherheit zu tun hat dann, ne? Also du hast halt einfach, du bist fußfremd, du hast deinen in Anführungszeichen schwachen Fuß auf der Außenposition und das ist halt dann immer ein bisschen unglücklich so. Und Jonathan Tah hat das jetzt ja dann im Spiel gegen die Elfenbeinküste gespielt, nachdem Nico Schlotterbeck ausgewechselt worden ist, ja auch vorher immer wieder mal mit Rüdiger zusammengespielt. Das wird schon irgendwie funktionieren, aber trotzdem ist das so mit der undankbarste Ausfall, den ich mir so vorstellen kann. Ne? Also nicht nur wegen 75% Zweikampfquote in den ersten beiden Spielen. Das ist ein Weltraumwert. Das ist Wahnsinn. Auch der, ja, wirklich, der nächste, der ist da way out of league, auch im Ranking der deutschen Mannschaft. Der nächste ist Nathaniel Brown und der hat 62% seiner Zweikämpfe gewonnen. Also das zum einen. Dann, und was halt auch nicht zu unterschätzen ist, ist seine Qualitäten als Torschütze, gerade auch bei Standardsituationen. Und denk mal zurück ans Achtelfinale gegen Dänemark bei der EM24, wo er diesen Ball in den Lauf von Musiala spielt, also Flugbälle spielen, wenn mal aus dem Mittelfeld nichts geht, wenn der Modus der deutschen Mannschaft, der Kurzpassmodus nicht funktioniert, mal überbrückende Bälle spielen, vielleicht auch mal über einen Diagonalball aus der ersten Reihe kommen. Also das ist schon wirklich ein herber Verlust, finde ich.
1: Zum Zeitpunkt der Aufnahme wissen wir übrigens nicht genau, was er hat. Nur so viel ist klar, das Innenband kannst du nicht tapen, deswegen gehen wir mal von einem Ausfall aus. Und Jens, ich versuche ja immer so ein bisschen positiv Dinge zu betrachten, die ganze Welt im Allgemeinen, aber auch so ein Ausfall. Und vielleicht, keine Ahnung, ist es ja gar nicht so schlecht für Borussia Dortmund, dass er sich jetzt nicht mehr in das Herz von Florentino Perez spielen kann oder
2: den Presi von Real Madrid.
1: Allen Madrilenen, genau. Also das vielleicht ja als kleine positive Betrachtungsweise von mir. Ansonsten ist es natürlich ein herber Ausfall. Ihn ersetzen wird also Antonio Rüdiger. Hat 25 Spiele für Real gemacht in der Saison, 23 davon von Anfang an. Das ist auch kein schlechter Innenverteidiger. Und das sagt er selbst.
6: Wie ich schon immer gesagt habe, egal in welcher Rolle ich bin, 5 Minuten, 10 Minuten, 20 Minuten, ich bin bereit für jedes Szenario und ich denke, ich bringe auch eine gewisse Erfahrung mit und einfach bereit sein.
2: Ja, also ich hatte schon den Eindruck, dass er bereit ist im Spiel gegen die Elfenbeinküste, oder wie hast du ihn wahrgenommen? Ich finde, das war schon solide.
1: Ja, das war gut. Gegen Curaçao ist er mir ein bisschen zu körperlos gewesen. Ich weiß aber auch nicht, inwiefern das mit dem Spielstand und der Einwechslungsminute zu tun hatte. Körperlichkeit, Geschwindigkeit, Kopfballstärke bringt er in dem Fall alles mit. Also ich denke, das wird auch mit ihm funktionieren. Nächstes Spiel der Deutschen am kommenden Donnerstag gegen Ecuador um 22 Uhr in New Jersey können sich ja Tah und Rüdiger schon mal einspielen. Da kann die DFB-Elf übrigens schon mal den Finalrasen testen.
2: Oh.
1: Blicken wir voraus, 19 Uhr heute Abend, Argentinien gegen Österreich in Dallas. Ein Spiel, Jens, finde ich, das nach Fußball klingt. Michael Augustin ist vor Ort, wird

0: vorhin mal in Dallas Downtown, das Hotel, in dem ich mich gerade befinde, ist ein bisschen außerhalb. Es ist eine drückende Schwüle, ähnliche Temperaturen wie in Houston. Da haben die Deutschen ja ihr erstes Spiel gegen Curaçao bestritten. Aber ich will nicht abschweifen. Also es waren sehr viele Fans in hellblau-weiß gestreiften Trikots in Dallas Downtown, die argentinischen Fans. Und die meisten Rückennummern waren die 10. Entweder mit dem Schriftzug Messi, aber auch mit dem Schriftzug Maradona, die leider nicht mehr lebende Legende, hat also auch noch einen ganz großen Platz im Herzen der argentinischen Fans. Aber viele, viele sind da. Das wird nachher definitiv ein Heimspiel für Argentinien werden.
1: Wir haben viel über die Hellblau-Weißen gesprochen. Jetzt noch Österreich. Worauf können sich die Fans freuen? Was glaubst du, was steckt drin in der Mannschaft? Und hast du vielleicht auch den ein oder anderen Österreicher oder die ein oder andere Österreicherin gesehen?
0: Ja, den ein und die andere. Also es war deutlich weniger Österreicher und Österreicherinnen in der Stadt. Auch die freuen sich auf Lionel Messi, ist ja völlig klar. Die freuen sich auch über den ersten WM-Sieg seit 36 Jahren. Den hat es ja gegeben, ein 3-1 gegen Jordanien. Und seitdem ist die Euphorie da. Es gab eine Umfrage unserer Kollegen, der ORF hat gefragt, wer wird Weltmeister? Und 32% der Befragten haben gesagt, Österreich. Aber natürlich können die das auch realistisch einschätzen. Lionel Messi zu stoppen wird nicht einfach. Das Motto ist, mehr Kämpfe statt Zweikämpfe. Dahinter steckt eine Strategie. Kein Spieler soll alleine gegen Messi spielen. Ich bin mal gespannt auf die Positionierung von Konrad Leimer. Der war ja Zehner, überraschenderweise gegen Jordanien. Eine Position, die er ja beim FC Bayern gar nicht spielt. Da ist er eher auf den Außenverteidigerpositionen zu finden. Ich könnte mir vorstellen, dass das einer sein könnte, der auf Messi abgestellt wird. Aber der wird ja nicht reichen. Da braucht es einen zweiten, einen dritten und manchmal auch einen vierten.
1: Danke, Michael.
0: Sehr gerne. Tschüss.
1: Michael Augustin aus Texas. 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Das also zum zweiten Spiel in der Gruppe J. Die anderen beiden Teams in dieser Gruppe, Jens, heißen Jordanien und Algerien. Auch die spielen gegeneinander. Um 5 Uhr in der Früh findet dieses Duell statt in der Bay Area in San Francisco. So. Beide noch 0 Punkte.
2: Wer hat dir besser gefallen von beiden am ersten Spieltag?
1: Ich habe bei Jordanien schon Fußball gesehen, ehrlich gesagt. Und Algerien schon ein bisschen unter den Möglichkeiten. Wen siehst du in diesem Duell vorne?
2: Für mich ist Algerien schon favorisiert. Ich halte generell viel von denen. Sie haben halt einfach mit Argentinien so vielleicht den undankbarsten Start erwischt, qua Spielplan. Deswegen ist das jetzt für Algerien meiner Meinung nach so eine Art Neubeginn des Turniers, ne? Und sie haben ja auch gegen Argentinien viele Sachen gut gemacht, so. Ist halt einfach die abgezockteste Truppe, zumindest mal am ersten Spieltag gewesen. Die Argentinier, der amtierende Weltmeister, und ich sag mal mit Riyad Mahrez, mit Ibo Maza, mit Fares Chaibi, da ist schon viel Spielstärke drin, und du hast aber natürlich trotzdem auch recht. Jordanien war auch am ersten Spieltag schon überzeugend gegen die Österreicher. Die haben ja schon auch, wenn es 3-1 nach sehr souveränem Spiel klingt, eher ein bisschen schmeichelhaft gewonnen. Jordanien unter anderem auch Zweikampfplus gehabt, Jordanien mehr Torschüsse gehabt als die Österreicher. Klarer Umschaltfokus, also die Rollen sind klar verteilt. Das ist ein Spiel, wo ich Algerien leicht vorne sehe, wo ich Jordanien durchaus aber auch Chancen einräume.
1: Können wir uns darauf einigen, dass das ein direktes Duell um diesen Platz 3 wird hinter Argentinien und Österreich, oder wird da nochmal gezaubert in der Gruppe?
2: Algerien spielt ja noch gegen Österreich, vielleicht gibt es auch ein Endspiel um Platz 2. Also ich würde mich da jetzt noch nicht festlegen, ne? Also wenn jetzt Algerien gewinnt und ich sehe die Argentinier favorisiert gegen die Österreicher, dann ist das geht's am Ende am letzten Spieltag dann tatsächlich um Platz 2.
1: Zum Schluss die Gruppe I. Norwegen und Frankreich mit Siegen ins Turnier gestartet. Vom Irak und Senegal muss also was kommen. So kann man es formulieren. 23 Uhr spielt Frankreich gegen den Irak in Philadelphia. Klingt für mich nach einer klaren Nummer, vor allen Dingen, wenn wir Frankreich auch in dieser Nacht der Stars vor einer Woche gesehen haben. Ich glaube, die lassen auch im zweiten Gruppenspiel nichts anbrennen, oder?
2: Ja, also es würde mich jetzt schon überraschen, aber das war jetzt ja gegen den Senegal auch vor allem in der ersten Halbzeit nicht durchgängig souverän, ne? Also der Irak hat ja schon gegen Norwegen, klar, die haben 1-4 verloren, aber das klingt viel deutlicher, als das Spiel war. Das darf man nicht vergessen. Und die haben den Norwegern schon auch Probleme bereitet. Mit einfach geradlinigem, schnellen Umschaltspiel. Ja, also Frankreich, wie immer in dieser Weltmeisterschaft, wird sich nur selbst schlagen können am Ende. Oder zumindest ein großes...

0: großen Teil dazu beitragen, wenn es dazu käme. Das ist einfach so. Klarer Favorit. Ich kann mir das eigentlich auch nicht vorstellen. Es ist aber zumindest jetzt nicht komplett ausgeschlossen, weil der Irak halt einfach gezeigt hat, dass sie Dinge können, die Frankreich jetzt auch gegen den Senegal zumindest vor Probleme gestellt haben. Auch wenn natürlich der Senegal ein ganz, ganz anderes, viel, viel höheres Regal ist als der Irak. Das darf man da an der Stelle natürlich jetzt auch nicht unterschlagen.
1: Und die Franzosen dürften ja im Hinterkopf haben, wenn sie Gruppenerster werden, wäre das ja dann im Achtelfinale dann tatsächlich dann die Partie gegen Deutschland, von der wir auch vor dem Turnier schon gesprochen haben. Aber es kristallisiert sich halt immer mehr heraus. Und vielleicht macht das auch mal was mit den Franzosen, dass die Deutschen eben so auftreten. Wer weiß das schon?
0: Meinst du, die kriegen Angst?
1: Angst nicht. Respekt vielleicht schon.
0: Ja, also kann ich mir schon auch durchaus vorstellen. Es gibt vielleicht auch für Frankreich dann angenehmere Aufgaben.
1: Wir schließen den Podcast mit einem Duell um 2 Uhr in der Nacht in New Jersey in dem Stadion Norwegen gegen Senegal. Norwegen, Weltmeister, was Trikots angeht für mich, ehrlich gesagt. Also wenn du eine Flagge hast, die du ganz aufs Trikot packen kannst, dann ist das schon mal eine gute Flagge, finde ich. Das würde bei Deutschland nicht gut funktionieren, finde ich. Das ist dann einfach zu breit und sieht zu doll aus. Die Norweger also mit Haaland gegen den Senegal. Du hast es gesagt, 4-1-Sieg im ersten Spiel. Gefühlt ist es bei den Mannschaften so, ich denke da vor allen Dingen an Schweden, die hoch gewinnen im ersten Spiel, dass das zweite Spiel dann eher nicht so funktioniert hat. Wie siehst du das vor diesem Kick gegen den Senegal?
0: Ich finde, das Spiel ist komplett offen. Beide Mannschaften haben große Stärken, wo die andere Mannschaft jeweils auch echte Probleme bekommen kann. Man hat aber natürlich auch am ersten Spieltag schon auch gesehen, dass es hier und da noch Schwachstellen gibt. Bei den Norwegern, die haben ja total von der Chancenverwertung profitiert und von Erling Haaland. Bei den Senegalesen, die hatten schon auch ein bisschen, das war so deren Schwachstelle, ne? Dass, wenn sie in der ersten Halbzeit noch stringenter sind und die Chancen, die sie haben, sind nicht die allermeisten, aber sie haben klar die besseren Gelegenheiten als Frankreich, dann gehen sie da mit einer Führung in die Pause und dann sieht die Nummer vielleicht am Ende auch anders aus. Dieser Umschaltfußball mit dem hohen Tempo, mit Jackson, mit Mané, mit Ismail Assar, der auch richtig gut gespielt hat gegen Frankreich, das ist schon auch eine Challenge für Norwegen. Ich, keine Ahnung, kann mich da jetzt nicht so richtig festlegen. Ist auch ein Ding, wo ich ein Remis sehen könnte. Wo ich mir sicher bin, ist, dass die norwegischen Fans auf jeden Fall beeindruckend sein werden wieder, wenn sie da auf der Tribüne sitzen und wieder kollektiv rudern. Genau. Ob das dann am Ende tatsächlich auch dazu führt, dass die Mannschaft der Norweger gegen den Senegal gewinnen wird, da bin ich mir nicht sicher.
1: Wir beide, wir rudern jetzt nicht zurück, sondern raus aus dieser Podcast-Folge. Es war wieder viel los und es hört nicht auf, diese Fußball-Weltmeisterschaft. Und so langsam erwische ich mich dabei zu sagen, ja, also dass jetzt hier das ein oder andere Team dabei ist, das jetzt, sag ich mal, sonst nicht auf dem Schirm einer Weltmeisterschaft ist, macht dann schon Spaß. Vor allen Dingen, wenn wir an das Ding mit den Kapverdischen Inseln erinnern.
0: Ja, es ist Weltmeisterschaft, Conny. Das ist doch schön. Weißt du, was noch schön ist? Ich habe gar nicht gesungen heute.
1: Jens Wallbrot und sein Maulkorb und Anne Hild, also morgen wieder hier im Sportschau WM Update. Das war's von Konstantin Kleine und von Jens. Wir sind raus. Bis morgen.
0: Macht's gut.

0: Ja, und damit herzlich willkommen zu unserem WM-Montag hier bei Sportschau Live. Der zweite Spieltag der Vorrunde geht in die entscheidende Phase und heute Abend steht in Gruppe J das Topspiel der Runde an. In Dallas trifft Weltmeister Argentinien auf Österreich. Argentinien ist mit einem echten Knall in dieses Turnier gestartet. Im Auftaktspiel gegen Algerien erzielte Kapitän Lionel Messi bei seinem 200. Länderspiel einen Hattrick, sein erster in der WM-Geschichte, und zog damit mit Miroslav Klose als WM-Rekordtorschützen gleich. Jeder weitere Treffer heute Abend würde den fast 39-Jährigen zum alleinigen Rekordhalter machen. Österreich ist nach 28 Jahren Pausen zurück auf der Bühne und dieser Neustart ist alles andere als ein bescheidener geworden. Die große Frage heute Abend: Macht Messi für die Argentinier den Einzug in die K.O.-Runde mit dem nächsten Sieg so gut wie klar, und schreibt Messi nebenbei noch Rekordgeschichte? Ich bin Julia Kleine und ihr seid bei Sportschau Live genau richtig. Schön, dass ihr mit dabei seid. Ja, bei Argentinien sind die Augen auf Lionel Messi gerichtet, aber auf welchen der beiden? Den Trainer Lionel Scaloni, unter dem Argentinien zweimal Copa-Sieger und Weltmeister geworden ist, oder ist der Anführer Lionel Messi wichtiger für Argentinien? Sportschau-Reporterin Luise Kropf auf der Suche nach der Antwort.
1: Für Lionel Scaloni, Trainer der argentinischen Nationalmannschaft, ist klar, wer für Argentinien und den argentinischen Fußball am wichtigsten ist.
2: Er überrascht uns nicht. Er ist immer noch der Beste. Er macht das schon seit 20 Jahren und ihm beim Spielen zuzuschauen ist atemberaubend.
1: Lionel Messi, der argentinische Superstar, der eine ganze Generation geprägt hat.
3: Messi! Ich brech zusammen!
1: Der für viele beste Fußballer aller Zeiten, der nur noch ein Tor davon entfernt ist, WM-Rekordtorschütze zu werden.
4: Records are made to be broken.
1: Dass seine Qualitäten herausragend sind, wissen auch die Österreicher, der kommende Gegner der Argentinier und dessen Trainer Ralf Rangnick.
5: Ja, wenn einer mit fast 39 noch auf so einem Niveau Fußball spielt, dann ist damit eigentlich alles gesagt.
1: Der Weltmeister von 2022, Argentinien, spielt unter Trainer Scaloni kein starres taktisches System. Alles ist in Bewegung. Es gibt viele Kombinationen auf engem Raum. Dribbling und improvisierte Lösungen sind wichtig. Damit lässt Scaloni den Fußball spielen, den Messi über Jahre hinweg in Argentinien prägt. Der Trainer Scaloni gibt Messis Spiel damit die passenden Leitplanken. Und wer ist nun der wichtigere von beiden? Hört man Scaloni zu, dann kann die richtige Antwort eigentlich nur Messi heißen.
2: Was soll ich sagen? Mir fehlen die Worte. Er ist einfach unglaublich.
1: Denn es ist Messi, der Scalonis Fußball ein Gesicht gibt, der diese Spielweise auf dem Platz verkörpert.
0: Und Martina Knief und André Siems sind jetzt auf gar keinen Fall sprachlos in den nächsten 90 Minuten. Hallo ihr beiden.
6: Hallo Julius,
7: hallo.
0: Ja, wir haben es jetzt gerade gehört, Messi hat mit seinem Hattrick gegen Algerien Miroslav Kloses WM-Rekord eingestellt und könnte heute ja mit einem weiteren Treffer zum alleinigen Rekordhalter machen. Mehr Motivation geht nicht, oder?
7: Ja, also ich sag mal so, wenn er es heute nicht macht, macht er es beim nächsten Spiel, ne? Also so selbstbewusst, finde ich, darf ein Lionel Messi schon sein. Aber auch wenn er die Rekordjagd und die Rekordshow nicht so vor sich herträgt wie Cristiano Ronaldo, glaube ich, macht er schon gerne eine Ritze nach der anderen, wenn er diese Rekorde hat und möglicherweise auch vor Cristiano Ronaldo erreicht hat. Aber ich glaube, so selbstbewusst kann auch Lionel Messi sein. Es passiert heute oder es passiert im abschließenden Gruppenspiel gegen Jordanien. Es wird kommen.
0: Also Martina ist da zuversichtlich, dass das auf jeden Fall passieren wird. Es ist ja das erste Pflichtspiel bei der Nation überhaupt. Wie geht man in so eine Partie? Tastet man sich rein?
6: Also Österreicher meinst du jetzt?
0: Ja.
6: Ja, die Österreicher werden heute, sie haben ja drei auf drei Positionen umgestellt, auf jeden Fall versuchen, hinter kompakter zu stehen, als sie das noch im ersten Spiel gegen Jordanien gemacht haben. Da haben sie mir nicht gefallen, vor allen Dingen auch im Spielaufbau. Es lag auch daran, dass Conny Leimer eher auf der Zehnerposition gespielt hat, also sprich als Spielmacher. Das macht er beim FC Bayern München nicht. Er spielt auf den Außenpositionen. Heute wird er zurückgezogen. Er wird es also mit Messi zu tun bekommen. glaube, dass das ein sehr guter Schachzug ist, denn das ist so ein Terrier, dieser Leimer. Der steht jemanden auch gerne auf den Füßen drauf. Deswegen bin ich auch sehr überzeugt davon, dass Messi heute kein Tor schießen wird. Ich habe Leimer das ganze Jahr über beobachtet. Der ist richtig heiß. Und ich glaube, wenn du gegen Argentinien spielst, gegen eine Mannschaft, die 2022 Weltmeister wurde, zweimal in Folge die Copa America gewonnen hat, klar vorne in der WM-Qualifikation Südamerikas gewesen ist und mit 8 Länderspielsiegen in Folge bei 24-1 Toren steht, da musst du nichts sagen. Und jetzt ist ja gerade hier die Hymne, die wir im Hintergrund hören, von den Argentiniern.
0: Und die lassen wir nochmal kurz stehen. So, und mehr Raum geben wir jetzt der österreichischen Nationalhymne.

0: So, und damit sind wir jetzt in Stimmung für diese Partie. Wir freuen uns auf die erste Halbzeit. Ich bin Julia Kleiner und jetzt gebe ich ab an unsere Reporterin und Reporter Martina Knief und André Siemes. Bis gleich.
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2: Herzlich willkommen in Dallas. 80.000 gehen ins Dallas Stadium rein und heute hier ein echter Kracher. Südamerika gegen Europa, Argentinien gegen Österreich oder anders gesagt komplett europäische Ligen gegen die Fußball-Bundesliga. 7 der 11 Österreicher spielen nämlich in der Bundesliga. 9 der 11 heute hier von den Argentiniern sind in den besten Top-Ligen Europas vertreten. 5-mal England, 2-mal Spanien, hier 1-mal Italien und Frankreich und Lionel Messi und Rodrigo de Paul in den USA bei Inter Miami. Also das könnte heute ein richtig spannender Kick werden oder wird er möglicherweise sogar komplett einseitig. Gibt es eine Überraschung? Ich glaube, es ist wahnsinnig viel heute drin, Martina.
3: Es ist total viel drin von einer Mannschaft, die um den Titel spielt. Argentinien hat eigentlich jeder gefühlt immer auf dem Zettel, wenn es gilt, Favoriten aufzuzählen. Und ein Team aus Österreich, das so selbstbewusst auftritt, um zu sagen, ja, wir können dies Jahr auch mal weit kommen bei dieser Weltmeisterschaft und wollen allen zeigen, was der österreichische Fußball in den vergangenen Jahren für eine Entwicklung genommen hat, auch dank des deutschen Trainers Ralf Rangnick.
2: 3:1 gegen Jordanien, da haben die Österreicher nach 1990 mal wieder Tore geschossen bei einer Weltmeisterschaft. 1990, damals waren Heimo Pfeifenberger, Andy Ogris, Manfred Tschack zum Beispiel oder auch Andreas Herzog, ein junger Andreas Herzog in der Mannschaft von Trainer Beppi Hickersberger. Jetzt ist Ralf Rangnick der Coach und dieses 3:1 hat die Österreicher natürlich schon in eine komfortable Situation gebracht, nämlich, dass sie, ja, wenn sie jetzt heute hier noch einen Punkt holen würden, eigentlich schon so gut wie im 16. Finale stehen würden. Es ist, das sagen viele, das vorgezogene Spiel um Platz 1, wenn man da nicht Algerien mal aus den Augen lässt, denn wenn die Algerier heute gewinnen sollten gegen Jordanien und die spielen ja dann noch zum Schluss gegen die Österreicher, kann nämlich plötzlich auch Algerien noch ein Wörtchen mitreden. Es ist alles noch offen in dieser Gruppe. Wenn die Österreicher heute gewinnen, wäre es natürlich, müssen wir uns auch nichts vormachen, eine dicke Überraschung. 10 Weltmeister sind dabei von 2022. Martina Knief und einer, der nicht dabei ist, der nicht Weltmeister ist, fast schon ehrfürchtig in diesem Team drinnen. Was erwartest du heute von den Argentiniern?
3: Ja, also ich bin ja nun, gehöre zu den Messi-Fans und verehre ja fast Lionel Messi und seine Art und Weise zu spielen. Ich fand das einen sehr souveränen Auftritt zu Beginn dieses 3:0 gegen Algerien. Und ich erwarte einfach, dass die Argentinier so weitermachen, weil ich finde, sie haben ihren Superstar, der sich unterordnet, aber der Trainer Scolari, die hat es eben auch geschafft, die Mannschaft so aufzustellen, dass sie gemeinsam ein Team ergeben. Und das ist halt immer schwierig, wenn du einen Superstar in der Mannschaft hast, für meine Begriffe das hinzukriegen. Und das schafft er. Du hast De Paul schon angesprochen, das ist ja sozusagen der Atlatus von Lionel Messi und hält ihm so ein bisschen den Rücken frei. Ich glaube, nicht zuletzt Lionel Messi hat er zu verdanken, dass er einen sehr gut dotierten Vertrag bei Inter Miami bekommen hat.
2: David Alaba betet noch einmal. Seine Prime hat er längst hinter sich und trotzdem noch ganz, ganz wichtig in der Innenverteidigung bei den Österreichern. Jetzt wird runtergezählt. Ich bin mal kurz still. Ab geht die wilde Fahrt und rein ins Spiel. Die Argentinier natürlich wie immer in weiß-blau gestreift mit den Längsstreifen. Ja, natürlich längst gestreift. Andersrum wird es ja auch dick machen dann und auftragen auf dem Trikot. Sowas wollen wir doch überhaupt nicht.
3: Schon gar nicht bei einem Fußballprofi.
2: Also ein Fußballprofi, der ja auch eine Belastungssteuerung braucht. Denn auch das habe ich gelernt von Martina Knief. Es geht nicht, dass man hier mehrere Spiele hintereinander absolviert und zwischendurch nicht Pausen hat.
3: Nein.
2: Das wäre ja wirklich furchtbar.
3: Geht gar nicht.
2: Ja.
3: Das geht überhaupt nicht. Ich finde ja, aber gut, das sind alles andere Geschichten. Heute wird keine Belastung gesteuert. Heute geht es für beide darum, möglicherweise Österreich und Argentinien mit dem zweiten Sieg im zweiten Spiel die K.O.-Phase perfekt zu machen. Denn egal ob Gruppensieger oder Gruppenzweiter, als bester Gruppendritter kommst du auf jeden Fall mit 6 Punkten weiter. Das dürfen wir bei dieser XXL-WM ja nie außer Acht lassen. Eine Minute gespielt, die Argentinier im Ballbesitz. Kaum sage ich das, haben sie ihn verloren. Gregoritsch, einer von 3 Neuen im Team von Austria, hat sich da den Ball erkämpft. Aber der Ball auf Sabitzer war ein bisschen zu optimistisch gespielt, als dass die Argentinier in ihrer Defensive nicht aufpassen konnten und den Ball ihrerseits unter Kontrolle haben.
2: Romero rüber auf Martinez. Martinez ganz links raus erstmal gespielt auf Medina, hat den Ball schon angenommen. Dann geht's an den rechten Flügel. Die Argentinier versuchen sich erstmal aus der eigenen Hälfte raus zu kombinieren über Molina wieder. Der ist jetzt mit dem Ball rein auf Messi in den Mittelkreis, nimmt hinten nochmal den mit aufgelaufenen Martinez mit. Dann geht's schon richtig flink über den linken Flügel. Österreicher müssen jetzt zurückgehen, sind schon im 16-Meter-Raum. Die Argentinier spitzer Winkel und dann allerdings nur der Schuss ans Außennetz. Das war dann doch ein bisschen zu optimistisch gedacht hier von Thiago Almada, der aus dem Spitzenwinkel trotzdem noch mit Rückenlage versucht hat, irgendwie den Ball in den Strafraum reinzubekommen, beziehungsweise durch den Fünfer durchzuspielen. Und dazu noch eine Abseitsposition, also auch das hätte nicht gegolten. Almada so ein paar Zentimeter zu weit vorne gewesen. Außerdem im Zentrum noch Martinez drinnen. Lautaro Martinez natürlich auch einer der Stars auf Seiten von den Argentiniern, der, ja, wir haben es schon gesagt, sein Geld ja auch bei Inter Mailand verdient in der italienischen Serie A. Aufbaumal der Österreicher über Alaba, der andeutet schon rechts raus zu Danso. Danso geht jetzt so 10 Meter zur Mittellinie, nochmal steil nach vorne. Dann wird wieder an die rechte Außenlinie rangespielt. Müssen nochmal hinten rumgehen über Schlager. Schlager übrigens einer der wenigen hier bei den Österreichern, der keinerlei Bundesliga-Erfahrung mitbringt. Also mal bei einem Bundesliga-Verein gespielt hat oder aktuell bei einem Bundesliga-Verein unter Vertrag ist. Österreicher erstmal sehr defensiv. Sabitzer rückt ab und zu raus. Sturmspitze vorne ist Michael Gregoritsch. Der FC Augsburg hatte gerade die Kaufoption gezogen, nachdem er gekommen ist, erstmal auf Leihbasis in der Rückrunde und einen sehr guten Job bei den Augsburgern gemacht hat, unter anderem durch seine Tore. Der FCA auf Platz 9 in der Bundesliga-Tabelle. Jetzt wieder die Argentinier. Viel Platz über die linke Seite. Zentrum ist Lautaro Martinez schon durch und dann ist Schlager draußen und die Argentinier fordern Elfmeter und Lautaro Martinez guckt erstmal, kriege ich einen Elfer? Nein, der Schiedsrichter macht nichts. Ah, dann winde ich mich nochmal schön im 16er und dann winde ich mich nochmal und dann bleibe ich liegen. Das sind genau die Szenen, die ich persönlich überhaupt nicht mag. Vielleicht hat er einen Schlag abbekommen. Möchte ihm das gar nicht unterstellen. Aber zuerst mal gucken, sich hinsetzen und dann sehen, nee, es gibt nichts. Und dann wird gerollt und gerollt und gerollt und gerollt. Und plötzlich wird aus einem argentinischen Nationalspieler eine Frühlingsrolle. Eine schöne eingepackte. Weiß nicht, ob das sein muss. Wie gesagt, da sind 2 zu ihm hingegangen, aber sie haben ihn am Ball, vorher vom Ball getrennt. Schiedsrichter ist da. Es kam auch nicht zum Videoschiedsrichter aus dem Keller. Es ist ein hartes Einsteigen gewesen. Unter anderem auch von Xaver Schlager, dürfen wir nicht vergessen, so wie der da rangegangen ist. Also Glück auch für die Österreicher. Aber ob er sich halt so wehgetan hat, Martina?
3: Also hoffen wir für ihn mal nicht. Aber sonst gehe ich bei dir mit. André, das ist keine sportlich faire Einstellung. Erst zu schauen, was der Schiedsrichter macht und dann versuchen, ihn nachträglich noch zu beeinflussen. Das haben solche Weltklasse-Spieler, die da auf dem Rasen stehen, nicht nötig. Er mag sich in der Tat wehgetan haben. Er wird jetzt am rechten Fuß behandelt und wedelt immer so mit der rechten Hand, was man ja immer macht. Wenn man irgendwo einem was wehtut, dann wedelt man ja immer mit der Hand und zieht die Luft so ein bisschen rein. Also er ist schon von 2 Österreichern da. Das muss man aber auch sagen, André, von Posch und Schlager, da ziemlich in die Mangel genommen wurden, wie das beste Hotdog im Stadion es nicht besser sein kann in den Brötchenhälften. Also da kannst du als VAR schon noch mal drauf gucken.
2: Finde ich auch. Hat mich auch gewundert, sage ich dir ganz ehrlich. Ich hätte gedacht, ehrlich gesagt, so vom ersten Moment an, dass es sogar ein Elfmeter ist. Aber dass der VAR vielleicht hat er auch drauf geguckt und hat dann gesagt, nö, ist nix. Es ist auch keine echte Fehlentscheidung, wenn der Unparteiische das nicht sagt. Aber er geht jetzt raus. Anscheinend hat er doch was aufs Ohr bekommen, hat den Ball jetzt mal in die Hand genommen, schaut sich das Ganze noch mal selbst an. Und so von meinem Gefühl her wird er Elfmeter geben. Ich glaube tatsächlich, dass sie mehr Martinez erwischt haben, als den Ball erwischt haben, als ich die Zeitlupe bei uns auf dem Fernseher gesehen habe. Deswegen, die Schiedsrichter gehen inzwischen ja tatsächlich, gerade was so die Elfmetersituationen angeht, da eher eine sehr, sehr strenge Gangart. Also nicht eher für denjenigen, der fault, sondern eher für den Gefaulten. Martinez kommt jetzt wieder rein, hebt die Arme, humpelt noch ein bisschen. Nein, sie müssen ihn jetzt nicht reintragen. Er schafft es noch alleine. Gregoritsch ist auch da. und noch ein weiterer Argentinier, nämlich Enzo Fernandez. Und dann kriegt er was aufs Ohr gesagt. Das ist aber ein langer Text, den er da bekommt,
3: ja,
2: aufs Ohr.
3: Es ist ein sehr langer Text. Es wird ja in Dallas gespielt und in Dallas ist ja auch die sogenannte Headquarter. Der Videoassistent ist heute mal ein kurzer Weg, aber eine lange Gesprächssequenz. Und jetzt kommt das, was du schon angedeutet hast, André, dass er selber rausgeht und sich das anschaut. David Alaba ist der Kapitän, den hat er jetzt sehr rigoros weggeschickt. Und nachdem die Videoassistenten sich das selber alles angeschaut haben, da geht er dann doch nochmal an die Seite.
2: Naja, sie treffen ihn zuerst unten und dann treffen sie den Ball. Deswegen wird es Elfmeter geben. Ja, lege ich mich fest.
3: Ich auch. Schlager hat ihn zuerst getroffen und Posch, der von der linken Seite kam, spitzelt dann den Ball noch weg. Also ich gehe auch mit, André, dass es da Elfmeter für Argentinien geben wird. Das Ganze dauert jetzt schon 2 Minuten. Und Achtung, jetzt hören wir mal rein, was der Schiedsrichter aus Ägypten sagt. Penalti, ja.
2: Also Elfmeter für die Argentinier. Den Rest vorher habe ich jetzt nicht so gut verstehen können. Hatte so ein bisschen Sampaio-Vibes aus dem Eröffnungsspiel dann. So ganz leichte, aber Penalty war ganz klar und deutlich zu verstehen. Bedeutet also jetzt den Strafstoß für die Argentinier. Besser kann es natürlich für die Mannschaft von Trainer Lionel Scaloni in der Anfangsphase überhaupt nicht laufen. Österreicher dazu ungestüm hingegangen und vor allen Dingen haben sich zu sehr rauslocken lassen. So über den linken Flügel viel zu viel Freiraum gewesen. So, und wenn jetzt Lionel Messi schießt, und so sieht es ja aus, glaube ich, dann könnte es sein 17. WM-Tor sein und dann könnte tatsächlich der Torrekord von Miroslav Klose futsch sein. Martina, die Ehre des Elfmeters gebührt dir.
3: Ich muss mich ja erstmal gerade hinsetzen. Ich verehre Lionel Messi, habe ich das heute schon mal gesagt? Ja, fällt gar nicht auf.
2: Ganz nebenbei.
3: Nein, ganz nebenbei habe ich das schon mal gesagt. Lionel Messi, er steht bereit. In 2 Tagen wird er 39 Jahre alt, legt sich den Ball auf den Elfmeterpunkt. Torhüter Schlager steht bereit, Messi natürlich mit links, er nickt jetzt nochmal, bläst leicht seine Wangen auf, ganz fokussiert auf den Ball, immer noch fokussiert, der Pfiff ist freigegeben, mit links schießt er und gehalten und eben das Tor. Was war das denn für ein schwach geschossener Messi-Elfmeter? Hat der auf einmal ein bisschen, ich weiß es nicht, was der in den Beinen hatte, der ist ja von alleine daneben gegangen. Ich habe den noch nie so schlecht Elfmeterschießen sehen.
2: Das ist doch nicht Messi. Das Nein. ist doch der Messi, den man auf Wish bestellt hat. Aber das ist doch nicht wirklich der Messi, der mehrfache Weltfußballer, der Superstar, der Dribbler, der Schwanzer. Nein. Das ist der Wish-Messi. Das ist gar nichts gewesen. Leicht angetrabt und dann aber sowas von am rechten Torpfosten aus Sicht des Schützen vorbei. 0:0. Einmal durchatmen auf Seiten der Österreicher, die noch nicht drin sind im Spiel. Einmal jetzt mal linke Seite mit dem Versuch, Doppelpass mit Sabitzer zu spielen. Schießt aber nochmal einen Argentinier an, Ball über die linke Außenlinie. Was macht das jetzt gleich auch mit Messi? Ja, beim Einwurf für die Österreicher. Der grübelt jetzt ja. Da oben rattert die Maschine jetzt.
3: Auf der anderen Seite macht es ihn auf einmal so menschlich, dass auch er wusste, was jetzt passiert, was die Folgen sein können und welche Bedeutung dieses Tor für ihn haben könnte, der schon so viele entscheidende Tore gemacht hat.
2: Meinst du, er hat kurz drüber nachgedacht?
3: Ja. So sah er aus. Er sah für mich so ein bisschen zu fokussiert aus für einen Spieler seiner Klasse. Und dann schiebt er ihn da so, dann schiebt er ihn am Tor vorbei. Also das war schon für alle Messe-Anhänger bitter. Bitte.
2: Die Österreicher jetzt mal mit Kevin Danso durchs Mittelfeld. Sabitzer, dann schiebt noch Wanner nach. Halb rechts draußen ist Posch mit nach vorne. Kopfballstaffette erstmal über Wanner wieder an die rechte Außenposition. Romano Schmid schiebt ganz, ganz viel mit dem Unterarm gegen Medina, gegen den Abwehrspieler von Argentinien. Der fällt dann natürlich. Es ist sehr ungestüm, sehr raue Gangart von den Österreichern. Das ist schon auch so der Spielstil von ihnen, muss man sagen, dass sie schon gerne auch den Körperkontakt suchen. Aber ich glaube, sie müssen sich jetzt erst einmal ein bisschen schütteln, müssen sagen, hey, wir haben Glück gehabt, dass wir vor allen Dingen im eigenen 16-Meter-Raum da so ungestüm hingegangen sind und da den Lautaro mehr oder weniger in den Schwitzkasten genommen haben. Und jetzt sortieren wir uns mal, jetzt gibt es eine gute Struktur im Spiel, wir versuchen auch variabel zu agieren, dann ist ja wirklich eine ganze Menge drin, auch für die Österreicher, weil die Argentinier diesen verschossenen Elfmeter natürlich erstmal aus den Klamotten rausschütteln müssen. Aber Gregoritsch geht auch erstmal nur mit der Schulter in den Mann rein, so 5 Meter von der Mittellinie entfernt, verliert dann auch noch seinen Schuh. Ich glaube, wir müssen den Österreichern noch mal kurz sagen, der Ball, dieses Runde, darum geht's, den führen, nicht irgendwie versuchen, den Gegner wegzuchecken. Das ist eine andere Sportart, die wird auch in Amerika betrieben, ist aber ein komisches anderes Ding, nämlich so ein Ei.
3: Ja, ich hatte jetzt auch an eine Sportart gedacht, die mehr in Europa, aber auch in Amerika betrieben wird, an Eishockey, so sah das ein bisschen aus.
2: Auch.
3: Auf jeden Fall die Partie erstmal kurz unterbrochen. Gregoritsch zieht sich da in aller Ruhe seinen rechten Schuh an. Der Schiedsrichter aus Ägypten ermahnt ihn jetzt noch bitte mal ein bisschen schneller, die Schnürsenkel wieder zusammen zu knoten. Also 11 Minuten 15 Sekunden gespielt. Spielfluss ist bisher ein Fremdwort in dieser Partie. 0:0 steht es noch, weil Lionel Messi mit links einen Elfmeter verschossen hat. Das ist ja fast noch mehr hervorzuheben, als wenn er getroffen hätte. David Alaba steht jetzt bereit, den Ball. Upsa, da ist schon wieder einer, der am Boden liegt. Diesmal ist es ein Argentinier. Ich wollte gerade sagen, David Alaba steht bereit, um diesen Elfmeter auszuführen. Aber Gregoritsch und De Paul, ich glaube, die werden keine Freunde heute in Dallas bei diesem Spiel.
2: Genauso auch Martinez und Molina, die beiden Innenverteidiger, die jetzt mal aufpassen müssen, weil Posch sich da mit reingemischt hat. Sowas wie der Hochzeitscrasher gehörte eigentlich gar nicht hin, hat sich aber mal selber bei der Party eingeladen und würde natürlich auch gerne den Ball bekommen. Alaba wartet jetzt, jetzt schippt er den Ball erstmal links raus aus dem 16-Meter-Raum, dann so wuchtiger Kopfball in Richtung Fünfer. Österreicher bleiben im linken Flügel, erst einmal im Ballbesitz, dann so dreht sich um die eigene Achse, ist fast schon auf Höhe der Grundlinie. Dann kommt der Pass über Wanner nochmal auf Sabitzer, nochmal dann so mit. Dann so Flanke nach innen, Kopfball aus dem 16er. Erstmal wieder raus von den Argentiniern, die hinten rumgehen müssen. Martinez steil nach vorne, Posch, Kopfballstaffette vorne, Gregoritsch. Kann aber Martinez den Ball nicht abnehmen. Von hinten rückt nochmal Alaba nach. Jetzt müssen sie aber schnell dann auch hinten da sein. Posch ist die linke Außenlinie entlang gelaufen, spielt dann nochmal zurück zu Schlager ins Tor. Und der ganz links auf den halben Flügel rüber gespielt zu Leimer. Leimer Doppelpass im Zentrum noch einmal mit Schlager. Dann geht's zurück zu Alaba. Ballbesitz jetzt erstmal bei den Österreichern, die versuchen, Ruhe reinzubekommen. Ich glaube, sie müssten tatsächlich mehr über links gehen, über Leimer. Leimer ganz, ganz stark bei den Bayern, vor allen Dingen als Schienenspieler. Da kann der wirklich eine Menge Tempo machen. Sie probieren es aber meistens über rechts, über Posch, und das gelingt nicht.
3: Ja, sie sind überhaupt noch nicht so richtig im Spiel drin in der Offensive. Das muss man aber auch sagen, bisher noch keine gelungene Offensivaktion der Österreicher. Das ist in der Anfangsphase eine sehr zerfahrene Partie. Jetzt mal über Konrad Leimer angesprochen, eben von André. Da passt er auf Sabitzer, der auch auf dem linken Flügel unterwegs ist. Der holt dann einen Einwurf heraus, weil er Molina da anspielt. Der einzige Neue in der Startelf, der Argentinier Leimer, jetzt mit dem Einwurf von der Linksaußenposition in den 16er hineingespielt. Und da wird schon wieder gepfiffen, weil es schon wieder ein Foulspiel gab. Und Gregoritsch liegt da am Boden. Nee, Wanner ist es, der da am Boden liegt. Und da gibt es jetzt Freistoß, Linksaußenposition, so in der Mitte zwischen der Verlängerung der 5 Meter und der 16-Raum-Meter-Linie. Und ein schönes Spiel geht anders als das in der Anfangsphase.
2: Absolut, aber man merkt, die Argentinier tatsächlich geschockt aufgrund dieses verschossenen Elfmeters. Es ging jetzt nach vorne so gut wie gar nichts. Kleiner Blick mal auf die Zuschauer, alle eigentlich mit Messi-Trikots. Da spielen im Prinzip 70.000 Messis und ein Messi ist noch unten auf dem Platz. Und die 70.000, die brüllen ihren Messi nach vorne. Sabitzer, Freistoß, könnte übrigens aus dieser Position so 18 Meter zum Kasten auch direkt einfach mal draufhauen. In der Mitte Posch mit dabei und auch der großgewachsene Gregoritsch, kopfballstark ist er. Hat 7 Kopfballtore für den FC Augsburg gemacht. Ball auch schlecht reingespielt in den Fünfer. Der ist ihn ja völlig über den Spann gerutscht. Deswegen jetzt die Möglichkeit, über Messi nach vorne zu kommen von den Österreichern. Dann so führt den Ball erstmal rein ins Zentrum. Ja, wäre Gregoritsch fast gestartet. Jetzt die Möglichkeit vielleicht mal für die Argentinier über den rechten Flügel nach vorne zu kommen. Aber kaum ist Messi am Ball, sind sofort wieder die Österreicher zur Stelle. Mit Paul Wanner hat Messi den Ball abgenommen. Am linken Flügel draußen wartet schon Alaba. Ist mal vom Zentrum auf links rausgerückt auf den Flügel. Und dann als letztes Molina, glaube ich, angespielt worden, der Innenverteidiger, Ball über die linke Außenlinie. 15 Minuten sind durch. Einwurf für die Österreicher, die in den letzten Minuten tatsächlich, Martina, mehr Spielanteile haben.
3: Ja, mehr Spielanteile, kommen jetzt über die linke Seite, Ball in die Mitte gespielt von Xaver Schlager, der einer von zweien war, die Martinez da so in die Zange genommen hatten, dass es Elfmeter gegeben hat, den Messi allerdings in der 9. Minute, man muss es fast schon sagen, kläglich am Tor vorbeigeschossen hat. Jetzt verdatteln sich die Österreicher da im 16er der Argentinier. Paul Wanner war es. Und der ägyptische Schiedsrichter, der pfeift jetzt Freistoß für Argentinien. Die Österreicher hatten sich nach der Ansetzung dieses Referees so ein bisschen beschwert in so einem wichtigen Spiel. So ein Schiedsrichter. Und er hat bei dieser WM schon einmal gepfiffen. Das hat er ordentlich gemacht, das muss man auch sagen. Und bisher alles, was es zu sehen gab, finde ich, hat er bisher sehr gut entschieden. Mit der Unterstützung des Videoassistenten und sich das nochmal selber anschauen, die Szene auch richtig erkannt, dass es Elfmeter für Argentinien gegeben hat. Aber man muss sich manchmal auch ein bisschen Luft machen. Das gehört ja auch zum Geschäft dazu. Und jetzt kommen die Argentinier, aber Martinez kommt nicht an den Ball heran.
2: Lautaro Martinez, rechts draußen der Ball gewesen. Bei Wanner steil nach vorne, abgelegt, dann Gregoritsch im Zentrum da, links draußen schön gestartet. Sabitzer schon drinnen im 16er, Gregoritsch wieder im Zentrum. Und dann kommt der Ball durch den Fünfer hindurch. Ah, kriegt ihn da nochmal einer, ist so. Romero Schmidt hat den Ball da aufgenommen. Schmidt führt ihn jetzt an der rechten Außenlinie, versucht nochmal durchzustecken auf Wanner. Wanner kratzt ihn noch. Nee, kriegt er nicht mehr von der Außenlinie. Ich dachte tatsächlich, der hatte so einen U-Hackerl geschlagen und hat dann versucht, den Ball irgendwie noch zu bekommen. Aber der Schiedsrichterassistent draußen guckt dann auch wirklich mit eiserner Miene fast schon in Richtung Paul Wanner. Der Ball war schon in der Torauslinie. Es gibt Abstoß vom Kasten von Emiliano Martinez, dem der Nummer 1 bei den Argentiniern, der Mann von Aston Villa. Seit 5 Jahren ist er Argentiniens Nummer 1. 2021 hat er die Nachfolge von Armani angetreten. Was für ein klangvoller Name. Der duftet doch herrlich schon, wenn ich den nur ausspreche. 0:0, 17 Minuten durch. Es ist jetzt noch nicht der Superkick, aber man merkt, es liegt Spannung in der Luft.
3: Spannung liegt in der Luft. Messi ja schon einen Elfmeter kläglich vergeben. In der 9. Spielminute, die Argentinier jetzt tief in der eigenen Hälfte noch im Ballbesitz, spielen sich da über ihre beiden Innenverteidiger den Ball zu und kommen jetzt noch nicht mal über die Mittellinie. Die Österreicher laufen jetzt an, nicht ganz so energisch, aber immerhin laufen sie an und jetzt Argentinien auf dem Weg Richtung Mittellinie. Paul Wanner hat dann kurz noch mal das Stoppschild gesetzt und hat gesagt, nee, jetzt müssen wir uns erst sortieren und dann kommt ihr über die Mittellinie, das kommen sie jetzt auch, über die rechte Seite. Wow, wow, wow, wow, ein Fehlpass über 5 Meter. Sind das andere Menschen in diesen blau-weiß gestreiften Trikots?
2: Ich weiß nicht. Die Körperspannung gefällt mir bei Messi nicht. Der ist jetzt schon dreimal hätte er angespielt werden sollen. Dreimal hat er den Ball einfach ins Auslaufen lassen auch. Jedes Mal, wenn die Österreicher nah an ihm dran sind, bricht er auch die Zweikämpfe ab. Das ist tatsächlich ein bisschen komisch. Ich möchte jetzt nicht auf Messi einhauen, du hast es schon gesagt, das ist wirklich der Goat, was also seine Leistungen angeht, aber bislang noch nicht richtig drin im Spiel. Wie viele, den aktivsten finde ich noch Lautaro Martinez, der immer wieder vorne gesucht wird, vorbei an den beiden Innenverteidigern, im Zentrum drin, der Messi. Messi legt sich den Ball nach vorne und Schlager! In letzter Sekunde ist noch Alaba da, stört ihn ein bisschen, Messi kann nicht richtig schießen und er wäre trotzdem eigentlich ins Tor reingegangen und Schlager haut den rechten Fuß raus, dann trifft er ihn genau. Messi am Schienbein und der Ball geht dann seitlich am Tor vorbei. Die Österreicher konnten ihn dann schon wieder rausbringen, auch aus dem 16-Meter-Raum, aber schon wieder Ballgewinn für die Argentinier. Viel jetzt über den linken Flügel. Das machen sie sehr gut über Medina. Medina nochmal ins Zentrum zu McAllister. McAllister 7 Meter von der Mittellinie entfernt auf die halbrechte Position rüber zu Romero. Romero nimmt nochmal Martinez mit, aber kein Raumgewinn. Linker Flügel draußen nochmal die Chance, über Molina nach vorne zu kommen. McAllister ist jetzt ebenfalls ganz hinten dabei, könnte angespielt werden im Mittelkreis, schiebt den Ball parallel zur Mittellinie nochmal auf halb rechts rüber. Dann geht es jetzt mal über den rechten Flügel, wo bislang noch so gut wie überhaupt nichts passiert ist, wo nämlich auch Molina spielt. Also Molina ist mal links entweder dabei, hilft auch mal rechts aus. Drei Martinez übrigens heute dabei. Jetzt momentan in der Startelf, deswegen bitte nicht erschrecken, wenn Martinez sehr oft genannt wird, auch mal links und auch mal rechts, denn sie spielen da tatsächlich 0:0.
3: Und wenn er auch mal den Ball in die Hand nimmt, dann ist es nämlich der Torhüter Martinez und dieser Martinez, der darf das Ballbesitz für die Argentinier in der Hälfte der Österreicher jetzt über die linke Seite probieren. Das ist die Österreicher sehr, sehr gut gestaffelt in ihren roten Trikots mit schwarzen Ärmeln, weiße Hose, rote Stutzen. Die Argentinier himmelblau-weiß gestreift, dunkelblau jetzt über die linke Seite, aber energisch. Das ist schon ein bisschen ruppig auch teilweise in der Anfangsphase. Gehen die Österreicher dazwischen jetzt ein bisschen Ballstaffetten, Kopfball hier, Kopfball da. Jetzt ist der Ball am Boden. Sabitzer hat ihn da, versucht da an 2-3 vorbeizukommen, bleibt aber hängen. Jetzt erkämpft er sich den Ball in der Rückwärtsbewegung, geht auf Konrad Leimer und der kriegt dann, wo er den Ball weiterleitet von Martinez, aber nochmal richtig ein mit der Konrad Leimer. Und der ägyptische Schiedsrichter bedeutet jetzt Lautaro Martinez, mach mal langsam. Ehrlich gesagt fand ich diese Aktion schon einen drüber.
2: Ich fand es einen drüber. Ich finde, das ist eine gelbe Karte gewesen, eine zwingende gelbe Karte. Leimer hat den Ball eindeutig geführt und dann tritt er ihn direkt unten ins Sprunggelenk rein, beim Innenrist. Und das tut nicht nur verdammt weh, da kann sich Leimer wahnsinnig verletzen, steht aber schon wieder. Conny Leimer kann einiges einstecken. Der Paul hat es auch erwischt und er scheint auch irgendwo einen Schlag abbekommen zu haben. Humpelt ein bisschen, der Schiedsrichter sagt, willst du rausgehen oder geht's weiter? Der Paul sagt, nee, ich bleib erstmal da. Oder geht er dann doch draußen, lässt sich nach draußen behandeln. Aber Conny Leimer hat wirklich Glück gehabt und Lautaro Martinez ist so weit weg gewesen von dem Ball, kommt dann angerauscht richtig und trifft ihn brutal dann eben unten am Sprunggelenk. Also wie gesagt, das ist für mich auch eine klare gelbe Karte. Es geht ruppig zu Werke hier in diesem Spiel. Es ist wenig Fußball, den wir sehen. In Österreich ist es egal. Sie haben schon I'm from Austria davor gespielt im Stadion von Dallas. Das wird immer gespielt bei Länderspielen von den Österreichern, von Reinhard Fendrich. Und das singen die Österreicher natürlich dann auch immer wieder. Aber die jetzt hüpfen und springen, Martina, das sind die argentinischen Fans.
3: Und alle im Messi-Trikot. Und sie sehen heute einen Messi, der irgendwie neben seinen Puschen steht. Das ist bisher überhaupt nicht das Spiel von Lionel Messi, nicht nur, aber auch wegen seines verschossenen Elfmeters. David Alaba als Kapitän der Österreicher treibt das Spiel und den Ball nach vorne. Sie nähern sich dem 16-Meter-Raum jetzt aus der Distanz. Schlager kann nicht schießen, spielt dann nochmal auf die rechte Seite auf Porsche, die Flanke in die Mitte. Kopfballmöglichkeit, Schlagschuss und abgewehrt auf der 5-Meter-Raumlinie von den Argentiniern. Und da muss Marcel Sabitzer einmal tief durchatmen. Es war die bisher beste bis zum Ende durchgespielte Angriffsaktion der Österreicher und Sabitzer mit dem Abschluss. Und er steht jetzt auch bereit von der linken Seite nach 22,5 Minuten. Wir warten ja fast schon sehnsüchtig auf die Trinkpause. Diese Ecke von der linken Seite für Österreich in den Strafraum hineinzugeben. Da laufen sie alle an. Da wird wieder gerangelt. Da muss der Schiedsrichter wieder einschreiten. Jetzt kommt die Ecke auf den ersten Pfosten. Geklärt ist da einer aus dem Hinterhalt, schießen könnte. Nein, Schlager kommt nicht an den Ball. So gibt es dann die Möglichkeit für die Argentinier aufzubauen. Aber das sind viel zu schlampige Pässe. Das sind viele Fehlpässe. Das sind sehr viele Fehler in der Ballannahme. Und jetzt kommt die Trinkpause. Jetzt hören wir mal zu. Das ist ein europäisches Team. Ja, da haben wir die Pfiffe.
2: Das muss natürlich sein, das wissen wir inzwischen. Die Traditionalisten, die sind nicht einverstanden damit, dass es jetzt hier alle, was praktisch jedes Viertel eine Unterbrechung gibt. Und Lionel Messi schaut nochmal nach oben, raus aus dem Rund von Dallas, als wenn er da sagen wollen würde, Fußballgott, Handgottes, egal wer, wo bist du, warum hast du mich im Stich gelassen? 7 Elfmeter hat Lionel Messi bei Weltmeisterschaften schon geschossen, dreimal allerdings auch schon verschossen. Das zeigt, er hat tatsächlich jetzt nicht so die Superquote, was die Elfmeterschützen angeht. Also die Elfmeter allgemein hat er Harry Kane jetzt überholt. Harry Kane also 6-mal erfolgreich gewesen, also vom Punkt beziehungsweise überhaupt angetreten am Punkt. Und es ist auch der erste Elfmeter, der verschossen worden ist bei dieser Weltmeisterschaft. Sagen viele, Moment mal, hast du gerade Harry Kane erwähnt. Harry Kane hat auch schon verschossen. Ist richtig, gilt aber nicht als verschossen, weil der Elfmeter wiederholt wurde. Und deswegen also jetzt hier der erste Elfmeter, der nicht reingegangen ist. Ja, was fangen wir an mit diesem Spiel? Ich sag's dir mal, Martina, was ich davon halte. Ich finde, dass die beiden Innenverteidiger auch nicht so super sicher momentan sind. Also Molinaro finde ich tatsächlich so halb gut, was er da immer wieder anbietet. Martinez versucht anzuschieben, kriegt die Bälle aber nicht richtig raus, sind alle sehr Messi fixiert und sie merken gerade, dass sie ihren Meister noch nicht in dieses Spiel reinbekommen haben und dass der gerade noch mit sich selbst beschäftigt ist, während die Österreicher einen großen Kreis gebildet haben und dann noch einmal sich einschwören auf diese Partie. Und was die Österreicher angeht, hart reingehen, möglichst den Argentiniern die Spielfreude nehmen, aber selber jetzt in den letzten Minuten besser gewesen.
3: Ja, genau. Eben der Abschluss von Sabitzer, der gerade noch abgewehrt wurde, auf der 5-Meter-Raumlinie stehend und dann der Ball zur Ecke führte. Und die haben jetzt, glaube ich, gemerkt, die Österreicher, vielleicht auch so ein bisschen den Respekt vor Messi und Co. abgelegt, dass sie sagen, hey, wir haben hier heute in Dallas eine echte Chance gegen diese Argentinier, gegen den Titelverteidiger. Wenn wir uns auf unser Spiel konzentrieren, wenn wir das spielen, was wir können, und das haben sie ja dann auch gegen Jordanien gemacht. Das war ein bisschen zäh, aber am Ende haben sie es dann doch verdient, auch deutlich mit 3-1 gewonnen. Und ich glaube, dass Ralf Rangnick nicht zuletzt, und er steht da mittendrin im Pult seiner Spieler auf dem Rasen von Dallas, sie ihnen nochmal die letzten Instruktionen mitgibt in dieser Trinkpause, während die Argentinier sich schon alle wieder auf die Reservebank getrollt haben und die ersten 11 auf dem Platz stehen, trinken die Österreicher immer noch und bekommen nochmal ein paar taktische Anweisungen.
2: Und Lionel Messi steht immer noch da, streichelt sich über den Kopf. Wenn ich jetzt böse wäre, dann würde ich singen: Ein Schuss, kein Tor, der Messi. Ja, aber so gemein bin ich natürlich nicht. Deswegen würde ich das auch nicht singen. Das war jetzt einfach nur mal laut gedacht, muss man so zu sagen. 26 Minuten sind durch. Lionel Messi lässt ordentlich die Lippen klappern. Das ist nie ein gutes Zeichen. Und ja, ich weiß, wir schauen extrem viel auf Lionel Messi. Martina hat schon gesagt, bald wird er 39 Jahre alt. Aber wer weiß, wie lange man Messi noch hat, wie lange man Messi noch sehen kann. Und es ist halt schon immer eine Augenweide, dann so einen Spieler immer noch brillieren zu sehen auf dem Platz. Auch wenn das momentan tatsächlich nur 4-5 Minuten in dieser ersten Hälfte der Fall gewesen ist. Spiel läuft wieder, Ball bei den Österreichern. Diesmal im Zentrum über Schlager, parallel zur Mittellinie, halblinks raus zu Alaba. Tritt jetzt drauf, könnte nochmal Schlager im Rückraum mitnehmen. Macht er auch, und die Österreicher haben die Trikots ausgezogen. Da steht drauf: Messi, no. Haben sich ja mal wahnsinnig viel einfallen lassen. Ja. Ich bin mir sicher, da haben sie eine Lenkungsgruppe noch gehabt, um diesen tollen Slogan zu finden.
3: Ja, aber bis jetzt haben sie recht mit dieser doch sehr kreativen Körperbemalung, die sie da in Dallas zur Schau tragen. No Messi bei dem Elfmeter, den er verschossen hat. Ballbesitz für die Österreicher über ihren Torhüter, über Schlager. Messi und Martinez laufen da jetzt mehr oder weniger halbherzig ihre österreichischen Gegenspieler an. Kevin Danso, einer von drei Neuen im Team von Ralf Rangnick, treibt den Ball da Richtung Mittellinie. Pass auf die Mittellinie, bekommt den Ball zurück. Der Verteidiger, der Österreicher, weiß jetzt gar nicht so recht, was er machen soll. Geht er nach vorne? Ja, geht er mal 2-3 Schritte nach vorne. Schaut wieder, Pass auf die linke Seite. Verlagerung für die Österreicher, Konrad Leimer anzuspielen, ist immer eine gute Wahl. Der weiß mit dem Ball sehr, sehr viel anzufangen, hat eine sehr gute Saison für die Bayern in dieser Runde gespielt. Jetzt löffelt er den Ball, wo ich ihn gerade lobe, wie zum Dank dafür, den Argentiniern auf den Kopf. Aber die müssen auch aufpassen, den Ball überhaupt unter Kontrolle zu bringen. Jetzt ein kapitaler Fehlpass in der Vorwärtsbewegung der Argentinier. Die Möglichkeit für die Österreicher da mit schönem Hackentrick. Sabitzer, Leimer in Szene gesetzt. Der kommt am ersten vorbei, am zweiten nicht. Die Ecke wollte er haben und die Ecke hat er gekriegt.
2: Sehr schön verzögert auf Höhe der Grundlinie. Kurz abgewartet, dann sind gleich zwei Argentinier zu ihm hingelaufen. Und dann hat er den ersten gleich getroffen. Ball ist über die Auslinie gegangen und Sabitzer holt sich den Ball, lässt sich auch erstmal ein bisschen Zeit. Ja, alles geht runter von der Uhr. Und ganz ehrlich, wenn die Österreicher mit einem 0-0 aus dem Spiel rausgehen, dann gibt's aber Salzburger Nockerl für alle heute hier. Das kann ich dir sagen. Das ist ein Riesenerfolg. Wäre das. Wir sind noch schwer im Konjunktiv, weil wir gerade mal 28 Minuten durch haben. Ball kommt jetzt von der Ecke rein. Erstmal geklärt von Lautaro Martinez, der hinten mit aushilft. Österreicher setzen nach. Fallrückzieher im eigenen 16-Meter-Raum von Lautaro Martinez. Der 28-Jährige tatsächlich bislang für mich, bleibe dabei, der auffälligste und mit Abstand der beste Argentinier. Bei den Österreichern geht viel durch die Mitte. Sie haben ganz viel Platz. Alaba, links an den Flügel, 25 Meter zum Tor. Sabitzer, immer anspielbereit, tritt nochmal drauf, dreht sich, nimmt dann nochmal Paul Wanner mit. Paul Wanner will ins Dribbling reingehen, gleich gegen zwei Argentinier. Dann ist aber erstmal Endstation bei Rodrigo de Paul. Er hat aber, glaube ich, den Ball an die Hand ranbekommen. Kann es überhaupt nicht fassen. Und Martinez ebenfalls, offener Mund, zu zweit gegen diesen Paul Wanner. Und letzten Endes halt de Paul, der mit der Hand rangekommen ist. Aber dieser Fallrückzieher davor von Lautaro Martinez, das war auch mal so ein kleines Ausrufezeichen. Das sieht man selten, aber gerne.
3: Ja, finde ich, ein Stürmer kann ihn im gegnerischen Strafraum mal anwenden und nicht im eigenen. Ist ja immer gefährlich, wenn Stürmer im eigenen Strafraum versuchen zu klären und dann auch noch mit solchen Kunststückchen. Ich finde ja, du hast eben gesagt, die Österreicher würden Salzburger Nockerl für ganz Dallas ausgeben bei einem 0-0. Aber sie sollten sich mehr zutrauen. Ich finde die Argentinier heute verwundbar. Und wenn die Österreicher so ein bisschen mehr ihren Mut, vielleicht jetzt noch nicht nach einer halben Stunde, da muss man ja nicht gleich die Abwehr entblößen, in beide Beine nehmen würden, wäre vielleicht heute bei der Form, die die Argentinier nach einer halben Stunde gezeigt haben, auch mehr drin.
2: Bin ich komplett bei dir. Halbe Stunde jetzt hier durch, immer noch 0-0. Die Österreicher mit mehr Pressing, die Österreicher mit mehr Ballbesitz, die Österreicher mit mehr Ideen. Immer wieder mal links, wenn Paul Wanner vom Zentrum auf den linken Flügel mit rüber geht. Rechts Posch, der vor allen Dingen so die ersten 10 Minuten stark gewesen ist. Dann haben wir gesagt, sie sollen mehr über links spielen, weil Konrad Leimer das einfach sehr gut macht. Und guckst du mal, plötzlich haben sie nur noch über links gespielt. 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Jetzt erstmal Lionel Messi. Messi aus 16 Metern versucht durchzustecken zu Lautaro Martinez. Ball bleibt aber hängen. Jetzt mal wieder so ein kleines Ausrufezeichen von den Argentiniern. Martina, weißt du immer noch, ja? Keine argentinischen Wurzeln, oder?
3: Nein, keine argentinischen Wurzeln.
2: Gut, jetzt hier Argentinien, linke Seite.
3: Ja, jetzt gucken wir mal linke Seite mit den Argentiniern. Da sind sie jetzt aber mal schön durch, könnten möglicherweise mal in den 16er Flanken suchen, aber Lionel Messi, der steht außerhalb des 16ers in die Mitte rein, abgewehrt, Nachschuss von Messi, abgewehrt von Danso, der kriegt von Schlager seinem Torhüter einen in den Nacken. Uiuiui, das war aber mehr als freundschaftlich, aber der Danso kann das ab und wieder eine gute Abschusschance für Lionel Messi, der jetzt die Zähne da fletscht und immer wieder Richtung Hallendecke dieses Stadion in Dallas guckt. Das ist die zweite, dritte gute Chance gewesen für Messi hier. Jetzt hat er auch den linken Fuß sogar frei gehabt, da zum 1:0 für Argentinien zu kommen. Da müssen die Österreicher dann trotzdem aufpassen. Und spielt er auch nicht so richtig gut, der Messi. Irgendwie hat er in seinem linken Fuß ja immer einen drin, der ganz gefährlich werden kann.
2: Absolut, da hätte er mehr draus machen können. Hat er geschoben, hat er nicht richtig getroffen gehabt oder vielleicht wollte er ihn auch so schieben, hat aber nicht damit gerechnet, dass dann so noch rankommt. Über Conny Leimer. Leimer geht schon wieder nach vorne, 10 Meter von der Mittellinie entfernt. An der linken Außenbahn Umschaltmoment jetzt für die Argentinier. Über Lautaro Martinez hat viel Platz, zieht in den 16er rein, wollte dann in den Rückraum spielen, wo Messi schon direkt zentrale Mittelstürmerposition gewartet hat. Dann der Moment nochmal über den Kapitän nach vorne zu kommen, über Sabitzer, bleiben aber erstmal hängen. Hinten hält jetzt auch Gregoritsch mit aus Österreicher wieder weit versammelt um den eigenen 16-Meter-Raum. Aufbauspiel wieder der Argentinier über McAllister. Das Ganze schon auf der Seite der Alpenrepublik, halblinks rübergelegt, 10 Meter von der Mittellinie entfernt, rein in den Mittelkreis, letzter Mann. Bislang ist er Cristian Romero, der Innenverteidiger, an den linken Flügel nochmal rangespielt in Richtung Medina. Medina wieder zurück zu Martinez, letzter Mann dann wieder, wie gesagt, Romero. Romero geht nach vorne, verteilt den Ball auf den rechten Flügel raus. Kurz mal abgestoppt von De Paul, der mit nach vorne gegangen ist. Die Argentinier machen jetzt das, was die Österreicher in den letzten Minuten ganz gut gemacht haben, nämlich erstmal Ballkontrolle, Aufbau, gucken, wo können wir den Steckpass ansetzen, aber bislang ist Rot-Weiß erstmal nicht in Probleme gekommen. Warum? Oder sind nicht in Probleme gekommen? Weil sie immer wieder schön rausrücken und der Steckpass in Richtung Messi nicht ankommt.
3: Der kommt nicht an und Messi weiß heute mit seinen guten Gelegenheiten auch nichts anzufangen. Vielleicht sollten sie den deutlich agileren Martinez mal in der Spitze suchen, der möglicherweise etwas bessere Abschlussqualitäten hat, denn die hat Lionel Messi heute nach seinem Dreierpack gegen Algerien irgendwo auf dem Weg nach Dallas nicht mit in den Koffer gepackt. Er läuft da auch so ein bisschen jetzt in der Spitze der Argentinier rum, als ob er nicht dazugehört. Die Südamerikaner über die rechte Seite versuchen sie da das Spiel aufzubauen. Die Österreicher aber sehr, sehr gut, laufen da alle Löcher zu, verschieben in der Defensive sehr gut, sodass die Argentinier da überhaupt keine Möglichkeiten haben anzugreifen, werden sehr weit vom österreichischen Tor weggeschoben. Die Möglichkeit über die rechte Seite, über De Paul, aber der dirigiert auch mehr mit seinen Händen, als dass er mit seinen Füßen spielt. Und jetzt sind die Argentinier an der Mittellinie angekommen und müssen ihren eigenen Torhüter Martinez, den dritten, mit in das Spiel nehmen. Das machen die Österreicher für meine Begriffe sehr gut, wie sie Argentinien vom eigenen Tor weghalten.
2: Komplett. Und das in der 35. Minute, immer noch 0:0. Das ist ein ganz anderes Fußballspiel als gegen Jordanien, wo die Österreicher das Spiel machen mussten und sich da phasenweise tatsächlich auch schwer getan haben. Warum? Weil die Jordanier da auch einen gepflegten Fußball angeboten haben. Wieder in den Verteidigung. Wieder ist es Romero an den linken Flügel wieder rübergespielt. Sie probieren, wenn mal was geht, dann über links nach vorne zu kommen. Weiter Rückpass in Richtung Martinez. Oder Martinez wieder steil nach vorne auf De Paul, der mal eingerückt ist. Dann versuchen sie mal durchs Zentrum durchzukommen auf Messi. Messi wollte dann Martinez mitnehmen. Lautaro Martinez. Nö, stimmt überhaupt nicht. Ist nicht Martinez gewesen, sondern Thiago Almada. Aber der mal von der halblinken Position eingelaufen gekommen ist. Dann die Flanke von den Österreichern in den Mittelkreis auf Sabitzer, kriegt von hinten einen Schubser, nimmt er gerne an. Fällt dann auch das Ganze schon auf der Seite von den Argentiniern beim Spielstand von 0:0.
3: 0:0 nach 35 Spielminuten. Da wird auch auf den VIP-Tribünen heftigst diskutiert und überlegt, wie das alles besser zu machen ist. Und immer wieder der Blick auf Lionel Messi oder auf David Alaba, den Kapitän der Österreicher. Der hat den Ball, spielt ihn auf die rechte Seite, jetzt schön in die Spitze gelegt. Aber da haben sie aufgepasst, die Argentinier. Nichts wurde es mit einem Steckpass auf Paul Wanner, sondern am Ende in An- und Abführung nur ein Einwurf für die Österreicher. Rechte Angriffsseite, Posch mit nach vorne gegangen, der eine Gesichtsmaske trägt, um sein Kinn zu schützen und hat weit eingeworfen, da kommen aber die Österreicher nicht dran. David Alaba hat den Abpraller bekommen auf Konrad Leimer und Sabitzer. Da verdattelt sich Leimer, verliert mal den Ball. Das ist ja eine ganz große Seltenheit. Und jetzt die Argentinier mit dem Konter über die linke Seite, über Martinez gegen 1, 2, 3, 4, 5 Österreicher. Da läuft keiner mit. Jetzt haben sie noch einen mit nach vorne bekommen. Abschlussmöglichkeit, aber da stand keiner mit dabei. Enzo Fernandes war es da. Und auf der rechten Seite standen drei Österreicher und kein Argentinier. Und jetzt gab es ein Kopfballduell im Mittelfeld. Ein Österreicher ist zu Boden gegangen. Der Schiedsrichter zeigt aber an, weiterspielen. Ja, eine Kopfverletzung. Bitte den Ball ins Ausspielen, würde ich jetzt sagen. Macht keiner. Der Schiedsrichter unterbricht die Partie nicht. Der Österreicher kniet immer noch auf allen Vieren. Die Argentinier spielen halbherzig weiter und keiner guckt, was Gregoritsch macht. Der fasst sich jetzt an den Hinterkopf, rappelt sich da wieder auf und die Argentinier machen da einen oder produzieren einen Fehlpass. Auch wenn Gregoritsch wieder steht, sportlich fair, geht für mich anders.
2: Ja, komplett. Romero hat ihn da mit dem Ellenbogen am Kopf erwischt und ich bin zu 100% bei dir. Kopfverletzung. Wir haben das auch nicht 1000%ig gleich gesehen. Wir haben nur plötzlich gesehen, wie er dann umgefallen ist und wie er sich den Kopf gehalten hat. Es gibt eine klare Anweisung. Ich glaube, das ist überall so international von der FIFA auch geregelt. Kopfverletzung bedeutet, wenn sich einer den Kopf hält, das Spiel sollte unterbrochen werden. Und das hat der Schiedsrichter gesehen und hat einfach nur eine Geste gemacht nach dem Motto, ist nix, steh auf, weiter geht's. Macht man nicht, war für mich tatsächlich jetzt hier die erste richtig dicke Fehlentscheidung von Schiedsrichter Mohamed. Wieder die Argentinier in der eigenen Hälfte. Rückpass erstmal nochmal zu Martinez. Martinez parallel zur 16er Linie weiter zu Romero. Romero führt den Ball jetzt im rechten Fuß, geht ein bisschen nach vorne. Dann kommt der Pass auf die halbrechte Position. Naja, die Außenbahn sogar ran, aber der war komplett schwindelig. Molina schaut, wo sollte der hingehen? Zu mir. Den hast du ja nicht mal annähernd getroffen. Der ist ja fast 10 Meter von mir vorbeigegangen. Also dann geht er auch über die Auslinie rüber und das gibt den Einwurf für die Österreicher. Oh, aber direkt vor die Füße von Messi. Jetzt mal viel Platz im Zentrum. Almada, links ist Fernandes mit dabei. Hat den Ball schon aufgenommen. Molina und dann Schuss, Messi, Tor! Für Argentinien, 17. WM-Tor. Das ist absoluter Rekord. Der Rekord von Miroslav Klose ist Geschichte. Lionel Messi macht sein 17. WM-Tor. Angriff, linke Seite, in den Rückraum, Zentrum, Messi mit links, neben den linken Torpfosten. Keine Chance für Schlager. Tor Argentinien, 1:0.
3: Ist er erleichtert, der Lionel Messi, nachdem er diesen Elfmeter so kläglich vergeben hat, dass er jetzt Argentinien mit 1:0 in Führung bringt. Und da herzt er seinen Buddy, De Paul, und sagt, und jetzt bekreuzigt er sich, guckt nach oben. Seht ihr, Leute, der Messi kann es doch, auch wenn er nicht gut in die Partie hineingekommen ist. Das unterscheidet halt die Großen von den ganz Großen, dass sie dann doch noch das Tor machen. Ein, zwei Chancen hatte er und jetzt bekommt er den Ball und dann schiebt er ihn aus 15 Metern mit links rein. Das war mal ein typisches Messi-Tor, würde ich sagen. Und ja, die etwa, also André hatte sie ja mal schnell durchgezählt, 70.000 im Messi-Trikot auf den Rängen, die sind jetzt mal komplett in Wallungen geraten.
2: 28. WM-Spiel für Lionel Messi. 17. Treffer. Miroslav Klose wird es ihm gönnen, denke ich mal. Wenn er ausgerechnet von Messi abgelöst wird, dann muss man sich tatsächlich nicht schämen. Lionel Messi becomes all-time Topscorer, steht jetzt auch im Fernseher drinnen. Also das hat man bei der FIFA schon vorbereitet, das war eingefroren und da gab es extra einen. Der musste nur ein einziges Mal auf das Knöpfchen drücken und das sollte er bitte dann auch nicht vergessen. Hat er nicht. Argentinien vorne, 1:0. Ja, ich möchte jetzt nicht sagen, dass es glücklich ist. Aber es ist ein Spiel gewesen, das ja doch relativ ausgeglichen ist und vor allem, das sehr, sehr hitzig ist. Da ist einer, der fordert die ganze Zeit immer gelbe Karten. Das ist Alexis McAllister. Er kriegt sich gar nicht mehr ein. Paul Wanner ist da, wird weggeschoben von Lautaro Martinez. Kleine Rudelbildung, weil Posch da ein bisschen gecheckt hat gegen Thiago Almada. Und der fällt um, wie in so einem Bud Spencer-Film, als wenn Bud Spencer den Dampfhammer angesetzt hätte. Also Posch hat ihn gestriffen, kriegt dafür die gelbe Karte. Und das ist es dann aber auch gewesen. Und

0: hat, dass die Gemüter sich wieder beruhigen können.
1: Ja, der Argentinier steht da und er wartet drauf, dass Posch das macht, was er gemacht hat, ihn zu rempeln. Und dann liegt er da wie so ein sterbender Schwan und fordert eine gelbe Karte. Also ich finde ja solche Weltklasse, also es hat gar keiner nötig, aber solche Weltklasse-Spieler wie die Argentinier, die haben das doch gar nicht nötig. Und Posch hat diese Einladung des Argentiniers dann einfach auch angenommen. Gut. Ich hoffe auch, André, wie du das eben gesagt hast, dass sich die Gemüter jetzt hier mal ein bisschen beruhigen im Stadion in Dallas. Lionel Messi hat jetzt auch im 6. WM-Spiel in Folge ein Tor gemacht. Auch das sind solche Zahlen für die Ewigkeit. Und wenn es irgendwelcher Statistiken bedarf, um ihn größer als 1,70 Meter zu machen, dann ist er 3,95 Meter groß, der Lionel Messi.
0: So ist es.
1: Hat sich jetzt natürlich auch riesig über sein Tor gefreut.
0: Und damit der Statistik-Stefan auch noch was reinschmeißen kann, 13 seiner 17 WM-Tore hat er mit dem linken Fuß geschossen, haben schlaue Köpfe ausgerechnet. Also das ist sein starker Fuß. 4 mit, mit dem rechten oder mit
1: dem Kopf.
0: Also, wenn ich jetzt Messi höre, denke ich jetzt nicht unbedingt an Kopfbälle gleich, sondern eher wirklich an eine tolle Abschlusstechnik. Es sind noch 3 Minuten, bleiben wir lieber wieder beim Fußball, während Plakate ausgerollt werden mit dem Konterfei drauf. Von Diego Armando Maradona, also auch der ist mit im Stadion dabei, der große, große Fußballer in den 80er und 90er Jahren von den Argentiniern. Foulspiel wieder gegen den Argentinier, wird gleich die nächste gelbe Karte geben, das müsste dann so sein, der da Messi jetzt auch aufhilft. Messi ist da ordentlich ordentlich da mitgenommen worden, hat zwar den Ball getroffen, hat aber auch Messi getroffen, der Schiedsrichter hat keine gelbe Karte gegeben. Er fährt eine komische Linie. Phasenweise pfeift er, finde ich, recht kleinlich. Dann lässt er wieder sehr viel durchgehen auf der anderen Seite. Also so eine ganz klare Linie kann ich von ihm nicht erkennen. Es ist jetzt nicht so für mich, wie die Österreicher, die sagen, den darfst du doch so ein Spiel nicht pfeifen lassen. Da braucht man einen erfahrenen Mann. Das finde ich jetzt nicht, überhaupt nicht. Möchte ihm auch nicht Unrecht tun. Aber so eine klare Linie würde vielleicht mal gut tun. Österreicher müssen sie jetzt mal wieder fangen. Versuchen, durchs Mittelfeld durchzukommen. Oh, und da auch McAllister stark rangegangen, wirklich hart. Ist dann im Österreicher, ich glaube, es ist Schlager gewesen, an den Hals sogar noch rangegangen, als er da durchgegangen ist. Ja, mit dem Ellenbogen ins Gesicht und dann hakt er sich bei Schlager auch noch ein, versucht ihn auch wirklich runterzudrücken. McAllister und der Paul, das sind für mich die zwei, sage ich dir ganz ehrlich, die brauchen jetzt mal eine gelbe Karte, weil die haben das, glaube ich, noch nicht ganz verstanden, wie das mit dem Fußball auf dem Platz funktioniert.
1: Ja, das ist schon sehr, sehr hart, wie sie reinsteigen. Also ich finde auch, der Schiedsrichter täte gut daran und er würde auch in meinen Augen ja den Regeln entsprechen, da mal einen gelben Karton zu zeigen, weil auch absichtlich immer gegen den Kopf zu gehen, geht gar nicht. David Alaba versucht da jetzt irgendwas. Er schaufelt den Ball da Richtung 16er. Der geht ins Tor aus, während die argentinischen Fans auch ihre Vorbereitungen getroffen haben, um Messi nochmal zu huldigen, nicht nur auf ihren Trikots. Wir sehen da zum Beispiel auch ein Plakat, auf dem das Konterfei von Maradona und von Messi drauf ist. Also wenn es irgendwelche gibt, die einen heiligen Status haben in Argentinien, die zwei wären die Ersten, die diesen bekämen. Die Österreicher jetzt noch mal 30 Sekunden regulär, sind noch auf der Uhr, kämpfen sich den Ball da, aber das ist schwer, selbigen unter Kontrolle zu bringen. Jetzt ist er mal am Boden, jetzt könnte es mal eine Staffette geben über Romano Schmid, den kleinen Bremer. Der wird da gefoult und natürlich können sie es Enzo Fernandes nicht wahrhaben. Meine Güte, das war ein Foulspiel und das gibt einen Freistoß für Österreich. Das ist ja wohl klar, da muss ich doch, Entschuldigung, kein Geschiss drum machen.
0: Genauso kann man es mal klar sagen, Martina. Alaba über die Mittellinie rübergegangen, raus aus dem Mittelkreis, dann direkt rein ins Zentrum zu Schlager. 7 Minuten werden nachgespielt, dann geht's über Alaba. Und dann so dann auf der halbrechten Position den rechten Flügel, wo schon Paul Wanner ist, zieht jetzt ein bisschen ins Mittelfeld rein, überlässt den Ball dann Schlager, das ganze 25 Meter zum Tor. Über die halblinke Position, wo schon Conny Leimer gewesen ist, nochmal auf Alaba, deutet an, rechter Flügel ist einer frei, genauso ist es auch, das ist nämlich Romano Schmid. Schmid versucht dann noch einmal Posch zu schicken, über Umwege kommt der Ball dann ins Zentrum, in Richtung Elfmeterpunkt, wo schon Gregoritsch frei gewesen wäre, aber dann doch noch in letzter Sekunde ein Argentinier, der Innenverteidiger, mit der Rettungstat von Romero. Österreicher bleiben erstmal im Halbfeld drinnen. Der Argentinier ziehen von halb rechts nach innen. Dann Conny Leimer rückt ebenfalls ins Zentrum. Hat den Ball schon aufgenommen. Könnte der Pass links rauskommen zu Sabitzer, der eingelaufen gekommen ist. Aber nö, lieber nochmal in den Mittelkreis zu Alaba. Alaba sieht dann allerdings den Sabitzer. Sabitzer an der linken Außenbahn. Könnte die linke Außenlinie entlang spielen. Macht er nicht. Sieht dann halblinke Position draußen.

0: ein Schlager. Schlager jetzt mal mit einem Antritt in Richtung Grundlinie. Jetzt kommt der Pass durch den Fünfer hindurch, aber das Zuspiel findet keinen Abnehmer. In der Mitte wäre noch Paul Wanner da gewesen, aber da haben sie beide gut aufgepasst, die Innenverteidiger, sowohl Romero als auch Martinez. Nächstes Foulspiel gegen einen Österreicher. Lautaro Martinez ist es gewesen. Und dann kommt der Schiedsrichter mit böser Miene auch zu Conny Leimer und sagt, ich will nicht, dass du die ganze Zeit dich auch aufregst. Ich weiß schon, was los ist. Also kleine Nicklichkeiten. Österreicher provozieren jetzt auch ein bisschen was. Sind tatsächlich heute auch keine weisen Knaben. Und ich weiß gar nicht, ob es ein Foulspiel gewesen ist, wenn ich jetzt hier nochmal auf meinen Bildschirm gucke. Da wurde gezogen und gezerrt und dann war er eigentlich schon durch und ist dann erst gefallen. Sei es drum, es gibt den Freistoß nochmal für die Österreicher und es sind noch 5 Minuten zu spielen, Martina.
1: Sabitzer gibt den Ball flach in die Mitte, nochmal zurückgespielt auf Seiwald. Jetzt hat Sabitzer wieder den Ball auf Leimer, der versucht es im 1:1. Nein, nochmal den Rückpass da. Jetzt die Flanke von Romano Schmid in den 16er der Argentinier hinein. Die können erst einmal klären und können sich jetzt über die linke Seite auch befreien, über Enzo Fernandes. Jawohl, mag man auch ihm zu rufen. Spiel doch einfach Fußball, das kannst du doch richtig gut. Und nicht so in klein-klein verstricken und in Scharmützel, auch mit dem Schiedsrichter. Das tut keinen hier auf dem Rasen gut. Messi, der Torschütze aus der 38. Minute, sein 17. WM-Tor hat er erzielt. Aber der Ball geht in Seiten aus. 2,5 von 7 Nachspielminuten sind rum. Die Trinkpause plus ein langer VAR-Einsatz vor dem Elfmeter, den Messi in der 9. Minute dann, man muss es so einfach sagen, kläglich vergeben hat. Dazu viele Scharmützel auf dem Rasen, viele Nicklichkeiten und dann häuft sich das schon in einer ersten Halbzeit zu 7 Minuten und jetzt hören wir diesen schönen argentinischen Fußballgesang im Stadion von Dallas.
0: Sind wir einfach mal kurz still. Das ist tatsächlich schön, wenn man sowas angestimmt wird, hört man bei uns in Deutschland, hört man andere Fangesänge, auch toll, aber ich finde, das macht immer den Reiz auch aus bei so einer Weltmeisterschaft. Gerade wenn südamerikanische Mannschaften dabei sind, wenn dann kräftig gefeiert und gesungen wird auf den Rängen und es vor allen Dingen auch fair zugeht. Die Österreicher nochmal mit einer Angriffsaktion rechts über Posch. Das ganze 18 Meter zum Tor. Posch kann aber den Ball nicht richtig kontrollieren, muss dann nochmal in den Rückraum reinspielen. Da sind aber die Argentinier schon dazwischen gegangen mit Martinez. Dann ganz rechts raus mit der Hacke nochmal weitergelegt auf Romero. Romero auf McAllister. Und so haben sie erstmal den Ball wieder sicher. 2006 hat Lionel Messi sein erstes WM-Tor geschossen. Es ist im Alter von 18 Jahren passiert in Gelsenkirchen gegen Serbien und Montenegro. Und über 20 Jahre später holt er sich also den WM-Rekord. Diesmal ist er ein bisschen älter schon oder inzwischen ein bisschen älter. Martina hat es schon gesagt, in 2 Tagen wird er 39 Jahre alt. Die Argentinier spielen sich jetzt den Ball hin und her. Das Ganze so 10 Meter von der Mittellinie entfernt. In der eigenen Hälfte nochmal, halb rechts drüben. De Paul wieder ins Zentrum zu Romero. Romero will jetzt einfach nur runterspielen. Guckt nochmal auf die Uhr. Ach, es sind noch 2,5 Minuten zu spielen. Ja, dann gebe ich doch nochmal weiter. Halb links zu Martinez, der wieder auf Romero. Die Österreicher rücken jetzt auch nicht mehr richtig raus. Gregoritsch bislang noch nicht zum Abschluss gekommen, aber ich glaube, es ist gar nicht so schlecht, dass du so einen bulligen Stürmer drinnen hast. Das macht schon Sinn. Sascha Kalajdzic ist ja auch noch mit auf der Bank, hat aber nicht so viele Impulse gebracht gegen Jordanien, eher ein spielender Stürmer. Ich glaube, du brauchst auch jetzt für die zweiten 45 Minuten so einen Gregoritsch, Martina, wo du dann die Bälle einfach mal über die Flügel reinjagst und hoffst, dass er mit dem Schädel hinkommt.
1: Genau. Oder eben ein Marko Arnautovic, ja, der dir irgendwie alles wuppt, was es zu wuppen gilt im Fußball und der auch mal sein Popo einsetzt, um zum Erfolg zu kommen. Grimmig gucken kann er übrigens auch sehr, sehr gut. Er, der ja auch eine lange Bundesliga-Historie hat, mittlerweile in Serbien spielt, Marko Arnautovic. Die letzten 1:50 der Nachspielzeit und Lionel Messi macht sich auf den Weg, auf der rechten Seite den Ball zu erkämpfen. Kapitän gegen Kapitän hieß es da eben, gegen David Alaba holt er den Einwurf für die Argentinier auf der rechten Seite raus, zurückgespielt, zurück über die Mittellinie auf Romero und die beiden Innenverteidiger stehen da nebeneinander, passen den Ball jetzt auf die linke Seite. 1:30 noch der Nachspielzeit. Argentinien führt in Dallas gegen Österreich mit 1:0. Jetzt geht's wieder über De Paul, über die rechte Seite, über Messi. Viel Ballbesitz, wenig Raumgewinn für die Argentinier. Jetzt sind wir schon wieder im Mittelkreis. Macht so ein bisschen den Anschein. 4. Gang, Schiri. Lass bald mal Halbzeit sein.
0: Ja, das macht tatsächlich so den Anschein. Die Argentinier jetzt mit so einem halben Vorstoß nochmal über Messi im Zentrum, dann der De Paul in der Mitte ebenfalls zurück auf McAllister. Das ist so 40 Meter zum Tor. Dann geht's jetzt noch einmal steil nach vorne. Links draußen wäre zum Beispiel noch einer da gewesen. McAllister auf De Paul, halb rechts wieder zurück zu McAllister. Die Österreicher wollen auch nicht mehr, wollen nur noch das irgendwie in die Pause bekommen. Die Argentinier sehen das auch so, sagen, nö, müssen wir nichts mehr machen. Wir halten den Ball einfach mal in den eigenen Reihen. Dann kann da nichts passieren. Romero, Höhe der Mittellinie im Mittelkreis. Rechts draußen wieder am Flügel De Paul. Wieder zurück zu Romero in die eigene Hälfte. Die argentinischen Fans singen sich schon mal ein bisschen warm. Ihre Mannschaft führt ja mit 1:0 durch den Treffer von Messi. Und wir wollen nicht verschweigen, Messi hat auch einen Elfmeter verschossen in der Anfangsphase nach dem Foulspiel von Posch gegen ihn. Es ist eine One-Man-Show, ansonsten nicht viel los bei den Argentiniern. Und deswegen hat der Schiedsrichter 3 Sekunden vor Ablauf der Nachspielzeit ein Einsehen und sagt, nee, Freunde, also dieses Ballgeschiebe möchte ich nicht mehr sehen. Es ist jetzt noch nicht ein super Fußballspiel, aber wie gesagt, es kann noch ganz, ganz viel passieren. Messi schießt Argentinien in Führung. Messi gegen Österreich nach 45 Minuten 1:0.
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3: Und damit herzlich willkommen zur kleinen Halbzeitshow hier bei Sportshow Live. 45 Minuten liegen hinter uns in Dallas. Argentinien führt mit 1:0 gegen Österreich. Wir gehen später rein in die Analyse mit Martina Knief und André Siems. Die beiden, die haben sich aber jetzt erstmal ein kleines Päuschen verdient. Ja, keine guten Nachrichten heute von der deutschen Nationalmannschaft. Der DFB hat jetzt offiziell bestätigt, was sich in den letzten Tagen schon angedeutet hatte und worüber viele Fans bereits spekuliert haben. Nico Schlotterbeck hat sich am Innenband verletzt. Ein Schock für Fußball-Deutschland.
4: Ach du Heiland, das ist ganz schön schlecht.
5: Jetzt ist ein Problem, ne? Ja, ist schon schade auf jeden Fall auch für ihn, ne?
6: Ja klar, für ihn persönlich ist doof, aber wie er selbst gesagt hat, die Mannschaft ist wichtiger als er jetzt. War bei Reus 2014 genauso, ging er trotzdem gut aus.
7: Schade. Schade für ihn, schade für uns. Gut für den Rüdiger, der wird spielen.
8: Antonio Rüdiger ist auch nicht so schlecht. Der wird das schon noch machen, da bin ich ganz zuversichtlich.
9: Ja, ich finde es einerseits natürlich sehr schade. Ich glaube, als Linksfuß sind wir schon ganz wichtig. Andererseits hat bei der EM 2024 der Tar mit Rüdiger zusammen die Innenverteidigung gebildet. Und da hat es ja auch eigentlich ganz gut funktioniert. Deswegen bin ich relativ optimistisch, dass kein Leistungsabfall zu erwarten ist.
10: Das nächste Spiel werden wir trotzdem gewinnen.
11: Na dann, gute Besserung an Schlotti.
12: Ey Schlotti, ich wünsche dir alles Gute. Komm wieder schnell auf die Beine.
13: Wahrscheinlich wieder gesund, dann bist du bald wieder am Ball und dann kannst du wieder Tore verhindern.
14: Gute Besserung, Herr Schlotterbeck.
3: Ja, das freut ihn bestimmt, wenn er das hört. Natürlich stellt sich jetzt die Frage, wie schwer die Verletzung wirklich ist und welche Folgen das für ihn und die Nationalmannschaft hat. WM-Reporter Tim Brockmeier, was genau bedeutet diese Meldung jetzt?
15: Dass er bei dieser WM nicht mehr zum Einsatz kommen kann. Er wird sogar mehrere Monate ausfallen. Und das wiederum bedeutet, dass Bundestrainer Julian Nagelsmann seine Innenverteidigung umbauen muss. Es ist schwer davon auszugehen, dass fortan Jonathan Tah und Antonio Rüdiger spielen werden. Rüdiger war ja schon im Curaçao-Spiel für Schlotterbeck eingewechselt worden. Schlotti, wie ihn alle im Team nennen, hat allerdings ein Alleinstellungsmerkmal. Er ist der einzige Linksfuß unter den nominierten Innenverteidigern, wird also nicht 1:1 ersetzt werden können. Für den Spielaufbau des deutschen Teams spielt das schon eine erschwerende Rolle. Sagt auch Julian Nagelsmann, Schlotti wird uns auf dem Platz als herausragender Verteidiger mit seinem exzellenten Spielaufbau fehlen, so der Bundestrainer. Nico Schlotterbeck wird zunächst beim Team in den USA bleiben, das gab der DFB bekannt, will vom Spielfeldrand aus unterstützen. Schönes Zeichen, wie Nagelsmann sagt, vor allem weil Nico Schlotterbeck eben auch neben dem Platz Einfluss auf das Team hat. Eine Nachnominierung ist übrigens nicht möglich, so wie zum Beispiel noch nach der Verletzung von Lennart Kahle, als Hassan Ouedraogo nachnominiert wurde, denn die FIFA-Frist für Nachnominierungen ist mittlerweile abgelaufen.
3: Ja, vielen Dank, Tim Brockmeier. Und über das Schlotterbeck aus haben auch Sportschau-Moderatorin Esther Sedlacek und Sportschau-Experte Bastian Schweinsteiger vor dem Spiel Argentinien gegen Österreich gesprochen. Schweinsteiger sieht in Schlotterbeck einen wichtigen Führungsspieler, glaubt aber auch, dass das Team jetzt noch enger zusammenrücken könnte.
16: Ja, wir wünschen natürlich auch gute Genesung auf diesem Weg. Er bleibt noch da, das haben wir gerade gehört. Was sagt das auch über die Geschlossenheit des Teams aus?
17: Ja, auch natürlich cool, dass er da bleibt. Klar, er hat natürlich auch die besten Ärzte dort, sich zu behandeln lassen. Das spricht für die Mannschaft. Ich glaube, Toni Rüdiger oder Waldemar Anton werden ja die Position übernehmen. Da denke ich auch, Toni Rüdiger, als er reinkam ins Spiel gegen Elfmeterküste, hat die Sache gut gemacht. Und von daher wird er da Unterstützung denen geben, aber die wissen natürlich auch, was sie zu tun haben.
16: Kann sowas eine Mannschaft auch noch mal mehr zusammenschweißen?
17: Ja, also ich kann mir schon vorstellen, vielleicht gegen Ecuador, wenn einer das Tor schießt, dass er vielleicht zum Nico Schlotterbeck läuft und ihn umarmt, das kann ich mir schon vorstellen.
16: Was macht das jetzt mit den Chancen bei dieser WM für die deutsche Nationalmannschaft?
17: Ja, jetzt ist nicht ganz so viel. Also Nico Schlotterbeck hat sicher sehr viel Stabilität reingebracht in die Abwehr, auch sein Aufbauspiel. Dafür ist er bekannt. Das fehlt ein bisschen natürlich dann, aber jetzt insgesamt, glaube ich, wird es ja eh bei einer WM so sein, dass nicht immer alle Spieler spielen werden, die ersten Spiele gemacht haben. Es wird Einwechslungen, Auswechslungen, Rotationen geben, wie es auch jetzt gegen die Elfenbeinküste war, was Julian Nagelsmann sehr, sehr gut gemacht hat. Dass eben dann auch die Spieler, die von der Bank kommen, da den nötigen Schwung reinbringen und auch Spiele drehen können.
3: Ja, und vielleicht legt ja auch mal der Fitnesstrainer der deutschen Nationalmannschaft, Nick Dietrich, Hand an bei Schlotterbeck. Heute am freien Tag im DFB-Quartier haben wir mit ihm sprechen können, um mal einen Einblick aus einer anderen Perspektive in den Alltag der deutschen Spieler zu bekommen. Niklas Dietrich, wie ist die Stimmung in der Mannschaft?
18: Sehr gut, muss ich sagen. Wir hatten eine sehr gute Vorbereitung. Die Spiele sind natürlich entsprechend gut gelaufen für uns. Aber man muss auch sagen, es ist sehr schön zu sehen, was in Deutschland passiert, was für eine Stimmung hier überschwappt. Vor allem beim letzten Spiel in Toronto war es wirklich überragend für die Mannschaft.
3: Jetzt stellt man sich natürlich die Frage, was macht man als Fitnesstrainer mit der Mannschaft während eines Turniers?
18: Da geht es gar nicht um das Körperliche. Auf dem körperlichen Niveau sind sie eigentlich durchweg. Wie gesagt, sie haben eine lange Saison hinter sich. Wenn ich an Kai Havertz denke, der hat auch das Champions-League-Finale vor 2,5 Wochen gespielt und ist jetzt hier mitten in der WM. Das ist natürlich schon ein hoher Anspruch. Und die Jungs haben sicherlich auch mal, was heißt ein Durchhänger, aber zumindest mental ist es unglaublich schwierig, dann auch die Spannung hochzuhalten und immer voll da zu sein. Deswegen ist das auch total normal, dass man mal einen Tag hat, wo es dann vielleicht nicht alles perfekt flutscht. Da geht es aber dann einfach darum, dass die Jungs dann auch mal Zeit haben für sich, auch mental ein bisschen zu regenerieren, dann wieder ein bisschen frisch zu sein, drumherum ein bisschen Spaß haben. Wie gesagt, heute mal ein freier Tag, wo man einfach mal die Seele baumeln lassen kann, sich ein bisschen für sich Zeit nimmt oder mit der Familie. Und das ist auch ein ganz wichtiger Punkt.
3: Ja, Belastungssteuerung, das große Stichwort. Wie wichtig ist denn Regeneration nach den Spielen?
18: Sehr wichtig, weil im Endeffekt haben wir zwei Dinge, die wirklich validiert sind im Thema Regeneration, und das ist einmal Schlaf, weil alle Prozesse, hormonellen Prozesse, Wiederherstellungsprozesse, muskulären Prozesse im Schlaf regeneriert werden. Das passiert nur im Schlaf, nicht drumherum. Deswegen ist das ein großes Thema. Wir probieren die Jungs da auch entsprechend zu begleiten. Wir probieren natürlich unsere Flugzeiten anzupassen. Wir probieren das Hotel, im Vorfeld probiert das Hotel entsprechend darauf anzupassen. Das sind schon wichtige Themen. Und auf der anderen Seite gibt es noch Ernährung. Und da muss man sagen, haben wir dadurch, dass wir unsere Köche dabei sind, auch ein super Setting und können sehr individuell drauf eingehen.
3: Hand aufs Herz, wer arbeitet am meisten im Team an seiner Fitness?
18: Ja, man muss definitiv sagen, also erstmal, es gibt viele, die sehr, sehr strukturiert an ihrer Fitness arbeiten und auch drumherum arbeiten. Aber wenn man mich so fragt, natürlich Joshua, den man hier und da doch mal bremsen muss, weil er sonst wahrscheinlich den ganzen Tag durchtrainieren würde.
3: Das ist auf jeden Fall sehr diplomatisch geantwortet. Vielen Dank, Niklas Dietrich. Ja, nach dem starken Auftritt gegen Uruguay ist die Euphorie auf Kap Verde kaum noch zu bremsen. Das 2:2 gegen den zweimaligen Weltmeister hat auf den Inseln mitten im Atlantik für eine riesige Partynacht gesorgt. Vielleicht sogar noch mehr als das 0:0 gegen Spanien. Und inzwischen wächst bei vielen Fans der Glaube, dass bei dieser ersten WM-Teilnahme richtig was drin ist. Saudi-Arabien schlagen wir auf jeden Fall, hört man jetzt immer wieder. Die Stimmung überragend und gefeiert wird praktisch rund um die Uhr. Und am Samstag, da könnte das nächste Kapitel dieser besonderen WM-Geschichte geschrieben werden. Dann hat Kap Verde die Chance auf den Einzug in die K.O.-Runde. Stefan Ehlert mit einem Stimmungsbericht.
19: Als die Nationalhymne im Restaurant erklang, glaubte noch kaum einer daran. Am Ende dann stand ein überraschendes Unentschieden 2:2 gegen Uruguay. Valerio Santos, Universitätsdozent in der Hauptstadt Praia, sagt, nun endlich würde auch der Rest der Fußballwelt davon Notiz nehmen, dass auch die Kapverden eine ernstzunehmende Fußballnation seien. Das ist für alle Nationen eine Überraschung, denn sie haben kaum damit gerechnet, dass ihnen die Kapverden so viel Kopfzerbrechen bereiten würden. Die dachten, wir hätten nur ein Team mit lauter Schwachpunkten. Ich glaube, jetzt wird man uns mehr Respekt entgegenbringen. Schwachpunkte gab es bei der Partie in Miami durchaus. Sonst hätte Keeper Vosinha ja nicht 2 Tore kassiert. Aber, sagt Dozent Santos, sein Land könne in jedem Fall stolz auf das Team sein. Ich nenne Ihnen mal ein Beispiel. Italien müsste eigentlich bei dieser WM dabei sein. Aber ich glaube nicht, dass Italien in dieser Gruppe bestehen könnte. Denn sie ist extrem anspruchsvoll. Der Punktgewinn gegen Spanien vergangene Woche erwies sich jedenfalls nicht als Eintagsfliege der Blauhaie. Schon im Vorfeld der WM hatte die Truppe um Trainer Bubista viele Male bewiesen, dass sie auch gewinnen kann. Wir halten alle zu ihnen. Selbst meine Großmutter, die ist schon 100 Jahre alt, die schaut der Nationalmannschaft im Fernsehen zu. Nun dürften diese 100-Jährige und alle anderen Kapverde-Fans mit einigem Recht auf mehr hoffen, meint die Verkäuferin Ilivanje Mendes. Wir waren ein bisschen unaufmerksam nach dem Tor in der ersten Halbzeit. Aber in der zweiten Halbzeit sind wir zurückgekommen. Dieses Spiel hat mich sehr mitgenommen, aber ich glaube, wir haben das Potenzial, auch zu gewinnen. In der Nacht zu Samstag in Houston, Texas gegen Saudi-Arabien schlägt dann die Stunde der Wahrheit. Kann Cabo Verde auch während einer WM gewinnen? Was für eine Frage, entgegnet der Kraftfahrer José Tavares. Wir gewinnen und verlassen die Gruppenphase, sagt er. Davon ist auch sein Nachbar Tyson Pirisch überzeugt. Im letzten Spiel schlagen wir Saudi-Arabien und werden die nächste Phase der Weltmeisterschaft erreichen, mit Sicherheit. Eine gute Leistung sei es gewesen. Glückwunsch, Cabo Verde, sagt er. Das Land werde es bis ganz nach oben schaffen. Große Freude also beim Newcomer Cap Verde. Das Sommermärchen des Inselstaates geht weiter.
3: Ja, in seiner Heimat wird er schon Alpenmessi genannt. Werders Romano Schmid. Gerade spielt er wirklich gegen sein großes Idol und Anne van Eickels über einen Bremer, der gerade seinen WM-Traum lebt.
20: Spätestens seit Reporter Edi Finger bei der Weltmeisterschaft 1978 in Argentinien seinen Satz für die Ewigkeit über die Radios schickte. Wissen wir, österreichische Radiokommentatoren greifen bei ihren Reportagen verbal gerne ins höchste Emotionsregal. Und das hat sich bis zu diesem WM-Sommer offenbar nicht geändert.
21: Boah, wer braucht Lionel Messi, wenn du Romano Schmid hast? Alter, der hängt den ins Kreuzig rein. Unser Lionel Messi, der kommt aus der Steiermark. Fantastisch, Romano Schmid.
20: Dem Messi aus der Steiermark ist dieser Vergleich allerdings ein bisschen peinlich.
22: Na, also erstens kann man ja gar nicht auf die Stufe gestellt werden, das ist ja unmöglich. Ich glaube, das hat mehr mit meiner Größe zu tun als meinem Spiel.
20: Der große Lionel Messi ist 1,70 Meter klein. Romano Schmid misst sogar noch 2 Zentimeter weniger, kam aber bei seinem Traumtor gegen Jordanien ganz groß raus.
21: Wahrscheinlich das schönste Tor bisher bei dieser WM aus 25 Metern. Zwirbelt er das Teil genau ins Kreuzeck.
20: Dieser wunderschöne 1:0-Zwirbeltreffer des Messi aus der Steiermark erinnert tatsächlich frappierend an die Tore des Originals aus Argentinien. Aber deshalb haben die Fans von Werder Bremen ja längst gewusst, als sie ihrem Strippenzieher im Bremer Mittelfeld den Spitznamen Alpenmessi verpassten.
22: Woher es kommt, weiß ich gar nicht. Ich glaube, in Deutschland war das einfach so, weil ich viel getribbelt habe.
20: Und jetzt dribbeln der Alpenmessi und The Real Messi sogar im direkten Duell gegeneinander.
22: Wenn ich mit meinen Jungs gesprochen habe, mit meiner Familie, war es immer der Traum, Brasilien oder Argentinien in der Gruppe zu haben. Und wo wir dann das ja wirklich hatten, da habe ich mich extrem gefreut. Und deswegen Erster gegen Zweiter, stand jetzt in der Gruppe, so perfektes Spiel.
20: Für Romano Schmid geht ein Traum in Erfüllung.
22: Ich spiele gegen den besten Spieler, den es jemals gab, so live, auch wenn er jetzt vielleicht schon ein bisschen älter ist, aber es ist halt das Größte, was du, glaube ich, erreichen kannst, wenn du so gegen dein Idol spielst.
20: Es ist das Messen der Messis.
22: Ich glaube, wenn wir an unser Limit kommen, dann können wir jeden Gegner wehtun und das macht es, glaube ich, noch viel besonderer, dass du gegen eine der besten Mannschaften der Welt spielst. Ich glaube, das Szenario könnte nicht besser sein.
3: Ja, und wir gehen jetzt rein in die Analyse mit Martina Knief und André Siems. 17. WM-Treffer für Lionel Messi durch das 1:0 für Argentinien in der 38. Minute.
0: Almada, links ist Fernandes mit dabei, hat den Ball schon aufgenommen, Molina und dann Schuss, Messi, Tor! Für Argentinien, 17. WM-Tor. Das ist absoluter Rekord. Der Rekord von Miroslav Klose ist Geschichte. Lionel Messi macht sein 17. WM-Tor.
3: Ja, herzlichen Glückwunsch. Und das nach diesem Rumpel-Elfmeter. Was hattest du nochmal gesagt, André? Messi bei Wish bestellt?
0: Ist tatsächlich so gewesen, dass der mal den Ball am rechten Torpfosten vorbeischießt und wie er den vor allen Dingen geschossen hat. Das war jetzt nicht richtig Messi-like. Da dachte ich mir, wer ist das denn? Hab nochmal hingeguckt, ist da irgendwo so ein Kreuz hinten am Genick, ja, wo man gemerkt hat, ein Cyborg und nicht irgendwie Messi. Aber er ist es doch. Hat sich ein bisschen geschüttelt, hat ein bisschen gebraucht und dann dieses Tor geschossen. Auch das ist halt Messi. Und wenn du jetzt fragst, was unterscheidet Argentinien und Österreich? Genau 1,69 Meter.
3: Aber für Österreich war das ja ein unverhoffter Big Point. Die haben aber nicht wirklich was draus gemacht, ne?
1: Nein, die haben nicht wirklich was draus gemacht. Und ich finde auch, dass die Österreicher ein bisschen mehr Mut haben sollten in der zweiten Halbzeit, weil sie auf Argentinier heute treffen, die nicht das spielen, was wir von Argentiniern gewöhnt sind. Und Ralf Rangnick, der ja immer noch stark gehandicapt ist nach seiner Fußoperation, ist da eben durch die Katakomben in Dallas mit so einem Golf gefahren worden, schickt seine Mannschaft jetzt, da er da auch noch leicht humpelt, auf seinen Platz läuft, auf den Platz. Und Aggressive Leader ist für Xaver Schlager eigentlich noch fast eine vornehme Umschreibung. Mit dem Gesichtsausdruck läuft er vorne weg. Solche Spieler braucht es jetzt auf österreichischer Seite, um möglicherweise das Spiel noch auf die eigene Seite zu drehen.
3: Also wir sind gespannt auf diese zweite Halbzeit. Kommentiert von euch Martina Knief und André Siems. Ich bin Julia Kleine und wir hören uns später wieder. Bis gleich.
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0: Beide Mannschaften sind zurück auf dem Platz. Und wer denkt, Argentinien führt mit 1:0, na, die werden das schon runterschaukeln, dann sagt der Österreicher und spielt die Trumpfkarte. Denn Österreich hat immer noch einen Joker dabei, egal worum es geht. Und das ist die Trumpfkarte 1978, Córdoba, liebe Freunde. Und auch damals ist es so gewesen, ich verfalle wieder ein bisschen in den Dialekt hinein. Auch damals haben die Österreicher, sind sie hinten gelegen gegen die deutsche Mannschaft. Und am Ende, liebe Martina Knief, gab es einen 3:2-Sieg. Historisch früh und dankbar müssen wir sein, dass wir dabei gewesen sind. Und ich glaube, genau das hoffen jetzt auch die ganzen österreichischen Fans, die im Stadion sind und in dieser Sekunde den Anpfiff zur zweiten Halbzeit erleben.
1: Ich werde narrisch. Das ist das Einzige, was ich mir davon noch behalten habe, weil ich selbstverständlich nicht wie du diesen Dialekt so kann. Erstens kann ich ihn nicht nachmachen. Zweitens hast du in Österreich gelebt und bist natürlich da landsmannschaftlich sehr, sehr unterwegs sprachlich. Da jetzt die Österreicher bei beiden Teams hat es keine personellen Veränderungen gegeben. Über die rechte Seite kommen wir über Paul Wanner. Der führt den Ball am linken Fuß, wird jetzt ausnahmsweise mal, wie ich finde, fair getrennt, auch wenn er liegen bleibt. Der Ex-Bayern-Spieler, der mit PSV Eindhoven Meister geworden ist in seinem ersten Jahr. Aber die Österreicher jetzt schon im 16er drin. Abschluss für Sabitzer, säbelt da am Ball vorbei, weil er nicht mehr ganz genau auf seinen rechten Fuß kommt. Da beschwert er sich bei seinen Mitspielern, dass sie nicht schnell genug gepasst haben. Da wäre er frei gewesen bei 16 Metern. Aber die Österreicher kommen wieder über Wanner mit einem Flankenversuch, bleibt erstmal hängen. Er kämpft sich aber den Ball zurück. Jetzt für Romano Schmid die Möglichkeit. Der entscheidet sich für einen Flachpass. Jetzt nochmal Sabitzer, aber das war zu harmlos aus der Drehung.
0: Zwei gute Gelegenheiten für die Österreicher. Zweimal Sabitzer, Mitte 16 Meter. Gregoritsch wäre übrigens davor auch noch da gewesen. Und ich glaube, Martina, das hat den Sabitzer gerade auch so wütend gemacht. Gregoritsch eigentlich in der besseren Position. Der hatte aber noch ein kleines Nickerchen gemacht und dachte, lass ihn mal durchlaufen auf den Sabitzer. Der ist ja noch da, aber der war zugestellt. Also sprich, da hat er auch keine gute Gelegenheit gehabt, mal abzuziehen. Österreicher sind jetzt aber hellwach aus der Kabine rausgekommen. Links Sabitzer am Flügel, Flanke durch den Fünfer hindurch und dann ist leicht noch Martinez angegangen worden. Da wohl gemerkt, der Torwart Martinez heute in seinem 61. Länderspiel. Nur 25 Gegentore hat er kassiert, 42 Mal zu Null. Also der Mann von Aston Villa tatsächlich ein absolut guter Rückhalt. Es gibt den Einwurf für die Argentinier. Linke Seite zum eigenen Tor sind zu circa 25 Meter. Dann lässt man sich natürlich auch ein bisschen Zeit. Österreich jetzt ganz nah dran an den Gegenspielern, versuchen sofort Druck aufzubauen. Und als Ralf Rangnick ins Stadion zurückgekommen ist, hat man auch diesen klaren Blick von ihm gesehen, dieses, ich habe meiner Mannschaft mitgegeben, traut euch mehr zu. Das ist ja auch genau das, Martina, was du schon die ganze erste Halbzeit gesagt hast. Die Österreicher haben sich ein bisschen, während Messi gerade gefoult wurde, das Ganze in der eigenen Hälfte, ein bisschen unter dem Wert verkauft, weil sie zu wenig aus den Chancen gemacht haben und vor allen Dingen, weil sie sich zu wenig Chancen auch erspielt haben, obwohl Platz da gewesen wäre.
1: Ja, sie haben sich. Ich habe so das Gefühl, dass sie sich noch nicht so richtig getraut haben, da Xaver Schlager, da Lionel Messi gefoult hat. Das war kein böses Foul, aber es war ein Foul und deswegen ist Messi zu Boden gegangen. Aber Xaver Schlager ist sofort zu ihm hingegangen und hat sich entschuldigt. Da liegt jetzt auch schon der nächste Argentinier wieder, greift sich da an sein mächtig tätowiertes Knie und zeigt an, Christian Romero ist es da, tut verdammt weh. Jetzt müssen wir mal gucken, dass er da weitermachen kann. Ich glaube, der hat von Gregoritsch einen mitbekommen, da alle Augen wie so häufig auf Lionel Messi gerichtet sind. Und man kann gar nicht genug bekommen von seinem 17. WM-Tour. Jetzt wird diese Refcam, also diese Kamera, die der Schiedsrichter trägt, noch einmal eingespielt mit dem Tor. Und jetzt geht's weiter. Juhu! 48 Minuten durch. Immer noch 1-0 für Argentinien gegen Österreich.
0: Die Argentinier versuchen sich mal rauszukombinieren. Aus der eigenen Hälfte über McAllister durch den Mittelkreis durchgegeben auf den rechten Außen. Flügel, da ist schon Lionel Messi, hat den Ball aufgenommen, also von wegen ist nur im Zentrum, spielt dann ganz rechts raus, wieder zurück zu Lionel Messi. McAllister führt den Ball jetzt im Mittelfeld, 7 Meter von der Mittellinie entfernt. Flachpass durch den Mittelkreis hindurch, dann geht's über Umwege nochmal links raus zu Fernandes. Enzo Fernandes überlässt den Ball Facundo Medina, der den Pass übrigens gegeben hat, zum 1-0 auf Lionel Messi, als er einfach mal links durchgelaufen gewesen ist. Wieder an der linken Außenposition die Argentinier, die sich jetzt mal festsetzen mit Almada. Dann kommt wieder Medina zurück auf Almada, der ins Zentrum, McAllister, damit aufgerückt ist. McAllister verteilt den Ball auf den rechten Flügel rüber. Schön mit der rechten Außen, mit dem rechten Außenriss erstmal runtergestoppt von Molina und dann wandert oder fliegt der Ball hoch rein in Richtung 5-Meter-Raum. Argentinier jetzt mit so einer kleinen Drangphase mal. Die Österreicher weit zurückgedrängt, auch in die eigene, in den eigenen 16-Meter-Raum. Kugel über die linke Außenlinie drüber gegangen. Es gibt den Einwurf für die Österreicher. Das war nichts Ganzes und nichts Halbes bei den Argentiniern. Naja, vielleicht warten sie auch ab. Aber ich muss ganz ehrlich sagen, ich habe das Spiel gegen Algerien ja auch gesehen. Da fand ich sie viel variabler, da fand ich sie wendiger, da fand ich sie druckvoller, auch trickreicher. All das ist für mich Argentinien bislang schuldig geblieben.
1: Manchmal habe ich so das Gefühl, der Auftakt ist wichtig. Jetzt kommt ein steiler Pass in die Mitte der Argentinier, schon im 16er drin, wird er gefoult, der Messi. Nein, der Schlager ist dran und es war abseits. Ja, ich habe mich auch schon gewundert, es war Abseitsposition. Dass viele mit sehr viel Konzentration in so ein Turnier hineingehen, um das erste Spiel zu gewinnen, dann fällt oft die Konzentration ab. Das zweite Spiel ist oft ein schlechtes und dann geht es im dritten Gruppenspiel, bin ich schon durch, bin ich nicht, kann ich rotieren, kann ich Belastungssteuerung machen oder nicht. Und wir wissen ja alle, in der K.O.-Phase beginnt ein Turnier von Neuem, ja. Und dann zählt es. Und da ist es egal, wie der Gegner ist, da geht es ja ums Weiterkommen. Und deswegen so ein zweites Turnierspiel, immer sehr schwierig. Und ich bleibe dabei, dass die Österreicher den Mut in beide Beine nehmen müssten, um hier ein bisschen mehr erreichen zu können. Die Argentinier führt immer noch 1-0.
0: Shakira ist übrigens auch heute da, zusammen mit ihrem Sohn auf der VIP-Tribüne. Da hat der Bub der Mama gerade einen dicken Schmatz geben wollen auf die Backe. Und was macht die Mama? Sie sagt, nee, bleib mal weg, sonst verrutscht das Make-up. Und die Kamera wird sicherlich ganz, ganz oft noch bei mir drauf sein. Naja, auch das lasse ich jetzt einfach mal so stehen. 50 Minuten sind durch, 1-0 für Argentinien. Ball ist jetzt gerade im Mittelkreis, halb rechts raus. McAllister wieder, immer sehr viel über McAllister, der den Ball auch fordert, ihn natürlich auch immer wieder bekommt und deswegen auch ein ganz wichtiger Fixpunkt im Mittelfeld ist. Ist 27 Jahre alt, war vom FC Liverpool, heute sein 8. WM-Spiel. Einmal hat er getroffen bei einer Weltmeisterschaft, das ist aber schon ein bisschen her. McAllister wieder am Ball, 5 Meter von der Mittellinie entfernt. Dann gibt's immer nur so kleines Abtasten und so 2, 3 Ballberührungen. Messi hat den mal aufgenommen, wollte dann durchs Mittelfeld durchrennen und der Letzte, der dran war, war Xaver Schlager. Messi sitzt dann, schaut Schlager an, sagt, na ja, aber du hast mir halt unten die Beine weggerissen. Und das ist halt dann nun mal so, ist ein Foulspiel. Ich versuche halt dann da mit meinem Entenwatschelgang da an allen vorbeizukommen. Und du hast halt das Fallbeil ausgerollt. Das ist in Kanada beim Holzfällen erlaubt, aber halt nicht beim Fußball. Deswegen gibt es jetzt einen Freistoß für die Argentinier, rausgeholt von Lionel Messi.
1: Er legt sich den Ball natürlich auch zurecht, aber das ist eine stramme Entfernung von so schlappen 30 Metern. Und Torhüter Schlager zeigt an, bitte eine Drei-Mann-Mauer bilden. Wenn Lionel Messi da zur Ausführung des Freistoßes schreitet, 53. Spielminute. Aber den, der direkt draufhämmert, ja, alle anderen Argentinier trollen sich. Das Messi flankt, kann ich mir nicht vorstellen. Kaut nochmal sein Kaugummi mit Genuss. Die Drei-Mann-Mauer steht auch. Und jetzt schiebt er mit links. Jetzt chippt er ihn doch in die Mitte hinein. Aber da hat Alaba aufgepasst. Und die Österreicher können zwar den Ball jetzt erst aus der Gefahrenzone, sprich den Strafraum, hinausklären. Aber es ist nichts geworden. Da hat er ihn dann doch am Ende reingeschippt, der Messi, in den 16er. Der Einwurf ist schnell ausgeführt worden, den es für die Argentinier gab. Und jetzt ist abgepfiffen worden. Eieieiei, das beginnt genauso nickelig, diese zweite Halbzeit, wie die erste zu Ende gegangen ist.
0: Ja, ich glaube auch Argentinien und Österreich, also was auf dem Feld angeht, dann müssen auch eins sagen, wenn ich mal so in Richtung Ränge gucke, die Fans vertragen sich eigentlich sehr gut. Die tanzen, die singen, die haben Spaß. Aber die da unten auf dem Feld, die haben tatsächlich jetzt weniger Spaß und die werden heute Abend nicht noch zusammen Arm in Arm schunkelt das Stadion verlassen, sondern ich glaube, da ist jeder dann froh, wenn er im Mannschaftsbus sitzt. Alaba, linke Seite, steil nach vorne einfach mal. Paul Wanner weiter auf Toni Leimer. Den Leimer haben sie gedoppelt, dreht sich um 180 Grad, schlägt einen Haken und dann sind sie schon wieder blitzschnell nach vorne gekommen. Über Romano Schmid bleibt aber erstmal hängen. Sabitzer holt sich den Ball. Das Ganze Höhe der Mittellinie. Ist es mal links außen durch auf die halblinke Position. Romano Schmid nach vorne auf Toni Leimer und direkt am Knick des 16ers, aber schon so ein paar Zentimeter vor der Linie, wird er gefoult und dann dreht er sich um und sagt, was jetzt? Kein Foulspiel oder kein Elfmeter? Hat er gesagt, kein Elfmeter oder kein Foulspiel? Also Foulspiel ist, glaube ich, ganz klar. Das ist vom Innenverteidiger von Cristian Romero gewesen, der ihn hinten direkt an der Ferse erwischt hatte. Aber Elfmeter, unstrittig, dass das keiner ist.
1: Ich weiß gar nicht, was der noch mehr wollte. Es war keine gelbe Karte, es war ein Foulspiel. Das hat der Schiedsrichter sofort gepfiffen. Ich finde, da muss man sich nicht vor dem Referee so aufbauen, ihn fast auffressen und die Arme ausbreiten. Ich weiß nicht, was da fordert. Der Konrad Leimer, ein Meter vom 16er entfernt. Ganz klare Entscheidung, sofort gepfiffen. Also Das merkt man in diesem Spiel. Also jede Entscheidung, der Schiedsrichter kann einem ein bisschen leid tun. Was er auch immer macht, es sind sofort zwei Spieler da, die sich vor ihm aufbauen und irgendwie nur Schlechtes im Schilde führen. So, Martinez, der Torhüter Argentiniens, der sortiert da seine jetzt zwei Mann bestellte Mauer, während Paul Wanner und Marcel Sabitzer, Wanner mit links, Sabitzer mit rechts, auf der Kante. Und einen Meter davor des linken Strafraum-Ecks da stehen. Sabitzer mit rechts und prima Parade von Martinez. Das war eine gute Aktion, ein guter Schuss und eine gute Parade.
0: Wahnsinn, das ist sehr gut gewesen, was Sabitzer da gezeigt hat. Allerdings ein bisschen zu zentral. Deswegen ist der Martinez auch ohne Probleme rangekommen. War ein dankbarer Ball, den er dann aus seiner Sicht links am Torposten vorbeigehauen hat erstmal. Ball schwebt schon wieder rein. Dann der Versuch eines Drehschusses von Schlager. Ist aber nichts gewesen. Argentinier hauen den Ball einfach über die Seitenlinie raus. Wieder der nächste Einwurf für die Österreicher. Posch hat den Ball aufgenommen. Es ist ähnlich wie in den ersten 45 Minuten. Österreich hat mehr vom Spiel. Österreich hat mehr Struktur. Aber die Österreicher kriegen den Ball nicht rein. Warum? Sie haben halt nicht Lionel Messi, sie haben aber Astronautovic, wie er ja genannt wird, Marko Arnautovic, der inzwischen ja bei Roter Stern Belgrad spielt, Martina hat schon gesagt, in Serbien also unterwegs ist, aber der ist noch auf der Bank, noch hat Gregoric oder wie er von seinen Kameraden genannt wird, der Gregal, die Chance vorne ein Tor zu machen. Alaba baut erstmal tief in der eigenen Hälfte aus, rechts draußen ist Danso. Danso könnte jetzt den Ball auch annehmen, bekommt ihn. Alaba hat kurz verzögert, wird dann leicht angelaufen, dreht sich nochmal um die eigene Achse, spielt dann halb rechts weiter. Über Schlager kommen sie nach vorne, Schlager schon im 16er, schon im Halbfeld drinnen von den Argentiniern. Spielverlagerung auf links rüber zu Sabitzer, der eigentlich schon eingerückt war, müsste jetzt ins Zentrum spielen, macht er auch. Dann geht's wieder über Schlager nach vorne, rein in Richtung Gregoric, an die 16-Meter-Raumkante ran und von hinten. Das war einfach dann nicht gut gemacht. Auch Romano Schmid, der nochmal nachgesetzt hat und ein Foulspiel gegen Lautaro Martinez, der einen Schlag unten aufs Schienbein bekommen hat. Es geht das Ganze andersrum. Steht nach wie vor 1-0 für die Argentinier.
1: Und da wird es jetzt laut hier im Stadion. Möglicherweise gibt es da jetzt einen Wechsel. Gibt es auch, genau. Otamendi kommt hinein und Cristian Romero kommt raus. Aber das war nicht der Grund, sondern Shakira wird eingeblendet auf der großen Videowand. Und ihre Söhne sitzen lachend daneben und Shakira verteilt Kusshändchen in die Kamera. Und was gebe ich denn auf Messi oder Otamendi, wenn Shakira auf der Leinwand eingeblendet wird? Ist das nicht schön beim Fußball?
0: Also ich gebe eine ganze Menge auf Otamendi. Er ist nämlich hier der Oldie, zusammen mit Messi, auch er, 38 Jahre alt, von Benfica Lissabon, der Routinier. Heute in seinem 16. WM-Spiel bei der Weltmeisterschaft 2022 ist er noch der Abwehrchef gewesen. Hat das super gemacht. Inzwischen ist ihm ein bisschen die Puste ausgegangen, deswegen hat er nicht mehr die Kraft für 90 Minuten. Aber man hat schon gemerkt, Romero war jetzt nicht der allersicherste. Otamendi wird da sicherlich noch mal eine andere Qualität reinbringen, glaube ich zumindest. Martinez, der Innenverteidiger, zurück zu Martinez, dem Torwart. Der hat den Ball jetzt schon mit rechts aufgenommen, trabt jetzt gemütlich nach vorne. Gregoritsch geht gar nicht in seine Richtung. Also Martina, ich bin zu 100% bei dir. Ich verstehe es nicht, dieses Tempo-Verschleppen von den Argentiniern, als wenn sie da sagen wollen würden, 1-0 reicht uns. Völlig egal, 3 Punkte, wir sind weiter. Wir sind dann schon safe eigentlich als Gruppensieger auch weiter. Ja, weil das letzte Spiel, da gehe ich einfach mal davon aus, dass die Argentinier da jetzt gegen Jordanien nicht mehr so viele Probleme haben werden. Und dann passt das für sie. Ich kann nicht verstehen, warum die Österreicher dieses Tempo-Verschleppen mitmachen, da nicht so nah dran sind an den Gegenspielern. Auch mal versuchen dann, was Explosives, Explosionsartiges auch zu machen. Das ist für mich tatsächlich hier ein Rätsel. 1-0 Argentinien.
1: Posch versucht es da schnell nach vorne zu spielen. Da wird da aber schon wieder Romano Schmidt gelegt. Das gibt keinen Freistoß, auch wenn er den gerne gehabt hätte. Klar, wer hätte das nicht, wenn er zu Fall kommt. Die Argentinier mit dem Ballgewinn über die linke Seite. Und jetzt erst einmal ganz ruhig auf Otamendi gespielt. Das ist möglicherweise von Lionel Scaloni, dem argentinischen Trainer, ein guter Schachzug, dann noch mehr Ruhe und Erfahrung in die Defensive zu bringen. Falls möglicherweise eventuell der Moment jetzt kommt, dass Österreich ein bisschen offensiver wird.
0: Der Moment muss kommen, wenn die Österreicher hier zumindest einen Punkt mitnehmen wollen. Ist es tatsächlich das vorgezogene Endspiel um den Gruppensieg? Fragezeichen, kann Algerien möglicherweise noch eingreifen? All das werden wir in den nächsten Tagen dann erfahren. Argentinier bekommen den Ball erstmal nicht raus aus der eigenen Hälfte, weil schon wieder Conny Leimer nachgesetzt hat. Zentrum Romano Schmid dreht sich um die eigene Achse, dann in den Rückraum gespielt auf Schlager. Schlager aufgenommen, es könnte der Flachpass halblinks rauskommen zu Leimer, lässt nochmal abtropfen in den Rückraum zu Alaba, der in den Mittelkreis und aus dem raus zu Kevin Danso. Kurz zweimal mit dem Popo gewackelt, dann wieder in den Kreis rein zu Alaba. Der Flachpass geht auf Danso am rechten Flügel draußen. Lauert schon Posch. Stefan Posch geht mit nach vorne. Der Spieler von Mainz 05 überlässt den Ball dann Romano Schmid. Also Co-Produktion Mainz und Werder Bremen. Und über Umwege schießen die Argentinier den Ball einfach wieder rein ins Halbfeld der Österreicher. Auf mich macht das so den Anschein, wir lassen die Österreicher mal spielen. Irgendwann machen wir dann einen schnellen Konter. Wenn sie sich bei uns eingenistet haben, dann hauen wir den Ball auf diesen komischen Mann da mit 1,69 Meter. Der macht das 2-0 und dann ist alles gut.
1: Na, Bulga. Einen Zentimeter größer als Romano Schmid, der ja auch, wie ich finde, sich zu einem ganz tollen Mittelfeldspieler entwickelt hat in seiner Zeit bei Werder Bremen, ja hier ein fulminantes Tor erzielt hat im ersten Spiel der Österreicher beim 3-1-Sieg gegen Jordanien. Und jetzt ist die Frage, wann kommt Arnautovic? Eine Stunde ist rum, eine halbe ist noch zu spielen. Er hat sich da eben schon an der Seitenlinie für seine Verhältnisse eben intensiv aufgewärmt. Aber er ist halt einfach ein Spieler, den musst du anspielen. Der geht in den Strafraum rein, der wackelt mit dem Popo und dann macht er dir eben auch die Tore, der Marco Arnautovic. Jetzt sind aber die Argentinier im Angriff, suchen da ihren Spieler, suchen da erst einmal Martinez. Den finden sie jetzt auch, der dribbelt sich da Richtung 16er. Schussmöglichkeit aus der Distanz, abgewehrt von Danso. Und es war Enzo Fernandes, der da abgezogen hat aus 16 Metern. Aber Danso hat sich rumgedreht, damit ja die Hand nicht im Spiel ist und den Schuss abgewehrt. Und die Argentinier weiter mit dem Versuch über die Mittellinie.
0: Lassen den Ball erstmal durch, vorbei an Medina, weiter auf Almada. Und der Schiedsrichter sagt, Danso hat anscheinend einen abbekommen in den Magen. Ja, dieser Schuss hat ordentlich wehgetan, als da der Abschluss gekommen ist an die Schulter, aber tatsächlich ran. Ich habe jetzt nicht gesehen, dass er da einen Schlag auf den Magen bekommen hat. Dann geht Schlager, der Torwart, auch raus zu Danso. Dem ist kurz die Luft weggeblieben. Ja, der ist tatsächlich die Luft weggeblieben bei dem Schuss von Enzo Fernandes. Dann kommt auch Posch zu ihm hin, sagt, ist alles okay, kannst du weitermachen. Danso hebt jetzt die Arme erstmal hinter den Kopf. Alvarez und González, die beiden werden jetzt auch noch gleich reinkommen auf Seiten der Argentinier. Also da wird es einen Doppelwechsel geben und dann so pumpt immer noch ganz kräftig. Jetzt schon die Zeit, so nach einer guten Stunde eben dann die Wechsel zu machen. Ist mal rausgegangen über die Seitenlinie, nimmt erstmal einen Schluck aus der Pulle. Es gab aber noch nicht den Doppelwechsel bei den Argentiniern. Die sind aber im Ball. Rechte Seite, Spielverlagerung ins Zentrum rein zu McAllister. Der nochmal parallel zur 16er Linie Medina. Dann in den Rückraum gespielt. Erstmal weiter zu Otamendi. Otamendi auf McAllister. Wieder ganz auf den Flügel raus in Richtung der Paul. Nimmt wieder McAllister mit. Kurz mal abtropfen lassen den Ball von Almada. Wieder auf McAllister. Almada halb links draußen lauert und wartet schon. Fernandes, der könnte am linken Flügel ebenfalls noch einen mitnehmen. Macht er auch Medina. Aber Martina, so sieht für mich tatsächlich keine Offensivqualität aus. Und so sieht keine Mannschaft aus, die noch ein Tor schießen will. Nein.
1: Wir wollen den Ball halten, frei nach dem Motto, wenn ich den Ball habe, kann der Gegner kein Tor schießen. Das klingt jetzt so platt, aber das ist im Moment die Art und Weise, wie die Argentinier spielen. Aber die Österreicher wollen auch nicht angreifen. Die wollen nicht in den Ball kommen, die wollen das Tor nicht machen. Und das verstehe ich an der Sache nicht. Möglicherweise rattet es da in den Gehirnen, da jetzt Messi an der Höhe des 16ers ist, auf die rechte Seite gespielt hat. Jetzt kommt die Flanke rein, jetzt wieder ein Österreicher getroffen worden. Michael Gregoritsch, der sich da jetzt krümmt, weil er aus kurzer Distanz den Ball abgekommen hat. Vielleicht rechnen sie jetzt schon wieder, werde ich Gruppenzweiter, habe ich den vielleicht vermeintlich leichteren Turnierbaum, kann ich Spanien aus dem Weg gehen. Ich finde ja auch so Rechnereien sind schon immer bestraft worden. Das Ziel des Fußballspiels ist es, ein Spiel zu gewinnen. Und Argentinien hat dieses eine Tor von Lionel Messi geschossen und die Österreicher machen keine Anstalten, einen schießen zu wollen.
0: Jetzt gibt's den Doppelwechsel gleich. Das Spielfeld verlässt Thiago Almada. Der geht runter. Und für ihn kommt erstmal Nico González rein. Und der zweite ist Lautaro Martinez. Ebenfalls, glaube ich, nicht so in Erscheinung mehr getreten. Julian Alvarez ist derjenige, der ihn jetzt für die letzten Minuten hier nochmal ersetzen wird. Also das Julian Alvarez ist übrigens einer, den wir schon von Beginn an erwartet hätten. Ein Spieler von Atletico Madrid, sehr, sehr erfolgreicher Schütze. Heute in seinem 53. Länderspiel hat er schon 14 Tore gemacht und 4 Assists bei der WM. Vor 4 Jahren sogar mit 4 Toren der zweitbeste Argentinier nach Messi gewesen. Apropos Messi, was passiert denn eigentlich mit dem? Der kommt von hinten nochmal aus 16 Meter, zentrale Mittelstürmerposition, abgezogen. Schlager ist da noch mit dem Patschehändchen dran, lenkt den Ball über den linken Torpfosten hinweg. Und das muss natürlich Ecke geben für die Argentinier. Ich glaube, der Unparteiische, wenn ich jetzt mal sehe, wie viele Zeigefinger da nach oben gegangen sind, hat gesagt, Messi hat den Ball neben das Tor geschossen. Aber da ist definitiv noch, und zwar die ganze Hand dran gewesen von Schlager. Und eigentlich müsste ihm das doch jetzt gerade jemand aufs Ohr sagen. Weil auch das besagt doch die neue Regel. Wenn der Schiedsrichter, der Videoschiedsrichter das gesehen hat, dass das so eine Fehlentscheidung ist, muss er sagen, es gibt Ecke für die Argentinier. Auch das passiert nicht. Abschlag vom Kasten der Österreicher. Ich verstehe ab und zu diese ganze Regelauslegung nicht, Martina.
1: Nee, es waren noch sehr viele Sachen, die Schiedsrichter jetzt mit der Uhr stoppen müssen, damit Zeitüberschreitungen nicht passieren. Aber das war jetzt klar. Also da müsste einer mal kurz drauf gucken und hätte jeder gesehen, dass es Eckball hätte geben müssen für Argentinien. Julian Alvarez kam im ersten Spiel nach einer Stunde für Lautaro Martinez. Er kommt im zweiten Spiel nach einer Stunde. Da scheint mir auch System dahinter zu stecken bei den Argentiniern. Die, da haben wir 4 Messis auf einen Schlag. Und da kommt ein Fünfter noch dazu. Der ist aber kein Messi. Der hat ein anderes Trikot an, aber freut sich auch, dass Messi auf dem Rasen getroffen hat in der 38. Minute zum 1:0 für die Argentinier, die jetzt die Angriffsbemühungen der Österreicher einmal mehr zunichte machen. Ich bin sehr gespannt, was sie hinterher sagen, wenn sie gefragt werden, warum sie sich nicht getraut haben. Also sieht es für mich nach wie vor aus.
0: Ich bin enttäuscht. Ich bin auch ein bisschen müde und traurig. 66 Minuten. Das war für mich tatsächlich ein Highlight-Kick. Als ich die Ansetzungen gesehen habe, du gehst dir immer, wenn du so den Spielplan bekommst und dein Name dahinter steht, schaust du immer, oh, welche Mannschaften habe ich denn? Und dann dachte ich mir so, Frankreich, Senegal, super, bin ich auch nicht enttäuscht worden. Und dann, nein, Argentinien gegen Österreich, oh, das wird eine glatte 1. Und jetzt habe ich einen Puls, gerade wie ein Faultier und weiß nicht, was ich damit anfangen soll. So richtig, jetzt kommt der Ball mal nach innen von der linken Seite, Kopfball Gregoritsch, aber man hört es an der Stimme. Gregoritsch nicht richtig nach oben gesprungen. Der Ball ging weit über die Querlatte drüber. Österreichische Fans sind trotzdem zufrieden. Auch da wird es jetzt einen Wechsel geben. Friedl kommt neu rein bei der Mannschaft von Trainer Ralf Rangnick. Und wenn ich es richtig gesehen habe, ist David Alaba derjenige, der rausgeht. Das ist komisch. Also Friedl für Alaba. Alaba, der Taktgeber bislang auch gewesen bei den Österreichern. Warum der jetzt tatsächlich das Feld verlassen muss. Ich glaube, es gibt sogar Arnautovic, kommt auch noch mit rein, wenn ich das richtig gesehen habe. Genau, Paul Wanner verlässt das Spielfeld. Und dann auch noch Stefan Posch, der Feierabend hat. Auch für ihn, der ihn nicht ganz gut gesehen hat in der ersten Halbzeit. Friedl, Prass und Arnautovic, das sind diejenigen, die neu auf Seiten der Österreicher jetzt das Spielfeld betreten haben. Und ich bin natürlich sehr, sehr gespannt, was es jetzt auf sich hat, vor allen Dingen mit Marko Arnautovic. Kann er die Alpenrepublik nochmal richtig glücklich machen? Sorgt er hier für einen weiteren Treffer? Oder ist es das gewesen heute mit der Herrlichkeit? Und dann muss ich nochmal sammeln und dann kommt halt der große Lucky Punch möglicherweise gegen Algerien. Das ist Zukunftsmusik. 67 Minuten sind sie hier erst durch. Jetzt haben sie aber wirklich eine offensive Ausrichtung mit Arnautovic und mit Gregoritsch. Zwei Stürmer, der eine, der spielerisch machen kann, der andere per Köpfchen. Jetzt sollten sie aber die Abwehr nicht vernachlässigen. Julian Alvarez rennt nach vorne, kriegt aber überhaupt nicht den Ball. Und so langsam, Martina, gehen mir die Worte aus, um zu beschreiben, was ich auf dem Spiel sehe.
1: Es ist das zweite Gruppenspiel. Also ich kann das gar nicht verstehen, dass man so spielt. Jetzt ist Trinkpause. Wir haben das auch schon häufiger thematisiert, wie viele hunderte Dollar diese Eintrittskarten kosten, um ein WM-Spiel sehen zu können. Pfeifkonzert immer seit dem Spiel England-Kroatien. Wenn eine europäische Mannschaft beteiligt ist, dann gibt es Pfeifkonzert. Die Traditionalisten wissen, Trinkpause ist ja schön und gut. 22 Grad etwa im klimatisierten Stadion von Dallas. Da kann man schon mal richtig Durst kriegen. Vor allen Dingen, wenn das Spiel so schnell ist wie das hier. Aber weil es eben Marketingzwecke hat. So, Ralf Rangnick hat sich seines Sakkos entledigt. Humpelt immer noch nach seiner Operation. Die mehrere Nachoperationen wegen Entzündung und Keimen nach sich gezogen hat am Fuß. Und will jetzt seine Mannschaft nochmal einschwören auf die letzten 20 Minuten.
0: Was kann er noch machen? Er hat jetzt mal gewechselt. Arnautovic gekommen, Roter Stern Belgrad. Alexander Prass neu reingekommen, der 25-Jährige von der TSG Hoffenheim. Ist ja ein flexibler Mittelfeldspieler, hat aber auch eine Flügeloption. Also sprich, kann entweder übers Zentrum kommen oder über die Außenbahn. Und dann auch noch Marco Friedl, der neu reingekommen ist von Werder Bremen. Seit Juni wieder häufiger im Nationalteam eingesetzt. Insgesamt 11 Länderspiele, heute also sein 12. Seit 2022 ja der Kapitän von Werder Bremen. Gerade noch so nicht abgestiegen mit Werder. Keine gute Saison gespielt. Es sind noch andere da gewesen, die er bringen können. Chukwuemeka, weiß nicht, ob das nicht zum Beispiel auch einer gewesen wäre. Mittelfeldspieler, offensiver Mann. Hätte es natürlich auch noch hat eine gute Saison gespielt in der Fußball-Bundesliga. Ralf Rangnick wird es schon wissen, aber mir fehlt gerade die Fantasie, um zu glauben, dass eine dieser beiden Mannschaften tatsächlich ja noch ein Tor macht. Und sollte es am Ende so sein, sind morgen die Zeitungen wieder voll und es geht die Lobeshymne weiter in Richtung Lionel Messi.
1: Chukwuemeka hat nach seiner Einwechslung gegen Jordanien, finde ich, sehr viel Speed und sehr viel Drive in das Spiel der Österreicher gebracht. Das wäre möglicherweise jetzt eine Option gewesen, aber vielleicht hat Ralf Rangnick sich die auch noch für die letzte Viertelstunde aufgehoben. Also, ach, Shakira wird wieder eingeblendet. Dann kann ja nichts mehr schiefgehen, während einer ihrer Söhne da im Takt wickt und sie eigentlich nur, du hast es vorhin so schön gesagt, ihr Make-up gerade hält, damit es auch wirklich schöne Fotos bekommt. Piqué, der große spanische Fußballstar, ja, der Vater der Söhne von Shakira, die scheinbar auch so ein bisschen Musik im Blut haben, weil im Takt mitwippen, das hat bei den Kleinen schon gut geklappt.
0: So, jetzt geht's gleich weiter. 71 Minuten sind da, auch die Fans feiern kräftig. Ist ein schönes Bild, wie die Österreicher und die Argentinier alle zusammen da wippen. Also es herrscht Einigkeit auf der Tribüne. Und der älteste und der zweitälteste WM-Torschütze sind ebenfalls drauf. Der älteste Lionel Messi und der zweitälteste jetzt auch da mit Marco Arnautovic. Der muss halt jetzt auch nochmal treffen. Dann hätten wir die beiden auch noch in diesem Spiel mit einem Türchen. Aber wie gesagt, erst sind es noch 19 Minuten. Argentinien vorne mit 1-0 und die Argentinier jetzt mal mit dem Einwurf. Links raus, dann treffen sie Conny Leimer, Ball wieder über die Außenlinie gegangen. Einwurf wieder für die Argentinier. Dann wird gewartet, dann wird rausgegangen. Wo ist denn ein Ball? Nicht mal die Ersatzspieler von Argentinien geben Melina da die Kugel und sagen, komm, werf ein, mach's doch mal schnell. Das kann ich nicht verstehen. Dann kriegt der Seiwald den Ball rechts an den Fuß bei dem Einwurf. Der geht über die Seitenlinie rüber und es gibt wieder den Einwurf für die Argentinier. Schnell ausgeführt, das Ganze auf Höhe der Grundlinie. Dann wird wieder Conny Leimer noch leicht gestreift, als der Versuch einer Flanke da war. Ball geht über die Grundlinie, also sprich über die Torauslinie. Jetzt gibt es die Ecke für die Argentinier. Schlechte Nachricht, Martina, es dauert ewig, bis die Ecke ausgeführt wird.
1: Ja, das dauert echt ewig. Und Lionel Messi trabt jetzt aber immerhin nicht. Er geht, sondern er trabt dorthin, um die Ecke auszuführen. Da sind wir mal gespannt, was sich der achtmalige Weltfußballer da so überlegt hat, die Ecke von links mit links vom Tor wegzuziehen. Das macht er auch. Kopfballmöglichkeit, da hat er sich was Gutes ausgedacht. Kopfballmöglichkeit für den gerade eingewechselten Nico González. Da geht der Ball rechts am Tor vorbei. Das war sie, die beste Chance der Argentinier auf 2-0 zu erhöhen.
0: Nico González von Juventus Turin. Auch einer, der Flügel spielen kann oder im Zentrum, ist sein zweites WM-Spiel, ja auch schon gegen die Algerier mit dabei gewesen. Da hat er getroffen übrigens nach seiner Einwechslung, jetzt ganz knapp wieder am Tor vorbeigeköpft. Das hätte es natürlich jetzt sein können für ihn. Was wir jetzt mal so, wenn wir auf die Torschüsse mal achten, das ist Wahnsinn. Das hat es tatsächlich noch in keinem Spiel gegeben bei dieser Weltmeisterschaft. 6 Abschlüsse aufs Tor von Argentinien, 5 von den Österreichern. Das ist tatsächlich absoluter Negativwert, wenn wir jetzt mal da an die Türkei denken, so mit 30 oder 34 Abschlüssen und der Ball wollte nicht rein. Liebe Freunde von der Türkei, bitte nicht falsch verstehen, wir wollen hier niemanden da blecken, aber das ist natürlich schon Wahnsinn gewesen mit so vielen Abschlüssen, dass es da dann am Ende kein Tor gegeben hat. 74 Minuten durch Österreich. Kevin Danso hat den Ball von Friedl bekommen, halb rechts raus nochmal zu Conny Leimer, zurück zu Kevin Danso, der steht so 12 Meter vor dem eigenen Strafraum, ins Zentrum rein über Schlager geht's dann zu Friedl. Friedl ganz an der linken äußeren Position rübergegangen über die Mittellinie. Dann der Versuch reinzuspielen ins Zentrum. Aber da ist niemand da. Die Argentinier können sich locker befreien und die Österreicher haben nochmal die zweite Luft. Rechts am Knick des 16-Meter-Raums. Der eingewechselte Brass versucht dann weiterzuleiten rein in den Strafraum zu Schmid. Aber die Argentinier können gerade den Ball noch so nach einem Pressball vor der Eckfahne unter Kontrolle bringen. Und dann fällt wieder einer, dankenswerterweise ist Enzo Fernandes. Das war ja so eine Aktion, wo die Österreicher versucht haben, schnell hinterher zu gehen, während die argentinischen Fans schon die Fäuste ballen und Hüte aufhaben, wo Lionel Messi den goldenen Pokal, den WM-Pokal in den Händen trägt. Ja, das hätten sie natürlich gerne, wenn sie den Titel hier verteidigen könnten.
1: Dann wären sie die ersten erfolgreichen WM-Titelverteidiger seit 1962. Brasilien 58 und 62 Jahre. Ne? Wenn man sich manche Statistiken noch mal so vergegenwärtigt, denkt man, echt? So lang ist es her? Wieso hat das keiner geschafft? Nein, hat keiner. Die Franzosen waren sehr nah dran. Eine Chance von Kolomiani in fast letzter Sekunde der Verlängerung im Finale von Katar gegen Brasilien hätten es schaffen können. 18 und 22, dann das Elfmeterschießen gegen Argentinien verloren. Und jetzt möglicherweise die Argentinier und Konrad Leimer und der Schiedsrichter, die werden heute auch keine Freunde mehr. Wenngleich ich finde, er hat González da geschubst, dass der das natürlich dankbar annimmt und sich dann auch noch fallen lässt. Und dann wird es hier nochmal geschubst und dann wird nochmal zurückgeschubst. Und wenn ich das richtig gesehen habe, sind da mehrere Spieler mit einer gelben Karte beglückt worden oder hat er gesagt, ihr habt alle geschubst, da gibt's gar keine, aber sei es drum.
0: Medina und Leimer haben beide gelb bekommen.
1: Doch, weil beide für das Schubsen. Ich hätte mich jetzt auch gewundert, wenn sie beide kein Gelb bekommen hatten. Sinnlos schubsen wird dann eben auch mit einer gelben Karte bestraft. Es ist für beide die erste, aber es kommt ja noch ein Gruppenspiel, in dem es für die Österreicher, wenn es bei dem 0-1 bliebe, um eine ganze Menge geht.
0: Ich habe schon viele schlechte Spiele gesehen bei dieser Fußball-Weltmeisterschaft. Ich möchte besonders Südafrika gegen Tschechien nochmal hervorheben, dass tatsächlich überhaupt nichts gewesen ist. Also auf diesem Niveau sind wir hier noch nicht, aber tatsächlich, da steht halt Österreich gegen Argentinien drauf. Beide eigentlich mit Topspielern beschmückt. Wir dachten, dass es ein flottes Hin und Her gibt und eigentlich sehr, sehr viele Tore. Ähnlich wie bei den Spaniern oder ja, wie bei anderen Mannschaften, die das ja schon gezeigt haben. Hier zum Beispiel auch die Niederländer gegen die Schweden. Haben die Schweden auch bis zum Schluss versucht, dagegen zu halten, auch wenn sie da ein bisschen in ihr Verderben gelaufen sind. Aber den Österreichern fällt nichts ein und den Argentiniern auch nicht. Die wollen nämlich überhaupt nicht. Österreicher schieben sich langsam in Richtung Strafraum. Der Argentinier Rückraum. Friedl im Mittelkreis. Danso ist auf der halbrechten Position. Hat den Ball angenommen. Dann könnte es wieder zurückgehen zu Friedl. Nee, einfach mal der Chip in der Hoffnung, dass vorne Arnautovic mal rankommt. Arnautovic bislang erst eine einzige Ballberührung. Das könnte sich gleich ändern, dachte ich. Schon ist der Ball wieder weg, Martina.
1: Ist ja auch nicht der Spieler, der immer sehr viel am Spiel teilnimmt, ne, mit Ballbehandlungen. Hat ja auch ein bisschen was rumzutragen, bis er mal in Geschwindigkeit kommt. Aber er ist halt so abschlussstark. Das muss man ihm lassen.

0: 32. Länderspiel seit Juni 2022. Also das zeigt, dass er schon eigentlich immer wieder eine gute Alternative ist bei Ralf Rangnick. Jetzt aber rechtsoffensiv muss natürlich auch mal was kommen. Leimer geschickt in den 16er, dann rein in den 5er und von hinten kommt Arnautovic angelaufen und der hat die Masse zwar in Schwung bekommen, bremst aber nicht mehr richtig ab vor Martinez und trifft ihn dann am Ohr. Der hält sich das Ohr, er windet sich, er liegt da, er hat den Ball auf seiner Brust und der Schiedsrichter ist zur Stelle, Arnautovic, der entschuldigt sich gleich. Drei Argentinier sind ebenfalls da. Otamendi sofort auch bei Arnautovic. Böser Blick, aber wie gesagt, Arnautovic lässt da überhaupt keine Schärfe reinkommen in diese Partie. Dann kommt der Schiedsrichter nochmal zu Martinez, fragt, ist alles in Ordnung? Dann sagt er, ja, ist in Ordnung. Dann hebt er sich nochmal das Ohr und dann zieht er ein paar Grimassen, um zu zeigen, es tut auch wirklich höllisch weh. Hat aber den Ball jetzt am Elfmeterpunkt und die Argentinier, die singen, sie feiern, sie tanzen, sie schwenken ihre Schals und sie sind sich sicher, dieses Spiel wird mit 1:0 gegen Österreich gewonnen werden. Warum? Weil wir die Österreicher einfach eingeschläfert haben, gemütlich.
1: Ja, sie es haben auch mit sich machen lassen, die Österreicher, und haben kein Hallo wach in der Trinkpause bekommen. Lionel Messi mit seinem 17. Tor bei Fußball-Weltmeisterschaften jetzt Spitzenreiter in dieser Liste, und zwar alleine mit seinem Tor aus der 38. Minute. In der 9. hatte er einen Foul-Elfmeter für Messi-Verhältnisse, nein, für alle Fußballer-Verhältnisse kläglich rechts neben den Pfosten gesetzt. Alexander Schlager, der Torhüter der Österreicher, hat den Ball aufgenommen, hat ihn sich zum Abstoß hingelegt. Das Spiel geht weiter, aber in einem langsamen Tempo. 10 Minuten haben wir regulär noch zu spielen. Ich weiß nicht. Ich würde so gern wissen, was die Österreicher antreibt, nicht schneller zu spielen.
0: Das versteht keiner von uns. Sie passen sich einfach dem Tempo der Argentinier an. Aber sie liegen mit 0:1 hinten. Jetzt mal wieder weiter, tiefer, Schlag rein ins Halbfeld. Weitergeleitet von den Österreichern in den Strafraum. Und die riesendicke Gelegenheit, wenn der Ball angekommen wäre, bei Patrick Wimmer, der seit wenigen Minuten erst auf dem Platz ist, dann wäre er durch gewesen und hätte nur noch Martinez vor sich gehabt. Paredes kommt jetzt auch noch rein bei den Argentiniern. Wird noch ein bisschen dauern. Gregoritsch vorbei, erstmal den Ball gespitzelt an Martinez. Und dann ist doch noch das Bein eines Argentiniers da, nämlich von Otamendi, der das sehr gut gemacht hat. Das Spielfeld verlässt Rodrigo de Paul, der sich vor allen Dingen nach der Halbzeitpause gut verhalten hat. Da kam nicht mehr ganz so viel Negatives von ihm. Und es verlässt auch noch Facundo Medina das Spielfeld. Und diejenigen, die jetzt neu reinkommen, sind Taliafico und Paredes, die auch noch mal ein paar Minütchen hier ran dürfen. Taliafico von Olympique Lyon. Paredes, sein 6. WM-Spiel heute. Erfahrener Mittelfeldspieler, auch einer der Weltmeister von 2022. Gegen Algerien ebenfalls Ersatz gewesen, erst reingekommen. Und er soll jetzt hinten vor allen Dingen dicht machen. Dann so, Ecke von den Österreichern. Dann so, kriegt einen kleinen Schlag ab, Ball ist rausgegangen. Und der Einzige über die linke Außenlinie, der Einzige, der tatsächlich jetzt nochmal Druck macht, das ist Sabitzer. Flanke wieder hoch rein in Richtung Elfmeterpunkt. Martinez fällt, macht dann noch einen Rückwärtspurzelbaum, hält sich dann das Genick, hat sich da auch jetzt schwer verletzt, als er den Ball runtergenommen hat. Ironie aus, als er dann da umgefallen ist. Übrigens kein Österreicher da gewesen und schon wieder Umschaltspiel jetzt von den Argentiniern, die jetzt auch mal wollen. Und dann fällt plötzlich Nico González. Aber der Schiedsrichter sagt, Freunde, es ist völlig egal, was los ist. Hier ist anscheinend keine Erdanziehungskraft da, so wie er über den Platz stolpert. Und irgendwann habe ich jetzt die Faxen dicke. Jetzt spielt's doch bitte mal ein bisschen Fußball. 8 Minuten noch offiziell, 3 Minuten Trinkpause. Dann wird es sicherlich auch noch aufgrund der ganzen Unterbrechungen wird es noch 3 Minuten drauf geben. Also 5 Minuten, möglicherweise 6 Minuten, schätze ich, zwischen Argentinien und Österreich und Martina. Selten war ich so im Klangschalenaufgussmodus bei einem Fußballspiel wie heute hier. Ich glaube, wenn mein Sohn bzw. meine Frau meinem Sohn jetzt das Buch vom kleinen Traktor vorlesen würde und ich dann immer so nebenbei so einschlafe, so ist es genauso, so fühle ich mich gerade bei diesem Fußballspiel.
1: Sollte nicht der kleine Sohn einschlafen, wenn ihm vorgelesen wird? Der Papa schläft ein, wenn die Mama den kleinen Traktor vorliest. Sehr interessant.
0: Ja, oh Gott, jetzt habe ich mich geoutet.
1: Hast du dich geoutet, jawohl. Und wer schläft bei diesem Spiel ein oder besser andersherum gefragt?

0: André, wer kann bei diesem Spiel wach bleiben? Das ist bitter. Also mir tun echt die Leute leid, die Hunderte, manche sogar Tausende von Dollar bezahlt haben. Klar, die sind emotional dabei, die freuen sich mit Messi, die freuen sich mit Argentinien. Aber was machen die Österreicher? Was machen die österreichischen Fans mit so einem Spiel?
1: Ich habe ja viele Freunde in Österreich, auch mit denen gesprochen. Die haben gesagt, für sie ist es einfach nur sensationell, dabei zu sein. Also die haben so dieses Kapverde-Curaçao-Feeling. So endlich mal wieder wir bei der Weltmeisterschaft und auch die Türken, die 24 Jahre warten mussten. Klar ist ja die Enttäuschung groß, wenn du dann rausgehst, aber dieses, hey, wir sind dabei und wir sind im Stadion und wir freuen uns, dass wir unsere Mannschaft mal anfeuern können. Und wenn du dann gegen Argentinien, ich glaube, dann sagst, nur mit 0-1 verloren, das kleine Österreich gegen die große Fußballnation Argentinien, dann sagt man hinterher, das hat doch gepasst, aber ich bin ja zu 100% bei dir. Es hat nicht gepasst, weil so viel mehr drin gewesen wäre und die Österreicher auch technische Fähigkeiten haben und die Argentinier vor allen Dingen mit diesem Umschaltspiel von den Österreichern auch nicht klarkommen, aber es fällt ihnen halt einfach viel zu wenig ein. Friedl wieder zurück in das Torwart, Schlager, dann geht's über Schlager dann auf die halblinke Position zu Danso, der lässt sich raustreiben auf den rechten Flügel, spielt dann nach vorne in Richtung Mittellinie. Dann wird noch ein bisschen geholfen von Wimmer. Der schießt vorne noch Gregoritsch an. Und es gibt nochmal einen Wechsel. Chukwuemeka, kommt jetzt neu rein. Und Gregoritsch geht raus. Also ein offensiver Mittelfeldspieler für einen Stürmer. Ralf Rangnick steht inzwischen. Er weiß, die letzten Minuten brechen an. 5 sind es noch. Seine Mannschaft dürfte noch nicht erschöpft sein. Genauso wenig wie die Argentinier. Lionel Messi, den Namen haben wir auch so lange nicht mehr bemüht. Warum? Weil Messi sehr viele Ratschläge gibt auf dem Platz und immer wieder auch dirigiert. Aber es kommt halt von ihm in Richtung Stürmerqualitäten oder in Richtung Sturm auch überhaupt nichts mehr. Die Argentinier jetzt erstmal hintenrum, halbrechte Position über den eingewechselten Otamendi, ganz rechts raus. McAllister wieder auf Otamendi in die Innenverteidigung. Dann spielt er zu Martinez, der direkt an der 16-Meter-Raumlinie steht, angelaufen von Chukwuemeka. Dann geht's halb links rüber, direkt am Knick des 16ers, traben sie gemütlich nach vorne und während, das ist auch eine sehr schöne Szene gerade gewesen, während der eingewechselte Julian Alvarez so in seine Richtung kommt, sagt der Innenverteidiger Martinez, bleib mal weg, ich hab doch den Ball, Österreicher macht doch gar nichts, was soll man denn? So, jetzt aber weiter, Pass von den Argentiniern in den 16er rein, Schussmöglichkeit geblockt, von hinten nochmal Nachschuss und dann haut einer über den Ball drüber, ich glaube González ist es gewesen. Das Ganze so aus 9 Metern in der Mitte. Österreich haben jetzt mal ein bisschen Platz, könnten vielleicht kontern über die halblinke Position. Ganz klar an den linken Flügel raus, ins Zentrum rein, Kopfball an Autovic. Römer wäre auch noch mit dabei gewesen. Es wird doch nicht, Martina, hier nochmal hektisch werden.
0: Ja, jetzt kommt aber mal richtig Dampf in das Spiel herein. Konrad Leimer hat den Ball am Fuß, etwa 20 Meter vor dem Tor, rechts rausgelegt auf Wimmer. Der spielt auch nochmal zurück auf Seiwald, die Argentinier stehen in ihrer Defensive sicher. Xaver Schlager, Marcel Sabitzer, das ist eine Bundesliga-Auswahl, die da spielt. Jetzt kommt der Ball flach in die Mitte rein. Marco Arnautovic wurde gesucht, aber er wurde fürs Erste von Alexander Prass nicht gefunden. Deswegen gibt es Einwurf für die Österreicher. 3,5 Minuten vor dem Ende aus der Sicht von Österreich. 0-1 gegen Argentinien. Lionel Messi in der 38. Minute, der Torschütze über Prass. Die Österreicher nochmal versuchen sie da, die tiefstehenden Argentinier jetzt nochmal zu überspielen. Hat man ja oft, ne? Man schläft fast ein bei einem Spiel, aber irgendwie wird die Schlussphase dann doch noch ein bisschen hektisch.
1: Und vielleicht tatsächlich, ja, Österreich hat schon wieder versucht, in die Offensivposition mal reinzukommen über rechts, aber dann hat der Schiedsrichter die Partie erst einmal unterbrochen. Wenn was geht bei Österreich, dann tatsächlich über die Flügel, über Konrad Leimer. Und Österreich hat auch Glück gehabt, tatsächlich der eingewechselte González, als er da aus Spitzenwinkel abgezogen hat. Kevin Danso hat sich da ebenfalls noch schön reingeworfen in den Schuss von ihm. Und dann ist auch der Nachschuss daneben gegangen von Enzo Fernandes. Der Ball wieder tief in der Hälfte der Österreicher. Schlager kommt raus, hat mit rechts aufgenommen aus seinem Strafraum. Dann parallel zur 16-Meter-Raumlinie erstmal ins Zentrum reingelegt. Dann versuchen sie nach vorne zu kommen, aber blocken erstmal ab, sind zu 7 Meter von der Mittellinie entfernt. Wieder zurück zur Innenverteidigung über Friedl, wieder auf Schlager. Halb rechts draußen wartet schon wieder Danso, könnte angespielt werden in der Innenverteidigung. Hinten hilft noch Schlager, hat den Ball aufgenommen. Friedl ganz links raus, Friedl muss jetzt mal ein bisschen Gas geben. Zieht auch an, wird nicht richtig verfolgt von Lionel Messi. Doch, Messi kurz mal hingesprintet, Ball abgenommen, rechter Flügel. Hält den Ball auch erstmal fest, versucht seine Mannschaft wieder ins Geschäft reinzubekommen mit Fernandes. Fernandes bleibt dann hängen, halb rechts rüber nochmal auf Messi und von hinten Arnautovic arbeitet nach hinten. Martina.
0: Ja, und jetzt hat er aber Mühe, schnell nach vorne zu kommen, ne? Da, wo er eigentlich hingehört mit seiner Abschlussstärke. In den 16er des Gegners, 90 Sekunden regulär haben wir noch auf der Uhr, wird jetzt wieder ein bisschen hektisch, weil die Österreicher es jetzt nochmal versuchen, weil die Argentinier verteidigen, möglicherweise auch ihre Chance irgendwie noch einmal suchen, auf das zweite Tor zu gehen. Einzig mir fehlt der Glaube, wie das hier bei diesem Spiel noch funktionieren soll. Auf die Nachspielzeit, die gleich angezeigt ist, sind wir jetzt auch nochmal gespannt. Die Österreicher sorgen jetzt für Spannung, indem sie offensiv agieren, offensiver als bisher, über die linke Seite, über Sabitzer, die Flanke auf Arnautovic gedacht. Aber Emiliano Martinez, der braucht nur dastehen und die Arme ausbreiten und sagen, Dankeschön für diesen Ball genau in meine Arme.
1: Harmlos und hoffnungslos fast schon, möchte ich sagen, diese Flanken von außen. Ich habe gerade noch gesagt, wenn was geht, dann über die Breite. Aber Achtung, schon wieder Julian Alva, der ist jetzt mal in den Strafraum links reingegangen, hat den Ball, führt ihn am rechten Fuß, muss nochmal rausgehen aus der Gefahrenzone, überlässt ihn dann Fernandes, der nochmal in den Rückraum reingespielt. Dann kommen sie über den eingewechselten Paredes, aber dreht sich über die eigene Achse, spielt er nochmal zurück. Na klar, natürlich, Otamendi ist ja auch da, über die Mittellinie rübergegangen, geht dann sofort wieder zurück in die eigene Hälfte. Otamendi bekommt den Ball auch wieder, dann parallel zur Mittellinie, weitergelegt zu Martinez. Martinez wieder auf Otamendi, steil nach vorne, McAllister über den Mittelkreis hindurch, halb links rüber mal. Julian Alvarez führt ihn ganz links raus zu González. González, der gerade vor wenigen Minuten die Chance hatte, und dann nimmt er dankenswerterweise das Foulspiel von Wimmer an. 5 Minuten werden noch draufgelegt. Ja, genau das habe ich auch gedacht nochmal. Also die Standardsituation für die Argentinier. Wimmer, der ein bisschen frischen Wind reingebracht hat und genau beide Schienbeine gleich trifft von González. Der steht auf. Es hat ordentlich gerumpelt, geknackst und gekracht bei diesem Spiel. Warum? Weil sich beide nichts geschenkt haben. Sie sind dann aufgrund der Kondition ein bisschen ruhiger geworden in der zweiten Hälfte. Das lag aber nicht daran, dass sie sich so ausgepowert haben auf dem Platz, sondern das war tatsächlich eher so ein bisschen Rummelboxen.
0: Ich fand es sehr beeindruckend. Eben Wimmer trifft seinen Gegenspieler an beiden Schienbeinen und hebt den Arm und will einen Abstoß haben. Also so viel Selbstvertrauen musst du auch erstmal haben. Macht man alle wuschig im Stadion, und der Schiedsrichter, der daneben stand, hat 101%ig die richtige Entscheidung getroffen. Und Messi hat den Ball 4 Meter links außen vom Strafraum, aber schlecht gemacht, aufgepasst da von Alexander Prass, auf die linke Seite gelegt. Aber da sind die Argentinier schnell zurückgelaufen, geben den Österreichern, man hört es ein bisschen an den Hintergrundgeräuschen aus dem Stadion, die gerne einen Freistoß gehabt hätten, aber nicht die Chance, sondern spielen das jetzt runter. In den letzten 3,5 Minuten dieser Nachspielzeit wird doch nicht noch irgendwas passieren?
1: Martina, mit 4 Torschüssen und einem nur in der zweiten Halbzeit, der dann tatsächlich auch auf den Kasten geht, wird es schwer, ein Spiel zu gewinnen. Die gelbe Karte, die gerade nach dem Foulspiel gibt es für den Argentinier Leandro Paredes. Chukwuemeka hat er da von den Beinen geholt. Sehr, sehr viele kleine Nicklichkeiten, sehr viele Foulspiele, sehr viele Unterbrechungen. Paredes, der, als er reingekommen ist, auch nicht so viel bislang gezeigt hat. Aber wie gesagt, es reicht anscheinend, um heute hier die Österreicher zu schlagen. Die chippen den Ball nochmal rein in den 16-Meter-Raum. Über Schlager kommt es nochmal raus. Dann Sabitzer setzt nach. Dann noch einmal reingedreht gegen, ja, das ist auch nicht schön gewesen, Seiwald. Schiedsrichter guckt Seiwald an und auch 2 Argentinier, die sich aufgeregt haben und natürlich gesagt haben, dass es kein Foulspiel gewesen ist. Seiwald hat ebenfalls noch ein bisschen mitgemeckert. Und Schiedsrichter Mohamed zeigt an, es gibt nochmal den Freistoß für die Österreicher. Das Ganze nach 2,5 Minuten. Das bedeutet, Hälfte der Nachspielzeit ist vorbei. Jetzt gleich das Ganze so aus 32, 33 Metern. Der Freistoß ausgeführt von Sabitzer.
0: Er löffelt ihn jetzt in den 16er, ach fast schon in den 5er hinein. Dann so legt vor, Wimmer köpft links neben das Tor. 1 Meter neben das Tor. Das war eine einstudierte Variante. Die hat auch gut funktioniert, aber der Abschluss war dann am Ende zu ungenau und geht links neben das Tor. Das war die beste österreichische Chance in dieser zweiten Halbzeit und die Möglichkeit gewesen, hier doch noch auf 1:1 zu stellen. Aber der Ball geht dann am Ende neben das Tor. Und die argentinischen Fans, die feiern ihre Mannschaft und den wahrscheinlichen 1,75 Minuten Nachspielzeit haben wir noch Erfolg gegen Argentinien. Jetzt nochmal auf Lionel Messi steilgelegt, der kommt aber nicht heran. Geht gegen Danso, der für mich ein prima Spiel macht in der Defensive.
1: Komplett. Also Danso hat alles abgeräumt, auch im Verbund zusammen mit Alaba hat er das super gemacht. Hinten raus hat Ralf Rangnick dann munter durchgewechselt, hat natürlich auch noch was für die Offensive getan. Vor allem Chukwuemeka gefällt mir gut. Kratzt den Ball dann noch von der Grundlinie weg über Sabitzer, der am linken Flügel da war. Geht's über Schlager, der mit nach vorne gekommen ist, nach vorne. Pressball, Messi aufgenommen, tief schon drinnen in der Hälfte der Österreicher. Rechts draußen am Flügel, in der Mitte ist Julian Alvarez frei. Alvarez mit der Chance und gehalten, Schlager. Nachschuss, González nochmal quer auf Messi. Messi mit links, Messi tänzelt sich rein. Schuss wieder geblockt von drei Österreichern. Messi, Nachschuss, Tor! Messi, Mano Messi, das gibt's doch gar nicht. Die Österreicher hatten's doch schon geklärt. Aber La Pulga pustet den Ball irgendwie doch noch über die Linie. Und es steht 2:0 für die Argentinier in der 5. Minute der Nachspielzeit. Ein Block in der eigenen Hälfte. Dann geht's über den rechten Flügel über Messi nach vorne. Julian Alvarez muss es eigentlich schon machen. Hat das Tor komplett alleine vor sich. Nur noch Alexander Schlager, der pariert. Klasse. Drei Österreicher stehen auf der Linie. Sie können zweimal blocken gegen Messi. Aber La Pulga ist halt überall, während die Fans auf den Rängen oberkörperfrei zu weinen beginnen. Und diesen Tag heute hier, diesen 22. Juni, zum heiligen Tag des Auserwählten, des galaktischen Messi ausrufen.
0: Argentinien hat bei dieser Weltmeisterschaft 5 Tore erzielt. Wir können uns den Torschützen ganz einfach merken. 5-mal Lionel Messi. Ich finde ja, er war jetzt ja auch nicht, es war ja kein ganz großes Spiel, auch nicht von Messi, ne? Aber der geht halt am Ende immer noch drauf, da wird der Ball abgeprallt, er geht nochmal hinterher, er lässt so Chancen nicht verstreichen. Und es steht 1-0 und jeder merkte, das Spiel wird gewonnen, er geht aber noch auf das 2:0 und macht das auch. Das sind halt die Großen, die es dann am Ende noch machen wollen. Und dann steht es 2:0 für Messi gegen Österreich.
1: Weißt du, was ärgerlich ist? Messi ist der Einzige gewesen eigentlich, der heute hier so halbwegs seine Form gezeigt hat. Er ist der Stürmer, er wartet, er kriegt die Bälle, er macht die Tore. Der Rest hat wirklich gespielt wie ein Knabenchor. Also da ist überhaupt nichts da gewesen. Das war nicht weltmeisterlich, das war brutal schwach. Und wenn sie Messi besser aus dem Spiel genommen hätten und sich ein bisschen mehr zugetraut hätten, die Österreicher, hätten sie das heute tatsächlich auch gewinnen können. 18. WM-Treffer für Lionel Messi. Das Spiel ist noch nicht aus. Gab nochmal einen Anpfiff. Die Österreicher hauen den Ball nochmal nach vorne. Und die Argentinier über Julian Alvarez über die Mittellinie drüber. Nochmal halb rechts. Messi vorbei an allen. Messi war schon wieder 25 Meter zentrale Mittelstürmerposition vom Tor. Und von hinten kriegt er noch einen rein auf die Wade. Zieht noch einmal einen Freistoß. Und ich bin gespannt, wer jetzt gleich diesen Freistoß ausführen wird. Ich glaube, vielleicht ein Messi. Das wäre eine Alternative, den kannst du eigentlich immer bringen, wenn du ein Tor machen willst.
0: Das wird er sich nicht nehmen lassen. Eine 100 Jahre alte Dame hat ein Plakat gemalt. 100 Jahre alter Messi-Fan und kann noch ins Stadion gehen. Wie schön. Wie schön ist das. Und Messi schenkt nicht nur ihr 2 Tore und damit 18 Tore bei Weltmeisterschaften. Der Rekord von Miro Klose ist futsch, aber wenn dir Messi den Torrekord nimmt, dann kannst du, glaube ich, nur Beifall klatschen. Lionel Messi heute mit 2 Toren gegen Algerien mit 3 Toren, aber möglicherweise nochmal die Chance aufs Dritte. Es gibt einen Freistoß, so 28 Meter Torentfernung. Messi mit links um die Mauer herum und um das Tor. Knapp links vorbei. Jetzt ist Schluss. Argentinien / Lionel Messi besiegt Österreich mit 2:0. Bleibe dabei, für die Österreicher wäre mit ein bisschen mehr Mut mehr drin gewesen. Aber Argentinien erteilt den Messi und er macht in der 5. Minute der Nachspielzeit mit seinem 2. Tor dann wirklich alles klar.
2: 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Das war die 2. Halbzeit. Ja, Argentinien mit einem 2-0-Erfolg gegen Österreich. Es war wirklich kein glanzvoller Auftritt des Weltmeisters. Es war der Glanzauftritt des WM-Rekordtorschützen Lionel Messi. Österreich dagegen verkauft sich teuer, steht nach dieser knappen Niederlage unter Druck. Die Mannschaft, die hat gezeigt, dass sie aber mit einem Top-Favoriten mithalten kann. Wir gehen rein in die Analyse mit Martina Knief und André Siems. Du hast es gerade so schön gesagt, Martina, Messi gegen Österreich 2-0. Gegen diese individuelle Klasse ist man dann letztendlich doch irgendwie machtlos, oder?
0: Ja, weil ich ja finde, das unterscheidet die Großen von den ganz Großen. Der geht einfach auf dieses 2-0. Sein erster Schuss bleibt hängen. Er geht dann nochmal nach gegen 3 und will das Tor noch machen. Natürlich hat ein Messi diese ganzen Zahlen, diese Rekorde im Kopf. Aber er ist auch einer, der das Tor machen will. Und da waren die Österreicher heute einfach auch an der individuellen Klasse von Messi nicht vorbeikommen, der nicht sein Bestes seiner 201 Länderspiele gemacht hat, aber mal wieder zur Stelle war, wenn er zur Stelle sein musste.
2: Ja, für Argentinien geht es dann am kommenden Sonntag, den 28.06. gegen Jordanien. Und zeitgleich spielt Österreich gegen Algerien in der Gruppe J um 4 Uhr morgens deutsche Zeit. Da geht es dann für die Österreicher um die Wurst, je nachdem wie Jordanien und Algerien heute Nacht spielen, oder?
1: Ja, die Österreicher waren davor seit 6 Länderspielen ungeschlagen. 5 Siege, ein Unentschieden. Jetzt also zum ersten Mal wieder verloren seit Oktober 2025. Damals gab es die Niederlage in Rumänien. Ich glaube trotzdem, dass die Österreicher viel Zuversicht aus diesem Spiel ziehen werden. Klar, Messi hat heute den Unterschied ausgemacht. Ich glaube, andere Mannschaften hätten ihm da ein paar Mal unten ordentlich eins mitgegeben. Dann hätte er keine Lust mehr gehabt zu spielen. Das haben die Österreicher jetzt heute nicht gemacht. Sind ansonsten sehr körperlich unterwegs gewesen, gegen Messi jetzt nicht ganz so stark. Aber Sie wissen, jetzt kommt das Endspiel gegen Algerien, werden sich neu aufstellen. Ich bin gespannt, ob wieder Gregoritsch von Beginn an spielen wird oder ob das Kalajdzic dann sein wird. Sascha Kalajdzic, der ja eigentlich so mehr der spielerische Stürmer ist, oder Chukwuemeka. Auch der, fand ich, als er reingekommen ist, hat es ganz ordentlich gemacht. Hat Ralf Rangnick einige Optionen noch auf der Bank. Und er wird wieder gewinnen wollen, denn er ist jetzt bei dieser Weltmeisterschaft der erste deutsche Trainer, der eine Niederlage eingefahren hat.
2: Natürlich hier bei uns zu hören bei Sportschau Live. Vielen Dank, Martina Knief und André Siems. Der Abend, der ist aber noch lang, denn das nächste große Spiel, das wartet bereits. Um 23 Uhr wird in Philadelphia angepfiffen. Frankreich gegen den Irak in Gruppe I. Und auch in der Nacht geht es dann bei der WM weiter um 2 Uhr morgens. Deutsche Zeit trifft in New York Norwegen auf Senegal in Gruppe I. Alles bei ARD Info in der Sportschau Live Vollreportage. Und morgen Abend sind wir dann um 19 Uhr bei Portugal gegen Usbekistan in Houston aus der Gruppe K wieder am Start, sowie um 22 Uhr England gegen Ghana in der Gruppe L in Boston. 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So, ich bin Julia Kleine, kommt gut durch die Nacht. Tschüss und bis morgen. Ich freue mich auf euch.
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1: Ein weiterer Titelfavorit, für manche der größte, gibt sich heute die Ehre in seinem zweiten Gruppenspiel. Die Equipe Tricolore aus Frankreich empfängt in Philadelphia den Irak. Großer Favorit gegen Außenseiter, heißt es also auch in diesem Spiel, die Franzosen rund um ihren Superstar Kylian Mbappé wollen nach dem 3:1 gegen den Senegal, Mbappé war zweimal erfolgreich, auch gegen den Irak gewinnen und den zweiten Sieg also hinlegen. André Siems, die Voraussetzungen im Stadion sind perfekt.
2: 67.600 gehen hier rein ins Stadion in Philadelphia und es ist schon eine Wahnsinnsmannschaft, die der Trainer Didier Deschamps zur Verfügung hat. Zweimal PSG, zweimal FC Bayern München, dazu Barcelona, Arsenal, Real Madrid, zweimal Milan, Roma, Aston Villa. In Frankreichs Startelf sind ausschließlich Spieler aus den absoluten Top-Ligen vertreten und die, die auf der Bank sind, die wollen sich, wenn sie reinkommen, natürlich zeigen, wie heute zum Beispiel Bradley Barcola, der zuletzt gegen den Senegal einen ganz guten Auftritt hatte, vor allen Dingen über den linken Flügel. Und deswegen hat Trainer Didier Deschamps gesagt, okay, pass auf, du bist auf jeden Fall dabei. Und Aurélien Tchouaméni ist erstmal nur auf der Bank. Drew Fischer ist der Unparteiische, kommt aus Kanada, hat ein breites Grinsen im Gesicht und weiß ganz genau, dass das natürlich heute hier für ihn auch ein besonderes Spiel werden wird. Mit der Mannschaft, die gerne den WM-Titel verteidigt hätte und in einem spannenden Finale letzten Endes dann gegen die Argentinier es nicht geschafft hat. Und Martina Knief, wir dürfen eins nicht vergessen, der Irak hat zwar verloren mit 1:4 gegen Norwegen, hat sich aber wirklich teuer verkauft, hab das Spiel gesehen und die haben da lange Zeit super mitgehalten, immer wieder auch die Norweger zurückgedrängt. Klar, mit Erling Haaland hast du da einen absoluten Ausnahmespieler, aber sie haben es immer wieder geschafft, da auch einige der Guten im Mittelfeld rauszunehmen. Und was traust du dem Irak heute zu?
1: Es wird sehr darauf ankommen, glaube ich, wie die Franzosen ins Spiel hineinkommen. Also gegen Norwegen, du hast es gesagt, mit Erling Haaland ist es eine Wucht, die in dem Spiel drin ist. Und bei den Franzosen ist es mit so viel Geschwindigkeit ausgestattet, das Spiel. Es wird für den Irak eine ganz andere Partie. Und deswegen glaube ich, wenn die Franzosen in An- und Abführung ernst machen und gut in das Spiel hineinkommen, sollten sie es auf ihre Seite ziehen. Der Irak, der 1986 das erste Mal bei einer WM dabei war, alle drei Vorrundenspiele verloren hat, jetzt das 1:4 gegen Norwegen, wartet also noch auf das Erfolgserlebnis und sei es in Form eines Punktes bei einer Weltmeisterschaft, haben sich ja erst über die Playoffs gegen Bolivien im entscheidenden Spiel mit 2:1 durchgesetzt. Einige der Spieler sind im Ausland geboren, sind als Kleinkinder mit ihren Eltern im Irakkrieg geflohen, sind in Europa aufgewachsen. Und der Fußball hat sie irgendwie wieder mit ihrer Heimat verbunden, nachdem sie es dann für sich entschieden hatten, für das Heimatland ihrer Eltern wieder zu spielen. Nachwuchsmannschaften beispielsweise in Deutschland oder in England durchlaufen haben und dann gesagt haben, jetzt spiele ich international für den Irak. Also es sind schon Spieler dabei, die Erfahrung haben. Aber wird es reichen gegen das Team von Didier Deschamps?
2: Das ist die gute Frage. Der Ball liegt schon im Mittelkreis, geht gleich rein. Der Irak hat übrigens den Torwart gewechselt. Jetzt ist Ahmed Basil mit dabei, kommen wir später gleich dazu. Und jetzt wird angepfiffen und der Irak, genauso wie wir das eigentlich kennen, haut den Ball erstmal über die Grundlinie drüber. Eigentlich meistens schießt man ihn seitlich raus in dem neumodischen Fußball, den ich auch so in der Champions League gesehen habe, wenn man versucht, erstmal den Gegner hinten reinzudrücken, dass er dann nicht vom Mittelfeld gleich mal rauskombinieren kann. Nee, die Iraker versuchen sich breit zu machen im Halbfeld der Franzosen. Die bauen jetzt aber erstmal gemütlich auf über Manu Koné. Dann geht's ganz links raus an die linke Außenposition, nochmal draufgestiegen auf den Ball, zurück zur Innenverteidigung. Upamecano wird das Ganze natürlich leiten. Dinier ist links draußen, rechts der Flügelstürmer ist Jules Koundé, zusammen natürlich auch mit dem Mann, der ein bisschen floaten darf, wie das immer so schön heißt. Also Olise mal ganz rechts draußen, dann mal wieder im Zentrum und vorne alle Freiheiten hat natürlich Kylian Mbappé. Flanke schon wieder in den Fünfer rein. Mbappé hat damit selbst nicht gerechnet, dass der Ball so schnell ankommt. Und dann Schuss erstmal aus 16 Metern halb rechts. Dann kommt Mbappé auch noch an den Ball fast dran. Haut dann mit der Hand an die Querlatte drüber. Ist mal gar nicht mal zu schlecht. Kone mal eingelaufen, einfach mal draufgeschossen. Und im Zentrum Mbappé nicht mehr ganz rangekommen. Also die Franzosen versuchen da gleich von Beginn an mächtig Druck zu machen. Und Kone hat den Ball nicht richtig getroffen. Hätte ihn ein bisschen präziser auf den Kasten bekommen. Wer weiß, vielleicht wäre sogar Kylian Mbappé noch dran gewesen. Und zum ersten Mal ein kleines Hopserchen von Didier Deschamps, der den Oberkörper gereckt hat und gesagt hat, Mensch, das wäre es doch gewesen, zweite Minute und hier gleich ein 1-0.
1: Ja, und Kylian Mbappé hat sich auch mächtig geärgert, dass er da die Stiefelspitze nicht mehr an diesen verunglückten Schuss herangebracht hat. Daran sieht man, das sind von Anfang an auf Betriebstemperatur. Die Franzosen, die wollen es hier gegen den Irak natürlich wissen. Das 3-1 gegen den Senegal zum Auftakt, dann den Irak und zum Abschluss der Vorrunde am Freitag dann gegen Norwegen und Erling Haaland und Co. Jetzt die Franzosen über die linke Seite, bisschen raunen wegen eines Kabinettstückchens von Kylian Mbappé bei den Zuschauern in Philadelphia. Jetzt der weite Pass in die Mitte hinein. Aber da haben die Spieler vom Irak ganz in Weiß spielen. Die Franzosen spielen komplett in Blau. Sehr, sehr gut aufgepasst. Können jetzt ihrerseits mal über die linke Seite einen schnellen Angriff initiieren. Aber die Rechnung ohne Manu Kone gemacht. Der stoppt da Doski mit einem Foul an der Seitenlinie. Aber da klatschen sie sich ab. Tolle Szene. Haben sie sich versucht durchzusetzen über Doski, der bei Viktoria Pilsen spielt. Und dann gibt es Freistoß und dann klatschen sich die Spieler des Iraks einfach mal ab, weil sie auch die Freude haben, hier gegen eine der besten Mannschaften der Welt spielen zu dürfen.
2: Die Franzosen zum vierten Mal am Stück bei der Weltmeisterschaft mit einem Sieg in das große Turnier reingestartet. Allerdings war das nicht ganz so leicht. Vor allem die ersten 45 Minuten aus Sicht der Franzosen Torschussverhältnis gegen den Senegal 1-5, zweite Halbzeit, dann 10-1. Dementsprechend auch das Ergebnis völlig in Ordnung gegangen. Der Irak jetzt schon noch fast auf Höhe des 16-Meter-Raums und dann ist einer gezogen worden. Schiedsrichter sagt aber, nichts ist es gewesen. Ball geht dann über die rechte Außenlinie drüber. Dembélé hat den Ball nicht mehr bekommen. Einwurf jetzt für die Franzosen. Hätte es nämlich nochmal schnell machen können. Vor allen Dingen, weil auch Olise vorne mit dabei ist. Konaté und Kone, das sind die beiden, die hier erstmal im Fokus stehen. Und einer, der gemütlich rumtrabt, der aber blitzschnell starten kann, das ist Michael Olise vom FC Bayern München. Und die Iraker werden auch tief in der eigenen Hälfte ganz schnell angelaufen, eben durch Olise oder eben durch Kylian Mbappé. Von hinten schiebt noch Rabiot mit nach. Dann nochmal zurückgespielt von den Irakern in den eigenen 16er zur Tassin. Die rechte Außenlinie entlang, schon rein ins Halbfeld der Franzosen, aber kein Problem aufgenommen. Erstmal von Kone, dann zurückgespielt zu Saliba. Dann geht's wieder ins Tor von Mike Maignan. Halb rechts raus zu Konaté. Kunde jetzt weiter ins Zentrum reingespielt. Wieder die Iraker dazwischen. Erst einmal mit Zidane Iqbal. Übrigens nach Zinedine Zidane benannt. Es ist so die neue, junge Generation. 23 Jahre ist er alt und die Eltern großer Fan von Zinedine Zidane. Deswegen hat er auch den Vornamen bekommen. Aufbau wieder bei den Franzosen. Innenverteidigung von Upamecano zu Olise. Also die Co-Produktion Martina des FC Bayern München. Und so langsam schieben die Franzosen schon in Richtung 16er. Das ist Irak, der aber immer wieder blitzschnell dazwischen geht.
1: Ja, die versuchen da schon die Bälle abzufangen und ihrerseits erst einmal Ballkontrolle zu bekommen, von wegen nur aus der Defensive rausschlagen und Kylian Mbappé und Co. da müde laufen lassen. Jetzt der Torhüter, der den Ball weit nach vorne schlägt, haben die Franzosen Mühe, haben am Ende aber auch aufgepasst und deswegen gibt es in An- und Abführung nur Einwurf für den Irak. 2-3 Schritte links Außenposition in der Hälfte der Franzosen da. Didier Deschamps, der Nationaltrainer der Franzosen, sich da als Balljunge betätigt. Das ging ihm nicht schnell genug, dass das Spiel wieder aufgenommen wird, auch wenn es Einwurf direkt vor seiner Coachingzone für den Irak gab, die jetzt den Ball in den eigenen Reihen halten über Said, der den Ball weit nach vorne schlägt in den 16er der Franzosen rein. Schöner Trick da zurückgelegt, aber da haben sie aufgepasst in der Defensive. Die Weltmeister von 2018, 2022 dann ja sehr unglücklich im Finale Brasilien unterlegen. Und jetzt gibt's Dampf ins Spiel. Mbappé hat den Ball. Oh, da wird er vor den Augen des Schiedsrichters gelegt. Und Drew Fisher, der Kanadier, der heute sein erstes WM-Spiel bei dieser WM leitet, der stand aber genau daneben und hat sofort in der 6. Spielminute die gelbe Karte gezuckt. Da ist Mbappé mit sehr viel Power am Spieler Amir Almari vorbeigegangen. Der hat sein Bein stehen lassen. Und dann blieb dem Schiedsrichter nichts anderes übrig, als die gelbe Karte zu zeigen.
2: Das war eindeutig. Mbappé wollte dann ins Zentrum rein. Und Almari hat gesagt, aber nicht mit mir. Hat er mal den Fuß rausgestellt und kurz mal die Schranke rausgekurbelt. Und es bleibt beim 0:0. Jetzt geht der Ball rein in den 5-Meter-Raum. Sie können nicht richtig klären. Und dann liegt ein Franzose da. Hätte gerne einen Elfmeter gehabt. Das ist, glaube ich, Upamecano gewesen sogar. Guckt dann, reißt den Kopf nach oben. Was macht der Drew Fischer? Der hat sofort angezeigt, nichts gewesen. Reicht nicht für einen Strafstoß. Gab auch nichts aufs Ohr. Aber Achtung, Kylian Mbappé wird wieder reingeschickt in den 16er. Im Zentrum wartet Dembélé. Und Dembélé trifft mehr den Iraker Said Tashin. Und deswegen ist diese Szene jetzt auch unterbrochen. Dembélé, Mbappé, beide abgeklatscht. Mbappé gerade eher so ein bisschen über den Flügel. Das ist ja auch das, was er gerne mag. Über die Außen dann reinlaufen. Dembélé dann der Stoßstürmer, der zum Beispiel aus dem Hintergrund dann auch nochmal schießen kann, nochmal nachsetzt. Aber das ist diesmal missglückt. Die Iraker, die lange Zeit auch gegen Norwegen sehr gut verteidigt haben. Ecke für die Franzosen. Das wird Dembélé machen. Hat noch eine Handverletzung. Frisch getaped und nochmal eingebunden, dann in den Rückraum gespielt zu Michael Olise, wieder zurück auf Dembélé. Dembélé wollte reingehen in den 16-Meter-Raum, schafft er aber nicht, weil die Iraker in Form von Zinedine Iqbal, der heute auch neu dabei ist, sich erst einmal durchgesetzt haben. Und dann gab es einen kleinen Rempler, aber der Ball über die Seitenlinie, wieder Einwurf für die Franzosen. Linke Seite, Flanke nach innen rein, oh, Doppelfaustabwehr und dann Schuss von Michael Olise direkt vor die Füße. Rechts im Strafraum von Kylian Mbappé. Auch der mit Vollspann abgezogen, weit am linken Torpfosten vorbei. 0:0, 8. Minute. Die jungen französischen Fans aufgesprungen, haben da ein losgelassen. So, als wenn es wirklich ganz knapp gewesen wäre. Aber das waren schon gute 2 Meter.
1: Das war doch weit vorbei. 8 Minuten gespielt. 0:0 zwischen Frankreich und Irak und der FIFA-Präsident Gianni Infantino hat es auch wieder geschafft, sitzt schräg vor Carambeu, einem der Weltmeister der Franzosen von 98, und schaut sich auch dieses Spiel in Philadelphia an. Die Franzosen haben den Abstoß der Iraker abgefangen, kommen über die rechte Seite, über Condé, und da hat es einen Foul gegeben. Oh, da hat es irgendwie ans Schienbein gekracht, aber das Spiel geht erst einmal weiter und Olise muss sich auch nochmal recken und nochmal strecken, dass er hier weitermachen kann. Kann er aber. Der Irak baut das Spiel über die linke Seite auf, über Doski, Weiterschlag nach vorne, aber zu weit. Mike Maignan im Hauptberuf Torhüter vom AC Mailand hat für die Franzosen den Ball aufgenommen, hat ihn direkt auf die linke Angriffsseite geworfen und dann gibt es da Irritationen. Da sagt der Franzose, ey Mensch, der hat mich gehalten, das hast du doch sehen müssen, Schiri. Da konnte ich gar nicht an meinem Gegenspieler vorbei. Hat er auch gesehen, hat er aber all das bewertet. Deswegen Ballbesitz für den Irak.
2: Noch keine 10 Minuten gespielt, 3 Abschlüsse schon für die Equipe Tricolore. Gegen Senegal war es nur ein Torschuss von Frankreich in der ganzen ersten Hälfte. Also da haben sie auf jeden Fall ein bisschen was gut zu machen. Und ich glaube auch, dass der Trainer Didier Deschamps heute ein bisschen früher von der Leine lässt, als das gegen den Senegal der Fall gewesen ist, als sie sehr defensiv gespielt haben, viel abgewartet haben, eigentlich kontern wollten. Das ist eine Mannschaft, die muss nicht kontern. Die kann das Spiel bestimmen, die soll und muss das sogar tun, aufgrund der ganzen Qualität auf dem Feld. Wie jetzt gerade wieder im Mittelkreis von Kone. Der täuscht rechts an, dann zieht er erstmal auf die halblinke Position rüber, dann direkt ganz links draußen wartet schon Digne, der mit nach vorne gegangen ist. Rückraum Saliba auf die Halbposition zu Koundé, ganz rechts draußen Dembélé diesmal, täuscht rechts an, zieht dann allerdings ein bisschen in die Mitte, schon am Knick des 16-Meter-Raums, Doppelpass gespielt, dann nochmal versucht querzulegen durch den Fünfer, aber die Iraker können mit vereinten Kräften erst einmal klären. Aus dem Rückraum Rabiot halblinks, 20 Meter zum Tor, weitergeleitet, Digne noch da, aber er ist nicht so ganz so schnell heute. Bakola hat mir da deutlich besser gefallen, eigentlich wundert mich, dass er diese Position aktuell noch nicht bekleidet. 0:0, 10 Minuten sind durch. Die Franzosen setzen sich fest im Halbfeld der Iraker und versuchen mit allem, was sie haben, erst einmal durchzukommen, aber das gelingt noch nicht. Kone im Mittelfeld sehr, sehr gut. Dazu noch Koundé auf dem rechten Flügel und Dembélé, der kurz abtropfen lässt und wieder in Richtung Koundé gibt. Aber man merkt schon, Spiel in die Breite ziehen, Räume geben für den Mann, der heute sein 100. Länderspiel macht, nämlich Kylian Mbappé.
1: der ja auch auf dem Weg ist, Torrekorde zu jagen. Er hat im ersten Spiel der Franzosen gegen den Senegal zweimal getroffen und hat jetzt in der Summe auch schon 14 Tore bei Weltmeisterschaften erzielt und hat mit diesen zwei Toren gegen den Senegal zum fünften Mal mindestens zwei Tore in einem WM-Spiel geschaffen. Also diese individuell so starken Messis, Mbappés, Ronaldos und Co's, die machen sich immer wieder auf den Weg, neue Torrekorde aufzustellen. Und man darf da wirklich jetzt schon gespannt sein, welche Generation danach kommt und auch über diese Rekorde irgendwann staunt oder vielleicht auch nur lächelt. Der Keeper des Irak, der Torhüter, wurde getauscht. Basil für Hassan im Tor. Hat da ein bisschen Mühe jetzt gehabt, den Ball ins Spiel zu bringen. Und schlägt ihn dann so weit, dass Mike Maignan, das ist sein Kollege, im Tor der Franzosen da im eigenen 16er an den Ball kommt. Die Franzosen bauen das Spiel jetzt wieder auf und treiben den Ball über Upamecano auf die rechte Seite. Dembélé steht da, der ja in der Nationalmannschaft selten mithalten konnte zu dem, was er in den Vereinen spielt und wie stark er ist. In der Equipe Tricolore hat er das bisher noch nie so zeigen können. Das ist auch eine Ansammlung von so vielen Weltstars, die da spielt. Und alle wollen das größte Stück vom Kuchen für sich reklamieren. Die Franzosen drängen den Irak immer weiter Richtung eigenen 16er. Tief stehen sie da jetzt über die rechte Seite, über Jules Condé auf Dembélé. Der schaut, was er machen kann. Geht jetzt da ins 1 gegen 1, kommt aber nicht vorbei. Spielt in die Spitze auf Mbappé, bekommt den Ball nochmal zurück. Schuss abgewehrt. Und da behindern sich der Torwart und ein Defensivspieler im eigenen Fünfer. Haben aber Glück, dass die Franzosen da kein Kapital draus schlagen können. Deswegen Ball weggeschlagen, erneuter Versuch des Anlaufens.
2: Ist tatsächlich lustig, wie viele Fans heute hier im Stadion von Philadelphia auf Seiten des Irak sind. Immer wenn der Ball rausgeschlagen wird, geht es ein richtiges Kreischen und Raunen durchs Stadion durch. Als wenn sie sagen wollen würden, oh, ihr müsst heute Frankreich unbedingt schlagen. Rechts draußen, Höhe der Grundlinie, fast schon Mbappé, kleines Tänzchen. Dann tritt er nochmal auf den Ball drauf, geht in den Rückraum, lässt den Ball dann durch. Olise hat sich die Kugel auf den linken Fuß gelegt, dann Kopfball. Sie können erstmal klären über Rabiot, macht er den Ball wieder schnell links auf Digne, nochmal ins Zentrum. Das Ganze auf Höhe der Mittellinie und im Mittelkreis Saliba nach vorne gespielt zu Koundé. Dann geht's wieder an den rechten Flügel zu Mbappé, nimmt nochmal Olise mit. Wahnsinnig viele Balleroberungen, vor allem Positionswechsel und dann Schuss und Tor! Kylian Mbappé, möchte ich da fast sagen. Ein Strich wieder. Rechts Olise eingelaufen vom Zentrum auf rechts und plötzlich ist dann Kylian Mbappé da, der dafür überall wirbeln, wie er eigentlich möchte. Links, Mitte, rechts, das ist völlig egal, er hat alle Freiheiten. Und sieht dann, dass Olise zweimal gebunden hat, Olise in den Rückraum gespielt, dann zieht er ein bisschen mehr in die Mitte rein. Der Kylian Mbappé haut mit links drauf und der Ball wie ein Strich halb hoch links rein. Aber ich sag einfach mal, Martina, ein richtig starker Torwart hätte ihn gehabt.
1: Ja, das würde ich auch sofort unterschreiben. Er hat eigentlich freie Sicht auf Mbappé. Das war natürlich auch stark geschossen, aber er hat sich auch kaum bewegt, der Torhüter. Und hat da wenig Anstalten gemacht, da Richtung Ball zu springen. Aber dennoch, zwar ein toller Schuss von Mbappé, aber der Torhüter Basil, der heute für Hassan ins Tor gekommen ist, hat ihn spät gesehen, aber trotzdem da fehlte doch sehr viel Athletik, um an diesen Schuss heranzukommen. Mbappé mit seinem 14. Tor bei, Entschuldigung, mit seinem 15. Tor bei Fußball-Weltmeisterschaften. 14 stand vor diesem Spiel. Also er macht sich auch auf den Weg, Miroslav Klose mit 16 Toren einzuholen. Lionel Messi steht ja nach seinen zwei Toren heute beim 2:0-Sieg der Argentinier gegen Österreich bei 17.
2: Der Ball ist schon wieder im 5-Meter-Raum. Beim irakischen Torwart, bei Basil Ahmed, wird gleich nach vorne schießen. Macht er dann auch in Richtung Mittelkreis. Kopfball schon wieder, die Franzosen dazwischen gegangen. Ganz links draußen über Rabiot, der Spielmacher vor allen Dingen gegen den Senegal gewesen. Viele Bälle festgemacht und immer wieder nach vorne geschossen. Hatte gute 75% seiner Zweikämpfe gewonnen. Für einen Mittelfeldspieler wirklich eine starke, sehr, sehr starke Quote. Upamecano rückt noch raus, 10 Meter schon von der Mittellinie entfernt, durch den Mittelkreis durchgelaufen. Rechts am Flügel wartet Dembélé. Den Ball jetzt aufgenommen, könnte das Zuspiel kommen auf Koundé. Der war am Knick des 16ers. Dembélé versucht jetzt zu dribbeln. Das ist keine gute Idee gewesen, dachte ich eigentlich. Aber behauptet den Ball erstmal gegen zwei Iraker und verliert den letzten Endes dann. Aber doch, weil noch Ibrahim Bayesh rangekommen ist. Von hinten noch einmal Koundé. Koundé mit dem Kopfball. Dann ist auch noch Dembélé zur Stelle. Dann geht's aber für die Iraker nochmal zurück in den eigenen 5-Meter-Raum, wo wieder der Torwart den Ball hat, spielt ihn dann parallel zur Auslinie, halb rechts raus und dann versuchen sie mal ein bisschen nach vorne zu kommen. Oh, jetzt mal ein weiter, guter, öffnender Pass. Vorne wäre da Ahmed Kwasem gewesen, aber als letztes hauen sie dann den Ball doch noch über die Seitenlinie drüber. Es steht 1-0 vom Irak, zerfahrenes Spiel. Die Franzosen rutschen und drücken immer wieder nach. Eigentlich genauso, wie ich es erwartet habe. Und wenn, vielleicht mal dann kleine Nadelstiche jetzt vom Irak. Mit dem Außenriss zieht den Ball von der rechten Seite rein in den Fünfer. Aber dann kommt Mike Manja raus, hat ihn sicher, bleibt beim 1-0.
1: Durch den Treffer von Kylian Mbappé in der 14. Spielminute. Und die Franzosen jetzt mit dem Ball am Fuß am eigenen 16er bauen das Spiel auf, versuchen jetzt, sich hier wieder Richtung Strafraum der Iraker zu nähern über Rabiot, auch er vom AC Mailand. Das geht ganz gemächlich, weil die Spieler des Irak da wenig anlaufen und die Franzosen da gewähren lassen. Die sind jetzt schon 10 Meter auf der linken Seite in der Hälfte des Gegners drin. Upamecano, der Verteidiger, der schaltet sich immer wieder ins Anspiel ein. Ulisse da auf der linken Seite mit seinem linken Fuß schön gelegt auf Koundé in die Mitte. Da wussten sie genau, wo jeder, wo der andere steht. Und der Koundé wusste auch genau, Mbappé kann jetzt auch nicht mehr weit sein. Er war auch nicht mehr weit, aber ein Abwehrbein hat diese Angriffsaktion der Franzosen dann verhindert. Jetzt aber mal Ballgewinn für den Irak. Man hört es immer an der Kulisse, dass das ein bisschen lauter wird, wenn der große Underdog in diesem Spiel eine Offensivaktion starten kann.
2: Drittes Tor bei dieser Weltmeisterschaft für Kylian Mbappé. Und wer war zum dritten Mal der Vorbereiter? Genau, der Mann, bei dem kolportiert wird, dass er inzwischen einen Marktwert hat von 200 Millionen Euro, nämlich Michael Olise vom FC Bayern München, der da immer wieder schön da ist. Auch er mit vielen Seitenwechseln, mal links, dann in der Mitte, dann ist er wieder am rechten Flügel draußen. Also über ihn läuft auch sehr, sehr viel. Nichts läuft zusammen beim Irak, der aufbaut, tief in der eigenen Hälfte erstmal wieder drinnen über Alamari. Al-Amari ins Zentrum rein, dann nochmal um die eigene Achse gedreht von Akam Hashim. Austrainiert sieht ehrlich gesagt anders aus, also auch bei ihm merkt man, dass da ein bisschen die Athletik fehlt. Dann kommt einfach mal flach und weit rein ins Halbfeld schon der Franzosen, steht aber niemand außer Upamecano, der schon wieder vorne. Kylian Mbappé sucht, nimmt auch den Ball jetzt erstmal auf, linke Seite, Dinier mit rechts, nee, Bakula ist es, Bakula, kleines Tänzchen, Höhe der Grundlinie, dann die Flanke durch den Fünfer durch, Kylian Mbappé lässt auch durch, hat im Rückraum gemerkt, dass Dembélé da ist, über Kone nochmal per Kopf rein in den Strafraum und die Iraker versuchen mit allem, was ihnen da zur Verfügung steht, erst einmal die Kugel rauszubekommen. Upamecano im Rückraum überlässt den Ball dann Rabiot, der wieder rechts auf die Halbposition in Richtung Dembélé. Ganz rechts draußen ist schon Koundé gestartet, könnte angespielt werden, hört der Grundlinie ein bisschen zu weit. Rabiot noch mitgelaufen, geht allerdings über die Torauslinie rüber. Bleibt hier beim 1-0 für die Franzosen, die wahnsinnig spritzig, wahnsinnig agile, variantenreich agieren. Und deswegen geht das 1-0 natürlich mehr als in Ordnung, das Ganze nach fast 20 Minuten.
1: Haben immer so das Gefühl, wenn die ihre Angriffsaktionen starten, dass die genau wissen, wo der andere wartet, ja, wohin gespielt werden muss. Eben die Situation Mbappé, da war noch ein Abwehrspieler des Iraks dazwischen, aber jeder wusste, wo der andere steht. Das ist sehr, sehr schön anzusehen, vor allen Dingen auch mit diesem Tempo, mit dem die Franzosen agieren, sei es über die linke Seite oder sei es über ihre rechte Seite. Da passt ein Rädchen ins andere und gekämpft wird auch. Und deswegen gibt es jetzt, nachdem Dinier den Ball erkämpft hatte, dachte ich, wieder einen Angriff. Aber manchmal passt auch da ein Rädchen nicht und es wird ein bisschen gestottert. Said hat da den Ball in Seiten ausgeschlagen. Deswegen gibt es Einwurf für die Franzosen, die aber jetzt schon wieder 10 Meter auf der linken Seite in der Hälfte des Gegners sind. Schön auch mal auf die Linksaußenposition gelegt. Jetzt machen sie erst mal ein bisschen langsam. Jetzt geht's mit Dampf am Gegner vorbei. Über die Torauslinie der Ball. Nee, ist er nicht gewesen. Doch, jetzt wird es angezeigt. Nein, war er doch nicht. Gibt Einwurf für die Franzosen. Ich habe das eben so gedeutet von Schiedsrichter Fischer, dass es Abstoß gibt. Aber hat gesagt, nein, geht weiter für euch. Und jetzt ist der Torwart dazwischen. Sicher geht auch anders als diese Faustabwehr. Deswegen weiter Ballbesitz für die Franzosen über Dembélé, über die rechte Seite. Der bleibt aber an seinem Gegenspieler hängen.
2: Der Irak hätte jetzt mal vielleicht ein bisschen Platz, wobei Dembélé gut nach hinten gearbeitet hat. Und er wird die Kugel einfach mal auf die Seite der Franzosen flach rüber geschossen. Mike Magnan weit draußen aus seinem Kasten, hat dann schon wieder nach vorne in den Mittelkreis auf Rabiot geschossen. Der nimmt Koundé mit, ganz rechts draußen. Dann ist Dembélé ebenfalls noch zur Stelle. Koné hat im Zentrum den Ball aufgenommen, dann Flanke auf Rabiot. Spielverlagerung auf den linken Flügel rüber zu Barcola, tritt nochmal drauf, nimmt Rabiot auf der Halbposition mit. Rabiot geht ein bisschen an den Knick des 16-Meter-Raums ran, spielt in den 16er rein auf Barcola und der um ein Haar mit einer wunderschönen flachen Flanke in Richtung 5-Meter-Raum, wo schon Ulisse da gestanden war und eigentlich nur noch hätte reinschieben müssen. Also die Franzosen komplett im Druckmodus hier, entweder über Rabiot, auch der klebt nicht an seiner zentralen Position, hilft mal am Flügel aus, dann ist er wieder im Zentrum oder rechts. Genauso auch wie zum Beispiel Dembélé. Verlängerung 16 Meter um 20 Meter zum Tor. Dann kommt der Pass an den Fünfer ran und von hinten fliegt ein bisschen Kylian Mbappé durch den Fünfer durch. Dann wird geguckt. Oh, Majestätsbeleidigung eigentlich. Hätte er gerne einen Elfmeter gehabt, aber für sowas Leichtes natürlich nicht. Der Irak zum zweiten Mal bei einer Weltmeisterschaft dabei. Nach 1986, vor 40 Jahren, gab es 3 Niederlagen. Momentan liegt der Irak wieder hinten mit 0-1. Das wäre dann, sollte es so kommen, und irgendwie muss man da kein Prophet sein, wenn man sagt, das wird wahrscheinlich so kommen, wäre es die Nummer 2.
1: Ja, man sagt ja immer, so ein frühes Tor spielt natürlich dem Favoriten noch mehr in die Karten. Mbappé in der 14. Minute mit dem 1-0, da wir jetzt gerade eine Trinkpause haben, aber die französischen Zuschauer möglicherweise zu höflich sind zum Pfeifen. Sonst haben wir das seit dem Spiel der Engländer gegen die Kroaten hier immer gesehen. Wenn europäische Mannschaften beteiligt sind und es gab diese Trinkpause, gab es aus dem Kontinent der Fußballtraditionalisten immer Pfiffe. Die Franzosen mutmaßlich zu höflich, um sich mit sowas zu beschäftigen, schauen lieber aus diesem weiten Rund des Stadions in Philadelphia auf das, was die Trainer tun. Graham Arnold, der australische Trainer des Iraks, er wurde ja mitten in der WM-Qualifikation als australischer Trainer entlassen, weil es für Australien so schlecht aussah. Und dann hat er den Irak übernommen. Es sah für den Irak auch ganz schlecht aus. Aber in den interkontinentalen Playoffs gegen Bolivien, da konnte sich der Irak dann am Ende zum zweiten Mal, André hat es gerade gesagt, in der Geschichte das Ticket für eine Fußball-Weltmeisterschaft sichern. Heute gegen Frankreich. Zum Auftakt haben sie 1-4 gegen Norwegen verloren. Zum Auftakt heute 1-0 zur ersten Trinkpause. Kylian Mbappé mit seinem 15. WM-Tor für die Franzosen. Da jubelt er für die Equipe Tricolore, aber er jubelt natürlich auch, kleiner Ego-Shooter ist er ja schon, er jubelt natürlich auch für sich selber und hat jetzt hier das übernommen und
2: genau.
1: Jetzt steht es hier 1-0 für die Franzosen. Und der Irak liegt also zurück. Und wir gucken jetzt nochmal auf das Spiel hier mit den Franzosen. 1-0 führt Frankreich also durch den Treffer von Kylian Mbappé aus der 14. Spielminute. Das ist sein 15. Tor bei einer Fußball-Weltmeisterschaft, sein 100. Länderspiel in der Summe. Und die Franzosen, da hier gerade Trinkpause in Philadelphia ist, führen verdient gegen das Team aus dem Irak, das zum zweiten Mal bei einer Fußball-Weltmeisterschaft dabei ist. Jetzt schon das erste Mal wechselt Ayem Hussein, der Kapitän, muss raus dafür. kommt dann der Spieler Al-Alahamid rein. Das ist natürlich auch nochmal eine Schwächung. Der Kapitän verletzt vom Platz. Frankreich führt gegen den Irak mit 1-0.
2: Immer noch eine kleine Unterbrechung und dann kann es auch nicht gleich weitergehen. Haben schon geredet, vor allen Dingen auch über diesen Wechsel des Torwarts, dass Ahmed Basil jetzt drinnen ist, der bei Al-Shorta im Irak spielt. Ist normalerweise wirklich nur der reine Ersatztorwart im irakischen WM-Kader. Heute sein erster WM-Einsatz. In Bagdad geboren, auch nicht der allergrößte, mit 1,86 Meter. Gegen Norwegen auch auf der Reservebank gewesen. Aber anscheinend hat er so gute Trainingseindrücke hinterlassen, dass der Trainer Graham Arnold gesagt hat, okay, auf den bauen wir, den nehmen wir jetzt auf jeden Fall und probieren's. Ich fand, dass er nicht gut ausgesehen hat bei diesem Schuss von Kylian Mbappé. Aber jetzt müssen die Iraker sich halt nochmal strecken, um diese Niederlage hier zu vermeiden und zur kleinen Sensation zu kommen. Weiter Steckpass schon rein in den 16-Meter-Raum. Der war sehr, sehr gut nochmal zurückgelegt. Es könnte der Schuss aus 16 Metern kommen, ist auch gekommen, allerdings erstmal geblockt vom eingewechselten Al-Hamadi. Und dann ist die Kugel plötzlich wieder im Mittelkreis, weil die Iraker schon wieder schön nachgesetzt haben. Versuchen jetzt tatsächlich mal ein strukturiertes Spiel aufzubauen über die Innenverteidigung dann auch. Das ist Akam Hashim. Dann geht's an den linken Flügel wieder weiter zu Zidane Iqbal. Der wird dann schon wieder eingespielt, nachdem er den Ball erstmal auf die Halbposition gesetzt hatte. In der Mitte jetzt die Möglichkeit, vielleicht mal zum Abschluss zu kommen. Links an der Knick des 16-Meter-Raums rangespielt. Dann zieht er ein bisschen nach innen, Ibrahim. Bayesh ganz links raus. Flanke durch den Fünfer hindurch. Kopfballmöglichkeit für den Eingewechselten. Ali Al-Hamadi war die erste richtig gute Gelegenheit jetzt hier für die Iraker. 27 Minuten sind durch, immer noch 1-0 für Frankreich durch den frühen Treffer in der 14. Minute von Kylian Mbappé.
1: Da muss jetzt von den Franzosen aus deren Sicht wieder ein bisschen was kommen, die Ansätze von Möglichkeiten hatten, aber eben das zweite Tor noch nicht draufgelegt haben. Und siehe da, die Spieler des Irak, Hussein, ihr Kapitän, musste verletzungsbedingt den Platz verlassen. Die haben jetzt auch die erste Möglichkeit gehabt, die Franzosen jetzt mit einem weiten Schlag auf Olisse, der ja eine beeindruckende Bilanz bei Bayern München hat. 66 Spiele, 61 Scorerpunkte, das ist schon herausragend. Und da fragt man sich, wie lange die Fußball-Bundesliga noch Freude an so einem starken Spieler hat, Olisse. Der ja besser Englisch als Französisch spricht, ist in London geboren, hat sich dann aber für die Franzosen entschieden, international zu spielen. Über Rabiot, ihren Defensivmann, kommen die Franzosen in die Hälfte des Irak hinein. Auch Upamecano von Hause aus ja Innenverteidiger, längst fast ausschließlich in der Hälfte des Irak zu finden. Ball wird jetzt von der rechten Seite auf die linke Seite gespielt. Es dauert ein bisschen, klar. Ein vermeintlicher Underdog ist dann eher defensiv eingestellt. Jetzt ein weiter Schlag. Der findet aber keinen Mbappé, der findet keinen Dembélé. Und Dinier nimmt auch den Daumen hoch und sagt, okay, ich hab's gemerkt, war meine Schuld, hab's ein bisschen anders gedacht, aber angekommen ist der Ball nicht. Und so können die Spieler des Irak versuchen aufzubauen. Das gelingt ihnen nur unter Störfaktor der Franzosen, aber immerhin geht's mit einem Einwurf weiter.
2: Gleich ist die erste halbe Stunde durch. Dieses 1-0 für die Franzosen ist natürlich absolut berechtigt. Und ich bezweifle schon so ein bisschen, ob die Iraker jetzt da in der ersten Halbzeit noch ein Tor schießen. Warum? Ihr bester Mann ist draußen, nämlich der Kapitän. Martina hat schon gesagt, Ayman Hussein. Das ist nämlich derjenige, der dreimal so oft in der Qualifikation getroffen hat als jeder andere in seinem Team. Trotzdem schieben sie immer wieder schön nach. Vor allen Dingen jetzt über den neuen Mann, noch über Ali Al-Hamadi. Dann raus an den rechten Flügel, 25 Meter zum Tor. Dann geht es wieder über Umwege an die rechte Außenposition. Rennt er durch, ist fast auf Höhe der Grundlinie. Und dann wird Dinier angeschossen. Ball geht über die Torauslinie und es gibt die Ecke von der rechten Seite. Also zumindest mal eine Standardsituation für den Irak. Vorne Ibrahim mit dabei, dann sehe ich auch noch Al-Hamadi. Also wenn jetzt die Flanke mal gut reinkommt, die Ecke gut reinkommen sollte, dann können Sie vielleicht damit auch ein bisschen was verwerten. Barcola versucht im 5-Meter-Raum erstmal Mike Maignan die Sicht zu nehmen und er schiebt ihn weg und sagt, du sollst für mich sein und nicht gegen mich. Also block mich doch hier nicht eigentlich in unserem 5-Meter-Raum. Al-Hamadi versucht da ein bisschen Unruhe zu stiften. Auch Akam ist mit vorne. Akam Hashim auch ein Kopfballstarker eigentlich, auch mal einer, der einen Ball festmachen kann oder auch mal zwei Gegenspieler auf sich ziehen kann. Gibt es noch Diskussionen um Kylian Mbappé, ebenfalls beim Unparteiischen da. Aber jetzt wird der Ball gleich reingeschossen werden und das macht Amir Alamari. Alamari mit links in den Fünfer rein und dann kommt gar keiner ran, weil der Ball nämlich über die Torauslinie schon drüber gegangen ist. Der Schiedsrichter müsste das auch so gesehen haben. Wenigstens habe ich so gesehen und ich denke, es gibt einen Torabschluss. Abstoß, aber nö, von wegen, denkst du? Für mich war der tatsächlich eine ganze Umdrehung drüber. Schiedsrichterassistent sagt, nee, gar nicht. Deswegen Einwurf jetzt für die Franzosen. Das Ganze von rechts und Koundé wird's machen.
1: Mit dem Ball einwerfen, bleibt auf der rechten Seite, trifft aber nicht seinen eigenen Mann mit dem Einwurf, sondern einen des Gegners. Ball kommt aber zu Jules Koundé vom FC Barcelona zurück. Jetzt probieren sie es mal über die linke Seite, die Franzosen. 31 Minuten sind gespielt. Frankreich führt mit 1:0 durch den Treffer von Mbappé aus der 14. Spielminute. Ballbesitz über eben jenen Mbappé, der da jenseits der Mittellinie steht. Schöner Ball da auf die linke Seite. Da wird Barcola auf die Reise geschickt, kommt gerade noch so an, kann deswegen nicht ins Dribbling gehen, spielt dann nochmal zurück auf Dembélé. Der täuscht einen Schuss an, legt sich den Ball auf den linken Fuß, auf die linke Seite rausgespielt. Die Spieler des Irak fast alle im eigenen 16er versammelt. Die Franzosen immer noch auf der linken Angriffsseite über Rabiot zurückgelegt auf Dembélé und Mbappé. Der könnte jetzt mal mit seinem rechten Fuß schießen. Da springt ihm der Ball aber einen halben Meter zu weit vom Fuß weg, sodass die Iraker da noch ein Abwehrbein dazwischen bekommen. Jetzt vielleicht die nächste Möglichkeit über eine Flanke. Das war aber zu harmlos. Das war ein Rollerchen und deswegen keine weitere Torchance für Frankreich.
2: 1:0 also für die Franzosen, die nochmal nachsetzen über Upamecano, 5 Meter von der Mittellinie entfernt. Wir sind schon auf der Seite der Iraker, dann geht's quer zur Mittellinie auf links rüber, wo den Ball Koné aufgenommen hat, weiter über Digne, dann spielen sie sich im Kreis zu Rabiot. Im Zentrum ist Olise, auch der nochmal zurück Richtung Mittellinie, kurz abtropfen lassen von Saliba. Erstmal wieder nach vorne zu Olise, Olise halb links zu Koné, Koné trabt jetzt gemütlich an die linke Außenlinie, überlässt den Ball dann Barcola über Koné wieder zurück zu Digne. Digne so 35 Meter zum Tor auf Rabiot. Sie wollen die Iraker jetzt rauslocken. Jetzt rennt Digne ein bisschen weiter nach vorne, versucht ein bisschen Unruhe zu stiften. Gelingt aber nicht. Im Zentrum ist Olise, wollte sofort durchstecken auf Mbappé. Das Ganze so aus 17 Metern. Aber links draußen ganz viel Platz jetzt für Saliba. Saliba, Flanke in Richtung 11-Meter-Punkt. Kopfball allerdings von den Irakern zurück. Dann zu Torwart Ahmed Basil. Haben sie gut gemacht. Besser gesagt, der Mercas Doski hat das ganz gut gemacht. Und der Torwart wartet jetzt noch ein bisschen. Hat den Ball noch nicht aufgenommen, sondern zeigt an, ich warte jetzt mal noch ein bisschen ab. Vielleicht kommt ja einer. Doski, der übrigens beim ersten FC Slovacko spielt. Feste Größe im irakischen Team als Linksverteidiger gegen Norwegen, hat er 30 Zweikämpfe hingelegt. Das waren die meisten der kompletten Partie. Und er hatte auch immer wieder Erling Haaland da phasenweise ein bisschen zum Verzweifeln gebracht. Kann er sagen, weil die Franzosen erst jetzt langsam wieder gefährlich nach vorne kommen. Links Barcola eingelaufen in den gegnerischen 16-Meter-Raum, aber kein Problem auch da. Für Basil 1:0 für die Franzosen. Was fangen wir mit diesem Fußballspiel an, Martina?
1: Die Franzosen früh in Führung gegangen, aber jetzt auch so ein bisschen nachgelassen. Also das ist für mich noch nicht das, was die Equipe Tricolore eigentlich zeigen kann. Aber es ist natürlich auch schwer für eine Mannschaft wie Frankreich, die sich in so einem Spiel, finde ich, einfach schadlos halten muss, ja, auf dem Weg zu weiteren Aufgaben. Sie haben das mit dem frühen Tor von Mbappé aus der 14. Minute auch ganz gut gelöst. Und jeder erwartet einen Sieg von Frankreich, möglichst noch einen deutlichen und dann noch auch mit Hackespitze 1-2-3. Aber im zweiten WM-Spiel, da muss man nicht alle Karten auf den Tisch legen. Das muss man sauber runterspielen. Und das machen die Franzosen jetzt auch, da der Ball allerdings im Seitenaus ist, genau vor den Augen des kanadischen Schiedsrichterassistenten. Dembélé wirft ihm nochmal einen düsteren Blick zu. Aber es gibt natürlich Einwurf für den Irak.
2: Das haben wir schon festgestellt bei dieser Weltmeisterschaft, dass es tatsächlich viele Diskussionen gibt und auch viel Wälzen dann so tun, als wenn es ganz schlimm gewesen wäre, weil war es gar nicht so schlimm. Ich denke mir immer wieder, so zwischen den 4 Jahren von Weltmeisterschaft zu Weltmeisterschaft, das haben wir doch schon abgeschafft. Und dann wird es irgendwo aus irgendeiner Mottenkiste doch wieder rausgekrabbt. Der Irak mal, linker Flügel, das Ganze noch in der eigenen Hälfte. Didier Deschamps ist in seiner Coachingzone. Nee, das ist gar nicht mal Didier Deschamps, sondern Graham Arnold. und sagt dann, ey, als letztes ist doch noch ein Franzose dran gewesen, als der Ball über die Seitenlinie gegangen ist. Das stimmt nicht, es ist ein Iraker gewesen, deswegen Einwurf schon wieder für das Team von Trainer Didier Deschamps. Schnell ausgeführt von Koundé, der sehr, sehr emsig den rechten Flügel auch beackert. Saliba in der eigenen Innenverteidigung, dann geht's über Rabiot, halb rechts raus zu Upamecano. Upamecano auf die rechte Außenposition zu Koundé, zieht es nochmal ein bisschen im Upamecano mit. Upamecano ins Zentrum abklatschen lassen, kurz wieder flach zurück von Dembélé. Upamecano wieder zurück auf Dembélé, parallel zur Mittellinie. Dann geht's an den linken Flügel zu Digne, geht ein bisschen nach vorne, überlässt den Ball Barcola. Kylian Mbappé ebenfalls ganz hinten mit dabei. Mbappé könnte jetzt mal die linke Außenlinie auch ein bisschen Geschwindigkeit aufbauen. Täuscht dann an und dann, was war das? Ein Hackentrick oder irgendwas, ich weiß es nicht. Auf jeden Fall war das sehr, sehr seltsam. Ich glaube tatsächlich, der wollte so Alley-Hoop irgendwie mit dem Ball nach oben und dann mit der Hacke nach hinten weiterleiten, während es inzwischen zu regnen angefangen hat im Philadelphia Stadium oder allgemein in Philadelphia beim Spielstand von 1:0 für die Franzosen gegen den Irak. 37. Spielminute haben wir inzwischen auf der Uhr.
1: Also das schüttet jetzt richtig da im Stadion. Die Zuschauer, die kein Regencape dabei haben, die verlassen da fluchtartig die Plätze, die nicht überdacht sind. Die Security-Menschen bekommen da alle ganz schnell Regencapes gereicht. Und die Spieler vom Irak, 36,5 Minuten sind gespielt, auf dem Weg Richtung Strafraum. Der Franzosen drehen da noch einmal sich zur Seite weg und drehen sich weg. Jetzt spielen wir einmal in einem Stadion, das kein geschlossenes Dach hat. Und schon fängt das an zu schütten hier im Stadion. Aber irgendwie waren sie alle vorbereitet. Die meisten haben ihr Regencape irgendwo rausgeholt und das jetzt übergezogen. Und deswegen gucken sie jetzt weiter, wie es beim Spielstand von 1:0 für Frankreich gegen den Irak, der Irak mit seiner nächsten Angriffaktion macht, über die linke Seite, über den Zidane Iqbal, der zeigt an, Leute, weiter nach vorne, nicht immer zurückspielen. Das ist natürlich leichter gesagt als getan, wenn dir die Franzosen gegenüberstehen.
2: Vor allen Dingen eine Koundé, der den Ball jetzt Koné überlässt. Koné versucht jetzt mal, den Ball schnell zu machen übers Zentrum. Barcola ist da eingerückt. Barcola rechts in der Mitte. Da ist Olise, wird auch angespielt. Ball kommt allerdings nicht an, weil Merchandowski aufgepasst hat, der Innenverteidiger. Aber das war mal gut. Mit ordentlich Tempo. Barcola durchs komplette Mittelfeld hindurch. Hat im exakt richtigen Moment an den Ball von den beiden Innenverteidigern gelöst. Olise, und dann war er schon auf Höhe des Elfmeterpunktes, aber die Flanke ist eben nicht angekommen. Didier Deschamps sieht das Ganze auch nicht so richtig glücklich, hat sich gerade mal über den Mund gewischt, dass wenn er da sagen wollen würde, jetzt kommt's Jungs, ein zweites Tor wäre irgendwie schon noch schön. Rechts draußen, diesmal mit dabei Dembélé, kriegt den Ball von Olise zurück, der hat sich ganz klein gemacht. Wenn er da wollte, dass Dembélé den Ball einem durch die Beine durchspielt, ist aber nicht gelungen. Der Irak kann allerdings nicht klären. In der Mitte schon wieder Saliba auf Koné, halb links rüber zu Digne, tritt auf den Ball drauf. Dann flach nochmal in Richtung Koné, steil nach vorne ins Mittelfeld zu Mbappé. Olise mit der Hacke, wollte weiterleiten auf Mbappé, dann schon wieder am Elfmeterpunkt gewesen wäre. Rennt sofort mit einer Ballberührung immer in den gegnerischen 16-Meter-Raum rein. Aber auch da kam das Zuspiel nicht an, weil die beiden Innenverteidiger immer, vor allen Dingen Doski, das sehr, sehr gut bislang lösen. Gleich 39 Minuten durch. Die Franzosen drücken, schieben, machen alles sehr gut bis zum 16-Meter-Raum. Allerdings Olise und auch Mbappé sind bislang mit Ausnahme dieses Tores von Mbappé in der 14. Minute doch recht gut gedeckt.
1: Ja, manchmal sind sie mir ein bisschen zu verspielt, anstatt mal den Zug zum Tor zu suchen, nochmal einen Schnorkel, nochmal einen Hackentrick, anstatt konsequent auf das Tor zu gehen. Vielleicht jetzt nochmal die Franzosen, wie immer, über ihre starke rechte Seite. Da haben die Spieler des Irak aber aufgepasst, dribbeln sich am ersten vorbei, am zweiten vorbei, bleiben dann hängen. Ibrahim Bayesh hat sich da wehgetan, der Schiedsrichter aus Kanada zeigt aber an, nö, weiterspielen. Ball zurückerkämpft, Ball wiedererkämpft und dann sieht Mbappé mit all seiner Klasse, dass Ahmed Basil, der Keeper des Irak, da zu weit vor seinem Tor steht. Aber sein Schuss verfehlt das Tor des Gegners doch eindeutig. Und so geht es ganz entspannt weiter mit Abstoß für den Irak. Knapp 40 Minuten sind gespielt. 1:0 für Frankreich. Kylian Mbappé, der Torschütze in der 14. Minute.
2: Hashim nach vorne am eigenen 16-Meter-Raum. Rechts rausgespielt, nochmal zurück zum Torwart. Hashim wäre eine Möglichkeit, der den Ball gleich wieder bekommen kann. Oder eben rechts draußen Said Tassin. Er hat ihn auch bekommen, spielt aber nochmal zum Torwart zurück. Das ist natürlich jetzt auch eine glitschige Angelegenheit. Es ist wirklich wahnsinnig, was darunter kommt. Das ist ein richtiger, wie sagt man so schön, ein richtiger Schnürlregen, der da auf dem Platz darunter geht. Und der Schiedsrichter Fischer geht nochmal zu dem Iraker hin, der gerade gefoult hat. Da Koundé und sagt, Freund, das ist die letzte Verwarnung. Beim nächsten Mal kriegst du dann auch die gelbe Karte. Hätte eigentlich jetzt schon ziehen müssen. Also der Ball war weit weg und dann geht er da mit der offenen Sohle rein gegen ihn. Dann gibt's aber einen kleinen Klaps noch für den Schiedsrichter auf die Schulter, als wenn er ihm da sagen wollen würde, es tut mir leid, aber du weißt, ich büße und ich werde mich bessern. Jetzt vielleicht mal so ein schöner Weitschuss, egal von den Franzosen oder auch von den Irakern. Das könnte ein Rezept sein. Und dann so ein kleiner Aufditscher und dann wird der Ball plötzlich extrem schnell. Saliba schiebt nochmal nach ins Zentrum zu Mbappé, kommt über Umwege wieder zu Mbappé, der ist schon durch. Mbappé im 16er gleich auf Höhe des Fünfers und dann sind sie zu dritt da und können ihn erst einmal stellen. Jetzt sind wir schon in der Schlussphase drin, es sind noch 4 Minuten offiziell, 3 Minuten Trinkpause kommen natürlich drauf. Also wenn das so weitergeht und es so die ersten Pfützen gibt, dann bin ich mal gespannt, ob der Schiedsrichter da nicht doch mal unterbricht.
1: Ja, wie der Mbappé den Ball eben mitgenommen hat in seiner Körperdrehung. Das war schon 1A, wie er das gemacht hat. Und dann ist am Ende irgendwie doch noch ein Bein eines Abwehrspielers dazwischen. Akram Hashim war es da, der dann schlussendlich für den Irak geklärt hat. Aber wie der mit einer Körperdrehung den Ball streichelnd da fast wie so ein Messer in die Butter durch die Abwehr hindurch kam. Das war schon sehr, sehr schön anzusehen. Und jetzt hoffen alle, ich habe so ein bisschen das Gefühl, so ein bisschen weniger ist der Regen geworden, dass diese erste Halbzeit hier jetzt ohne Unterbrechung wegen dieses wirklich sehr in der Summe sehr starken Regens hier noch vorbeigeht. 3 Minuten plus die obligatorische Nachspielzeit wird es geben. 1:0 für Frankreich, Ballbesitz für den Irak.
2: Lange Bogenlampe über den linken Flügel, geht dann auch über die Außenlinie. Einwurf für die Franzosen, tief in der eigenen Hälfte wieder drinnen. Ball aufgenommen von Koundé. Und inzwischen hat keiner der Trainer auch mal Lust aufzustehen. Die sind da in ihrer Coaching-Zone unter dem Dach. Genauso Graham Arnold zeigt dann auch an, macht mal ein bisschen mehr, stört früher, seid näher dran an den Gegenspielern. Das funktioniert so einfach nicht. Upamecano hat aber allerdings den Ball, das Ganze so 20 Meter Diagonale zum eigenen Tor und dann weiter öffnender Pass schon Richtung Mittelkreis. Die Fans finden es lustig, dass es regnet, singen und tanzen und jubeln immer wieder. Und die Iraker, die wollen einfach nur, dass die Franzosen mal ein bisschen wegbleiben von ihrem Tor. Wenn was geht, dann fast alle Angriffe über die linke Seite. Aber das war ein gefährlicher Pass, gerade ins Zentrum rein. Das Ganze so 18 Meter in der Mitte zum eigenen Tor. Dann geht's halb rechts rüber und dann schon wieder der Ballverlust. Das Ganze tief auf der eigenen Seite. Versuchen sie mit einer Ballberührung Dembélé, der von der Mitte mal auf halb links rüber.

0: ins Zentrum gelegt. Links draußen wieder Doski. Doski auf die Halbposition weiter zu Ismael. Ismael ein bisschen weiter nach vorne Richtung Mittellinie zu Zidane. Iqbal. Iqbal wieder auf die linke Außenposition. Dann ist auch noch Hashim da. Ja, so kommt man natürlich nicht zu dem Ausgleich. Eine Minute noch in der ersten Halbzeit. 1:0 für die Franzosen. Und jetzt endlich mal Martina. So ein kleiner Vorstoß und sie ziehen sogar noch einen Foul.
1: Sie ziehen einen Foul, weil dann am Ende Kone doch etwas zu rabiat gezogen hat am Trikot seines Gegenspielers. Da liegt zwar Kone auf dem Boden, aber auch der eingewechselte Ali Alhamadi, der da gefoult wurde, zeigt an, eieieiei, da hat es mir auf den rechten Fuß aber einen Schlag gegeben. Beide stehen schon wieder und alle, manche gucken etwas zerknirscht bei diesem starken Regenwetter, haben hier all das, was sie als Regenschutz dabei hatten, Jacken, Capes, über die Köpfe gezogen, denn es schüttet in Philadelphia. Und jetzt gibt es möglicherweise die erste Chance für den Iran. Zidane Iqbal steht da bereit. Mike Maignan, das ist der Torhüter von Frankreich, schaut auch, dass er seine Abwehr organisiert. 30, 32 Meter Torentfernung, mittige Position. Mit links kommt die Flanke hinein, per Kopf geklärt von den Franzosen und rausgeschlagen von Lucas Digne vom Europa-League-Sieger Aston Villa. Und jetzt haben wir mal nur 3 Minuten Nachspielzeit, eine Trinkpause, 3 Minuten, ein Tor. Das haben wir uns so einkassiert.
0: Ja, tatsächlich. Ich hätte nicht gedacht, also 4 Minuten hätte ich auf jeden Fall gedacht. Es gab ja auch ein paar kleinere Unterbrechungen durch Foulspiels, aber ich bin nicht unglücklich, denn das Spiel hat tatsächlich jetzt nicht unbedingt an Fahrt gewonnen in den letzten Minuten. Seit Kylian Mbappé in der 14. seine Mannschaft in Führung gebracht hat, ist es eher verwalten, mal nach vorne kommen, dann wieder mal plötzlich blitzschnell anziehen. Aber vor allen Dingen, wenn die Iraker jetzt nach vorne kommen, merkt man, dass Didier Deschamps doch gesagt hat, ihr müsst alle hinten verteidigen, auch Olise, auch Mbappé, auch Dembélé. Jetzt mal Spielverlagerung auf den rechten Flügel rüber, aber keine Chance da noch ranzukommen. Hussein Ali ist dann nach vorne gerannt, hat noch versucht, mit dem Fuß ranzukommen. Ist ja einer der wenigen, der sein Geld im Ausland verdient, in der Eredivisie in den Niederlanden bei Heerenveen, beim WM-Auftakt gegen die Norweger. Ist er auch von Beginn an dabei gewesen. Für ihn ist es das zweite WM-Spiel seiner Karriere. Es geht nochmal zurück in die eigenen Reihen. Hashim parallel zur Mittellinie, halblinks rüber. Doski auf den Ball draufgetreten und dann, bevor der Mbappé nach vorne kommt und so schnell ist, lieber nochmal zum Torwart, zu Basile und Martina. Die Hälfte der Nachspielzeit ist auch schon wieder rum.
1: Bleiben uns also noch 90 Sekunden in Philadelphia. Der Regen hat ein bisschen nachgelassen. Der Irak versucht es jetzt über die rechte Seite. Die Franzosen da aber schon sehr, sehr stark formiert. Trotzdem nochmal die Möglichkeit an Spiel an den Franzosen. Sah ein bisschen auch nach Handspiel aus, aber Ballbesitz jetzt für Frankreich. 60 Sekunden der Nachspielzeit haben wir noch. Die Franzosen 1:0 in Führung. Mbappé, der Torschütze, in der 14. Minute über die rechte Seite, über Upamecano, geht es jetzt mit dem Ball erstmal langsam, ganz langsam auf dem Spielfeld und dann möglicherweise schnell Richtung Kabine. Ballbesitz für die Franzosen auf Höhe der Mittellinie, nach rechts gespielt. Upamecano schließt da auf, weiter nach rechts den Ball gelegt. Dann ist da Mbappé auf die rechte Seite gegangen. Der zeigt irgendwie nach hinten, warum auch immer. Auf die rechte Seite müsste es gehen. Da ist das Tor, auf das die Franzosen spielen. Die aber, so sieht es aus, mit diesem 1:0 gegen den Irak gern erstmal in die Halbzeit gehen würden.
0: Denn die letzten Sekunden, die plätschern schon runter. Die Anfangsphase war wild. Die Franzosen richtig stark mit unglaublich viel Druck. Da sah es aus, als wenn die Iraker heute hier eine Freifahrt kriegen. Und das zwar mit einer richtigen Reise, aber von wegen, denkst du, nur 7:2 Torschüsse, nur 56% Ballbesitz für die Franzosen. Das ist zwar eine Überlegenheit, aber das ist nicht so super deutlich. Der Schiedsrichter pfeift jetzt ab, erste Halbzeit ist vorbei. Es ist eine okay Halbzeit gewesen. Frankreich führt, verdient, gegen den Irak mit 1:0.
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1: Zurück im Stadion von Philadelphia. Und was steht groß drauf? Achtung, a severe thunderstorm is approaching. Achtung, ein Riesenunwetter kommt runter in Philadelphia. Deswegen tatsächlich das Stadion momentan fast komplett geräumt. Und was bedeutet das? Das Spiel ist unterbrochen. Halbe Stunde Regenunterbrechung. Man will abwarten, auch natürlich die Sicherheit der Spieler gewährleisten. Und deswegen wird es erstmal keine zweite Halbzeit geben, sondern das Spiel für eine halbe Stunde unterbrochen. Und dann will man sich wieder beraten und wissen, wie es weitergeht, ob dann diese Gewitterzelle über Philadelphia hinweggezogen ist oder ob das Spiel möglicherweise noch länger unterbrochen werden wird. Also, momentan also keine zweite Halbzeit. Wir melden uns wieder, sobald wir mehr Informationen haben und vor allen Dingen, sobald das Spiel dann wieder angepfiffen wird.

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1: Wenn's mal wieder ein bisschen länger dauert. Ja, es soll tatsächlich so Menschen geben, die essen dann einen Schokoriegel und sagen, hinterher geht's ihnen gut, Martina und ich, uns geht's ein bisschen anders. Das haben wir tatsächlich so noch nicht erlebt und damit herzlich willkommen zurück. Erst einmal im Stadion von Philadelphia. Die rund 67.000 sind jetzt nicht in Gänze wieder hier. Kann man ihnen ehrlich gesagt auch nicht verübeln. Zumindest der Hotdog ist wieder gekommen. Wenigstens der Mann mit der Verkleidung mit dem Hotdog hat wieder seinen Platz gefunden. Das ist schön. Einige sind nach Hause gefahren, weil sie gesagt haben, naja, eine zweistündige Unterbrechung, die gebe ich mir dann tatsächlich nicht mehr. Und am Abend gibt's ja vielleicht auch noch ein Barbecue. Inzwischen haben wir ja schon 20 Uhr in den USA und gleich 2 Uhr in Deutschland. Aber die Mannschaften sind schon wieder auf dem Platz. Und Martina, du hast auch schon viel erlebt. Du bist auch schon viel rumgekommen mit der deutschen Fußballnationalmannschaft, mit Clubs. Aber sowas, 2 Stunden Unterbrechung wegen Regens und wegen eines schweren Unwetters.
2: Ja, also ich habe mich die ganze Zeit gefragt, wann ist der Zeitpunkt gekommen, wo man entscheidet, findet es noch statt oder wird es vielleicht auf morgen verlegt? Weil das war schon ein ziemliches Hin und Her. 10 Minuten, dann nochmal 10 Minuten, dann in 20 Minuten. Und ja, die Zuschauer kamen zurück. Dann fing es an zu regnen, als die Mannschaften auf den Rasen kamen, um ihr Warm-up zu machen. Jetzt hat der Regen aufgehört. Dann kamen noch so ein paar Helfer an, die nochmal die letzten Wassermassen vom Platz geschoben haben. Normalerweise probiert der Schiedsrichter ja immer mit dem Ball, ob er aufspringt oder ob er in den Pfützen versinkt. Aber jetzt ist es wohl soweit, dass nach über 2 Stunden Pause das Spiel Frankreich gegen Irak weitergehen kann. Zur Halbzeit wurde es unterbrochen. Steht 1:0 für die Franzosen. Kylian Mbappé hat den Treffer in der 14. Minute erzielt.
1: Letztes Jahr mussten bei der FIFA Club WM in den USA auch mehrere Spiele wetterbedingt unterbrochen werden. Und auch in Philadelphia ist das eigentlich jetzt nichts Neues. Im September 2025 zum Beispiel ist genau in diesem Stadion das NFL-Auftaktspiel zwischen den Philadelphia Eagles und den Dallas Cowboys wegen Unwetter für eine Stunde unterbrochen werden. Und wir erinnern uns dran auch an die letzte Europameisterschaft 2024. Auch da gab es im Achtelfinale Deutschland gegen Dänemark eine 25-minütige Pause wegen Unwetters. Aber 2 Stunden, das ist tatsächlich nochmal eine ganz eine andere Hausnummer. Ich hoffe, dass das Spiel jetzt durchgezogen wird. Das ist mal das eine. Und ich hoffe, dass es vor allen Dingen jetzt noch ein bisschen spektakulär wird. Denn die erste Halbzeit war jetzt nicht unbedingt so, dass wir sagen, haut mich komplett vom Hocker. Ja, Kylian Mbappé, 14. Minute mit einem Tor. Das hätte aber auch der Torwart Basil haben können. Und was für ein lieblicher Klang in meinen Ohren. Es wird runtergezählt, Martina.
2: Ja, ein Counter.